gegen die Beamten zu wehren. Gegen ihn wird nun wegen gefährlicher Körperverletzung ermittelt. Das Highfield Festival am Störmthaler See bei Leipzig hat sich mit emotionalen Momenten verabschiedet. Die Veranstalter gaben bekannt, dass das Festival im nächsten Jahr pausieren wird, um eine neue Konzeption zu entwickeln. Grund sind gestiegene Kosten und sinkende Besucherzahlen. In diesem Jahr kamen rund 28.000 Menschen zum Festival, deutlich weniger als in früheren Jahren. Die Bands Kraft Club und SDP sorgten für musikalische Höhepunkte beim letzten One Last Dance. Ruth Löser vom Veranstalter betonte, dass das Festival ein Zeichen für friedliches Miteinander gesetzt habe. RB Leipzig hat unter dem neuen Trainer Martin Demichelis ein Testspiel gegen München mit 1:3 verloren, zeigte sich aber dennoch zufrieden mit der Leistung des Teams. Demichelis lobte die guten Phasen des Spiels trotz eines Gegentors durch ein Billardtor. Neuzugang Rocco Reitz konnte sein Debüt geben und war erfreut über die Möglichkeit, sich mit den Besten zu messen. Eine Woche vor dem Pflichtspielstart im Pokal gegen Eintracht Trier sieht Demichelis noch Potenzial zur Verbesserung im Spiel nach vorne und bei der Chancenverwertung.

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1: Fast 10.000 Tote. Laut Schätzungen des RKI sind im Sommer 2026 bisher rund 9.800 Menschen an den Folgen von Hitze gestorben. Besonders betroffen sind Menschen ab 75 Jahren. Diese Zahlen beschäftigen auch die Ämter in Chemnitz. Sowohl das Amt für Gesundheit und Prävention als auch das Umweltamt der Stadt arbeiten eng zusammen, um für Abkühlung zu sorgen und die Bürger präventiv zu unterstützen. Laut Amtsärztin Dr. Hildegard Geisler vom Amt für Gesundheit und Prävention sollte man zunächst die eigene Wohnung möglichst kühl halten.
2: Also das Erste, was Sie tun sollten, Sie sollten dafür sorgen, dass Ihre Wohnung möglichst lange kalt bleibt. Und das erreichen Sie, indem Sie nachts lüften und morgens das Fenster schließen und möglichst auch Außenjalousien anbringen, dass wenig Sonnenlicht in die Wohnung einstrahlt. Und damit halten Sie Ihre Wohnung schön lange kühl. Wenn man in Altbauten kommt, merkt man auch, dass die Treppenhäuser schön kühl sind. Das heißt, das ist auch ein wunderbarer Aufenthaltsort, um sich zu unterhalten. Dann trifft man auch mal die Nachbarn. Aber es ist einfach viel angenehmer, als oft die Wohnungen sind. Wohnungen in niedrigeren Etagen sind kühler als in höheren Etagen. Also wenn Sie sich mit Ihren Nachbarn treffen, dann lieber in der niedrigen Wohnung als in der höheren Wohnung.
1: Aber auch auf dem Weg zur Arbeit rät Geisler dazu, schattige Wege zu wählen, etwa durch Wälder oder entlang von Gewässern. Wer allerdings mit einem Auto ohne Klimaanlage zur Arbeit fahren muss, hat nur wenige Möglichkeiten, sich vor der Hitze zu schützen.
2: Die erste Frage ist natürlich, ist der Weg, den ich zurücklege, wirklich autopflichtig? Brauche ich wirklich mein Auto für diesen Weg oder kann ich in einem öffentlichen Verkehrsmittel, die sehr oft klimatisiert sind, zur Arbeit fahren oder nutze ich vielleicht auch mein Fahrrad? Auch da ist es kühler. Sonst haben Sie keine andere Chance, als das Fenster zu öffnen.
1: Da viele Bürger keine Klimaanlage in ihrer Wohnung haben und die Hitze dort oft kaum auszuhalten ist, können die Fenster besonders in Dachgeschosswohnungen mit Alufolie abgedeckt werden. Wichtig sei dabei, die Folie außen am Fenster anzubringen und ein Stück Pappe zwischen Fenster und Folie zu legen, damit die Alufolie nicht direkt an der Scheibe haftet. Doch nicht nur zu Hause oder auf dem Weg zur Arbeit sollte man sich vor der Sonne schützen. Selbst beim Baden reicht laut Dr. Hildegard Geisler das Wasser allein nicht aus, um sich ausreichend vor der Sonne zu schützen.
2: Genauso wie sonst ist auch Sonne beim Baden ein Risiko für die Haut. Das heißt, ich brauche immer Sonnenschutz an allen Sommertagen und am besten mache ich das direkt früh nach dem Frühstück, dass die Kinder gut eingecremt sind. Und auch im Bad brauche ich einen Sonnenschutz. Also auch ein Kind kann, was lange im Wasser ist, wo die Wasserfläche in der Sonne ist, einen Sonnenstich bekommen. Und deshalb trägt das Kind auch dort einen Sonnenhut, eine Mütze, eine Schutzmütze. Und kleine Kinder sind ja besonders gefährdet, auch was den Sonnenschutz betrifft.
1: Also lieber einmal mehr Sonnencreme auftragen oder ein T-Shirt tragen. Auch ein Sonnenhut bzw. eine andere Kopfbedeckung ist wichtig, um sich vor einem Sonnenstich zu schützen. Und eine Wasserflasche sollte man ebenfalls immer dabei haben.

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1: Beim Felsenkeller hast du nie gehört, hinten im Plauenschen Grund, da geht der Eiswurm um.
2: Eine Kreatur, die in Dresdner Bierkellern ihr Unwesen treibt.
1: Ja, guckt dann euch an, den Schlumisch. Das ist so ein Lindwurm, der schlägt hinten das Eis ab von den Bierfässern. Dadurch können die sich im Fasskeller nicht mehr halten. Das Bier kippt den um. Habt ihr das noch nie mitgekriegt? Reihenweise verdirbt das Bier in großen Chargen.
2: Die Legende vom biervernichtenden Drachen zählt zu den ältesten Sagen Dresdens und hat der Straße am Eiswurmlager in Dresden-Plauen ihren Namen gegeben. Bis heute ist die Geschichte eng mit dem Plauenschen Grund verbunden und zieht gerade jetzt zum Ende der Sommerferien wieder Neugierige und Wanderfreunde in das Ausflugsgebiet. Eine, die hier jeden Winkel kennt, ist Stadtführerin Annette Lentwoldt. Regelmäßig führt sie Besuchergruppen hier über Stock und Stein und erzählt die Geschichte vom Eiswurm.
1: 1862 saß man so bei so einem kleinen Stammtischrunde zusammen in der Kneipe im Altstädter Rathaus und der Rathauskneipe. So, und da haben sich viele Handwerker getroffen und so Nachbarn und haben sich so ein bisschen unterhalten. Und zu dem Stammtisch, da gehörte auch der Bankier Kaiser. So, der kam dazu, setzte sich am Tisch, hörte zu, wie die sich so unterhalten, und da ging es ums Geld. Wie lege ich mein Geld am besten an? Wie werde ich am schnellsten reich? Und da hat man den Banker gefragt, sag mal Kaiser, was sagst du denn so dazu? Naja, müsst du ein bisschen aufpassen, wir haben ziemlich viele Innovationen jetzt mit der Industrialisierung. Ja, aber es gibt ja so Sachen, da meinst du, wir sollen ja lieber so ein bisschen regional anlegen und so. Ich habe ja mal Geld hinten beim Felsenkeller. Musst du ein bisschen vorsichtig sein. Beim Felsenkeller hast du nie gehört, hinten im Plauenschen Grund, da geht der Eiswurm um.
2: Laut der Erzählung war der Eiswurm ein kleiner Drache, auch Lindwurm genannt, der das Eis von den Bierfässern fraß und damit das Bier verderben ließ. Besonders beunruhigte das wohl einen Mann, einen Schneider, der Geld im Felsenkeller angelegt hatte. Die Geschichte wurde immer weiter ausgeschmückt und schließlich eskalierte die Situation.
1: Der Schneider kriegt totales Herzklopfen, hat sich hier voll in Panik, rennt aus dieser Kneipe raus, holt sich eine Droschke, galoppiert im Galopp den Plauenschen Grund hinter, trommelt mitten in der Nacht hier an diese Tore von den Brauern und will dem Direktor sprechen, ich will mein Geld zurück. So, und das, natürlich war der Direktor nicht da. Und die Brauer, die haben sich natürlich absolut ein schallendes Gelächter ausgebrochen, wo der gesagt hat, das mit dem Eiswurm. Und hier schnallt er dann natürlich auch, dass sie ihn dann wirklich ganz schön veralbert haben.
2: Die Geschichte vom Eiswurm ist letztlich also ein eskalierter Scherz. Dass jemand darauf so reingefallen ist, das machte lange die Runde. Und noch heute stößt man hier mitunter mit den Worten Prosit Eiswurm an.
1: Und Felsenkeller, auch clever, hat sich überlegt, das ist ja mal eine geile Marketing-Story. Da haben die sofort tatsächlich ihr Firmenschild geändert, haben einen kleinen roten Drachen malen lassen als Eiswurm, der das Eiswurm schlägt. Und die haben sogar ihren alten Namen, Straßennamen, hier umbenannt am Eiswurmlager.
2: Sachsen zählt zu den sagenreichsten Gebieten und hier in Dresden zeigt diese Legende, wie eng Dresdens Sagenwelt mit der Stadt- und Industriegeschichte verbunden ist. Die historischen Brauereigebäude sind mittlerweile gefragte Gewerbestätten. Der ehemalige Eiskeller wird inzwischen von Wissenschaftlern der TU Dresden und dem Helmholtz-Institut genutzt. Und der Drache, der liegt hier übrigens im Wald versteinert in einer Kiste. Also das Dresdner Bier ist sicher.

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1: Einsteigen und losfahren. Mit Bus oder Straßenbahn durch Chemnitz. Für viele Menschen ist das selbstverständlich. Für Menschen im Rollstuhl oder mit einer Sehbeeinträchtigung kann aber schon der Weg ins Fahrzeug zur Herausforderung werden. Ein zu großer Spalt zwischen Bordstein und Bus, unterschiedliche Einstiegshöhen oder die Frage, kann ich mich an der Haltestelle überhaupt sicher orientieren? Trotz solcher Hürden, bei einer bundesweiten Untersuchung des ADAC zur Barrierefreiheit im öffentlichen Nahverkehr hat Chemnitz insgesamt gut abgeschnitten. In Chemnitz waren es 4 Haltestellen auf Strecken zu wichtigen Zielen. Die Tester schauten sich den Weg zur Haltestelle, deren Ausstattung und den Ein- und Ausstieg an. Ich habe Petra Liebetrau getroffen, die Inklusionsbeauftragte der Stadt Chemnitz. Für sie kommt das positive Ergebnis nicht überraschend.
2: Das hat uns bestätigt in der Annahme, dass wir wirklich auf einem guten Weg sind, auf einem jahrelang schon guten Weg. Und ja, hat uns auch gezeigt, wo wir vielleicht noch nachjustieren müssen. Aber im Großen und Ganzen bin ich sehr glücklich mit dem Ergebnis.
1: Doch gut heißt eben nicht vollständig barrierefrei. Einer der Kritikpunkte des ADAC, der Abstand zwischen Fahrzeug und Bordstein. Gerade beim Bus werden die empfohlenen geringen Abstände nicht immer erreicht. Was wenige Zentimeter in der Theorie sind, kann im Alltag darüber entscheiden, ob jemand allein ins Fahrzeug kommt. Anja Lippmann sitzt im Rollstuhl, arbeitet im Chemnitzer Inklusionsbeirat mit und ist nach eigener Aussage viel mit den öffentlichen Verkehrsmitteln unterwegs, auch außerhalb von Chemnitz. Im Vergleich mit anderen Städten zieht sie für Chemnitz zunächst aber eine positive Bilanz.
3: Ich bin selber viel in Deutschland unterwegs und nutze ausschließlich ÖPNV und da steht Chemnitz richtig, richtig gut da. Ja.
1: Beim Einsteigen in einen Bus zeigt sich für sie allerdings, wo Barrierefreiheit an ihre Grenzen kommt. Ohne ausgeklappte Rampe sei der Einstieg mit dem Rollstuhl in der Regel nicht möglich. Denn nicht nur der Abstand zum Bordstein kann zum Problem werden, sondern auch die Höhe.
3: Ich bin jetzt in einer komfortablen Lage, habe einen Rollstuhl, der ziemlich robust ist. Aber es gibt ja auch Rollstühle mit kleineren Rädern. Die schaffen es nie ohne diese Klappe. Es muss immer diese Klappe ausgefahren werden, um auch den Rollstuhl zu schonen, um den Bus zu schonen. Also ebenerdiges Einsteigen im Bus ist eigentlich so gut wie nicht möglich. Es hat aber nicht nur was mit den Fahrkünsten zu tun, was bemängelt worden ist vom ADAC. Es hat einfach auch was mit den unterschiedlichen Bustypen einfach zu tun.
1: Die Kritik des ADAC richtet den Blick deshalb auch auf das Fahrpersonal. Wie nah ein Bus am Bordstein hält, kann Auswirkungen darauf haben, wie groß der Spalt beim Einstieg am Ende tatsächlich ist. Für die Fahrerinnen und Fahrer ist Barrierefreiheit deshalb Teil ihrer Arbeit. Tobias Tannenhauer von der CVAG erklärt, dass das Thema bereits in der Ausbildung beginnt und später regelmäßig geschult wird.
4: Also sowohl im Straßenbahnfahrdienst als auch im Busfahrdienst spielt das Thema Barrierefreiheit eine sehr, sehr große Rolle. Das heißt also sowohl in der Ausbildung von Anfang an werden die Fahrerinnen und Fahrer auf dieses Thema sensibilisiert, was auch ihr Beitrag dazu ist, um die Barrierefreiheit herzustellen. Insbesondere im Busbereich kommt dem Fahrpersonal da eine große Bedeutung zu, was die Bedienung und das Anfahren der Haltestellen als auch die Handlungen bei Personen, die Hilfe in Anspruch nehmen möchten beim Ein- oder Aussteigen und auch im Straßenbahnfahrdienst im Prinzip das Gleiche. Wie ist zu halten an der Haltestelle? Und das ist auch regelmäßiger Schulungsbestandteil von den jährlichen Fahrbedienstetenschulungen.
1: Dass ein Bus möglichst dicht am Bordstein hält, ist dabei nur ein Teil. An den Haltestellen gibt es sogenannte Einstiegsfelder. Über Rippen bzw. Noppenplatten können sie mit einem blinden Stock ertastet werden. Dort soll die erste Tür des Fahrzeugs zum Stehen kommen. Das ist vor allem für blinde und sehbeeinträchtigte Fahrgäste wichtig. Einer, der genau auf solche Details angewiesen ist, ist Lars Geithner. Er ist selbst sehbeeinträchtigt und hat an der Untersuchung des ADAC teilgenommen. Für ihn war klar, worauf er achten muss.
5: Also ich lege darauf Wert, was ich selber nutze, was ich anwende. Also ich brauche eben an Haltestellen diese Digitalanzeigen, die müssen sprechen können, weil ohne Sprache nützt mir die Anzeige nichts. Dann die Fahrzeuge. müssen, also ich muss Kontakt zum Fahrer haben, dass der mir sagen kann, welche Linie er ist. Also ne, das sagt das der Busfahrer an der ersten Tür. Oder die Busse können es mittlerweile bei uns in Chemnitz alle selbstständig. Also sobald die Tür aufgeht, sprechen die Busse und sagen an, welche Linie sie sind, wo sie hinfahren. Und natürlich dann, wie ist die Haltestelle aufgebaut, wie ist sie erreichbar, wie komme ich hin zu der Haltestelle? Gibt es dort ein Bushäuschen, gibt es dort ein Leitsystem? Also alles, was wir hier auf der Zentralhaltestelle alles haben, darauf achte ich natürlich, die Beschaffenheit auch der Haltestelle.
1: Trotzdem sieht der ADAC gerade für blinde und sehbehinderte Menschen noch Verbesserungsmöglichkeiten. Kritisiert wurden unter anderem Wege und Straßenquerungen im Umfeld der untersuchten Haltestellen. Besonders die Zentralhaltestelle rückte dabei in den Fokus. Dort könne unter anderem die Führung des Radverkehrs zu schwierigen Situationen für sehbehinderte Menschen führen. Einsteigen und losfahren, ohne darüber nachdenken zu müssen. In Chemnitz funktioniert das laut ADAC und Betroffenen schon vergleichsweise recht gut. Die Untersuchung und die Erfahrungen der Betroffenen zeigen aber auch, wirklich barrierefrei ist der öffentliche Nahverkehr erst dann, wenn möglichst alle ihn selbstständig nutzen können. Und auf dem Weg dahin können manchmal schon wenige Zentimeter einen Unterschied machen.

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5: Nachrichten. Ein 48-jähriger Mann ist in Freital bei Dresden bei einer Messerattacke verletzt worden. Die Polizei teilte mit, dass der mutmaßliche Täter zuvor eine 85-jährige Frau in einem Treppenhaus gestoßen und verletzt hatte. Der Vorfall ereignete sich am Samstagmorgen, als der Verdächtige die Seniorin stieß und sie auf die Treppe fiel. Danach drang er in ein nahegelegenes Haus ein, schlug eine Balkontürscheibe ein und verletzte den 48-Jährigen mit einem Messer. Beide Opfer wurden ins Krankenhaus gebracht. Der Tatverdächtige wurde später an einer Tankstelle festgenommen, nachdem er versucht hatte, sich gegen die Beamten zu wehren. Gegen ihn wird nun wegen gefährlicher Körperverletzung ermittelt. Das Highfield Festival am Störmthaler See bei Leipzig hat sich mit emotionalen Momenten verabschiedet. Die Veranstalter gaben bekannt, dass das Festival im nächsten Jahr pausieren wird, um eine neue Konzeption zu entwickeln. Grund sind gestiegene Kosten und sinkende Besucherzahlen. In diesem Jahr kamen rund 28.000 Menschen zum Festival, deutlich weniger als in früheren Jahren. Die Bands Kraft Club und SDP sorgten für musikalische Höhepunkte beim letzten One Last Dance. Ruth Löser vom Veranstalter betonte, dass das Festival ein Zeichen für friedliches Miteinander gesetzt habe. RB Leipzig hat unter dem neuen Trainer Martin Demichelis ein Testspiel gegen München mit 1:3 verloren, zeigte sich aber dennoch zufrieden mit der Leistung des Teams. Demichelis lobte die guten Phasen des Spiels trotz eines Gegentors durch ein Billardtor. Neuzugang Rocco Reitz konnte sein Debüt geben und war erfreut über die Möglichkeit, sich mit den Besten zu messen. Eine Woche vor dem Pflichtspielstart im Pokal gegen Eintracht Trier sieht Demichelis noch Potenzial zur Verbesserung im Spiel nach vorne und bei der Chancenverwertung.

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1: Also wir haben solche Sonnenfinsternisbrillen gekauft, in der Hoffnung, dass sie funktionieren, sage ich mal. Aber gute Bewertungen, also sollte eigentlich funktionieren.
2: Eine partielle Sonnenfinsternis über Leipzig. Wir sind dabei. Sehe ich bescheuert aus mit dieser Sonnenbrille? Sag mal ehrlich. Auf dem Fockeberg warteten Hunderte auf den Moment, in dem sich der Mond vor die Sonne schob.
3: Ja, es ist nicht allzu häufig und 85% Bedeckungsgrad ist schon sehr selten.
2: Der Fockeberg in Leipzig am Mittwochabend. Hunderte Menschen suchen sich einen Platz mit möglichst freier Sicht nach Westen.
1: Also für mich ist das was Besonderes, weil es einfach schlichtweg etwas ist, was ich noch nie erlebt habe. Und ich bin generell so ein bisschen interessiert, was so Mond und Sterne angeht, sag mal Universum so ein bisschen.
2: Mittendrin auch Besucher, für die dieser Abend weit mehr ist als ein spontaner Blick in den Himmel.
3: Ich bin seit Jahrzehnten Amateurastronom und eigentlich Astrofotograf und nur wollte ich der Familie auch mal was zeigen und habe ein uralt Gerät, was von 1968 stammt und ich wieder auf Vordermann gebracht habe, hier mitgebracht.
2: Um 19.17 Uhr begann die partielle Sonnenfinsternis. Gegen 20.10 Uhr erreichte sie über Leipzig ihren Höhepunkt. Wie außergewöhnlich die Finsternis diesmal ausfiel, kann Peter Schilling einordnen. Mehr als 30 Jahre arbeitete er am Astronomischen Zentrum und an der Sternwarte in Schkeuditz.
4: Wir sehen immerhin maximal 86% der Sonne verdunkelt. Also bleibt bloß eine kleine Sichel übrig. Und das ist selten.
2: Die Bedingungen zum Beobachten waren nicht überall gleich gut. Die Sonne stand am Abend bereits tief im Westen. Wer freie Sicht bis zum Horizont hatte, war deshalb im Vorteil. Der Fockeberg in Leipzig wurde so zu einem der Treffpunkte für Himmelsbeobachter.
5: Weil das einfach nicht so oft passiert wahrscheinlich und das so ein guter Ort hier auch ist, um sich das anzuschauen. Und da ist natürlich hier wahnsinnig viel los.
2: Auf dem Berg trafen Neugierige auf erfahrene Hobbyastronomen. Der Leipziger mit dem alten Fernrohr wusste bereits, wie sich ein noch selteneres Himmelsschauspiel anfühlt.
3: Also ich habe es jetzt vor 27 Jahren damals die Totalität 1999 im August erlebt und das war schon ein tolles Erlebnis, allerdings nicht hier bei uns, sondern in Süddeutschland, in der Nähe von München, wo da eine Totalität eintrat. Das war schon ein tolles Erlebnis.
2: Auf dem Fockeberg blieb diesmal vor allem das Gemeinschaftserlebnis. Hunderte Menschen, ein seltener Moment und für ein paar Minuten derselbe Blick nach oben. Besonders wichtig beim Blick in die Sonne sei das Verwenden von Schutzausrüstung, in diesem Fall eine Schutzbrille. Und auch wenn zeitweise nur noch eine schmale Sonnensichel zu sehen war, eine totale Finsternis war das nicht. Der Unterschied machte sich auch beim Licht bemerkbar, weiß Peter Schilling von der Sternwarte in Schkeuditz.
4: Bei einer partiellen Finsternis merkt man nicht viel von dem dunkler werden. Wir haben ja sowieso Abenddämmerung im Endeffekt. Ne, bei einer totalen Finsternis wird es wirklich so dunkel werden, dass die Tiere schlafen gehen, weil die denken, es ist Nacht. Letzte hatten wir 1999 in Deutschland und die nächste, Sie können es ja mal vormerken, wo es richtig dunkel wird, das wäre der 3. September des Jahres, muss man ein bisschen scrollen im Handy, 2081. Ich habe bei mir schon mal nachgeguckt, bin an dem Tag leider verhindert.
2: Kurz nach 20 Uhr dann der Höhepunkt. Auf dem Fockeberg gingen die Blicke durch die Schutzbrillen und Teleskope Richtung Sonne.
5: Jetzt langsam wird die Sonne immer kleiner und sieht aus wie ein Halbmond.
2: Und nicht alle, die diesen Moment gemeinsam erleben wollten, kamen aus Leipzig.
6: Ich sehe gar nicht so viel hier. Es ist halt dunkel eigentlich. Aber dann, wenn ich in die Sonne gucke, dann ist es so eine Sonne, so ein Kugel. Und ist ein bisschen gedeckt gerade. Es ist, so würde ich das beschreiben.
2: Mit dem Sonnenuntergang endete das Himmelsschauspiel über Leipzig. Wer diesmal nichts gesehen hat, bekommt schon am 2. August 2027 die nächste Gelegenheit. Dann ist über Leipzig erneut eine partielle Sonnenfinsternis zu beobachten, allerdings deutlich schwächer.

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1: Wir hier schaffen Räume, wo man sich fundiert informieren, offen streiten, aber auch respektvoll im Umgang das Miteinander lernen kann.
2: Das neue Herbst- und Wintersemester der Volkshochschule Dresden umfasst rund 2300 Kurse und Veranstaltungen. Direktor Jürgen Küffner will damit auch Themen aufgreifen, die gerade viele Menschen beschäftigen.
1: Wir leben in einer Zeit, wo viele Dinge, die bislang als sicher galten, worauf man sich verlassen konnte, in Frage stehen. Wir erleben eine Transformation auf fast allen Ebenen und so haben wir das Thema sicher zum Semesterthema gekürt und behandeln es auf unterschiedlichen Ebenen. Wir behandeln es dort, wo es um die ganz großen Fragen geht, die Fragen etwa der Klima- und Sicherheitspolitik.
2: Neben dem klassischen Programm geht die VHS in diesem Semester auch einen neuen Weg. Dr. Erik Pilz entwickelt den Bereich VHS Business und soll ihn künftig weiter ausbauen.
3: VHS Business ist das Angebot der Volkshochschule Dresden für berufliche Weiterbildung und bündelt Angebote, die wir schon lange haben, aber stärker ins Schaufenster stellen und ist der Anlass für die Neuentwicklung, um auf die Fragen der beruflichen Weiterbildung auch in der Gesellschaft, die von Fachkräftemangel geprägt ist, stärker zu reagieren.
2: Daneben bleibt die Auswahl gewohnt breit. 30 Sprachen, Angebote zur Grundbildung und allein rund 400 Kurse im Gesundheitsbereich stehen im Programm. Dazu kommen zahlreiche Vorträge und Diskussionsveranstaltungen.
1: Unter anderem zu Gast ist Carsten Breuer, der Generalinspekteur der Bundeswehr. Wir wollen mit ihm die Sicherheitslage in Europa diskutieren, auch die Frage stellen, was heißt das für die Bundeswehr und wie sicher können wir uns fühlen. Aber wir fragen natürlich auch nach der Sicherheit unmittelbar in unserem Umfeld. Wir haben den Dresdner Polizeipräsidenten zu Gast, aber auch einen Bürgerpolizisten, der mit uns diskutiert.
2: Das Motto Sicherheit zieht sich aber auch durch deutlich alltäglichere Angebote. So geht es etwa um persönliche Resilienz oder ganz praktisch darum, essbare Pilze von ihren giftigen Doppelgängern zu unterscheiden.
1: Wie sicher kann ich heute durch diese Stadt gehen? Und dort wird auch Thema sein, was ist die objektive, die echte Sicherheit? Was sagt die Statistik? Und worin besteht die gefühlte Sicherheit? Ja, und dann haben wir das Thema sicher noch in unterschiedlichsten anderen Ausprägungen zum Thema gemacht. Ein ganz wichtiges und wesentliches Feld ist der Bereich der Cybersicherheit, also die Frage der Sicherheit im Umgang mit den neuen Medien.
2: Auch bei der beruflichen Weiterbildung soll das Angebot möglichst unterschiedliche Bedürfnisse abdecken. Angesprochen sind sowohl Unternehmen als auch Beschäftigte, die sich für eine veränderte Arbeitswelt weiterqualifizieren wollen.
3: Wir haben vier verschiedene Säulenbereiche. Wir haben die digitalen Kompetenzen, wir haben Sprachkompetenzen, die auch vielleicht zum Beispiel Deutsch im Beruf, genauso wie Englisch und Business-Englisch, zunehmend wichtiger werden. Wir haben die Gesundheit, wir haben den Bereich der Kommunikation und Soft Skills, also Mitarbeiterführung und Teamfähigkeit und so weiter. Das heißt, echte Zukunftsthemen, und im Bereich der digitalen Kompetenzen ist natürlich das Zukunftsthema die KI.
2: Auch politisch ist das Semester prominent besetzt.
1: Wir freuen uns, dass auch in diesem Semester wieder unser Ministerpräsident zu Gast ist und sich den kritischen Fragen seiner Bürgerschaft stellt. Auch dort wird es sicher um das Thema Sicherheit an vielen Stellen gehen. Nachholen werden wir in diesem Semester einen Vortrag mit Petra Köpping, der Sozialministerin, zum letztjährigen Semesterthema, dem Thema Einsam.
2: Von Politik und gesellschaftlichen Debatten bis hin zur Sprache, Gesundheit und beruflicher Weiterbildung. Die Volkshochschule setzt auch diesmal auf eine möglichst große Bandbreite. Das neue Herbst- und Wintersemester startet mit rund 2300 Angeboten in Dresden.

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2: Leipzigs Floorballerinnen sind neuer Euro-Floorball-Sieger. Nach den deutlichen Erfolgen in der Vorrunde kam es im Finale zum entscheidenden Duell mit dem ebenfalls noch ungeschlagenen polnischen Meister Olimpia Ossawa-Dansk. Den besseren Start erwischten aber die Polinnen mit dem frühen Führungstreffer in der vierten Minute. Doch davon ließen sich die Leipzigerinnen nicht aus der Ruhe bringen und kamen besser aus der Pause. Linda Schanz erzielte wenige Minuten nach dem Wiederanpfiff das 1:1. Die Polinnen, geschockt von dem Ausgleich, mussten kurz darauf durch Annemarie Mietz sogar den Doppelschlag hinnehmen. Mit dem 2:1 ging es dann auch in die letzten 15 Minuten. Doch auch hier spielte Leipzig souverän auf und war zu stark für die Polinnen, allen voran Linda Schanz, die mit ihrem zweiten Treffer den Leipzigerinnen nach Meisterschaft und Pokal den dritten Titel der Saison bescherte.

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6: Nachrichten. Ein 48-jähriger Mann ist in Freital bei Dresden bei einer Messerattacke verletzt worden. Die Polizei teilte mit, dass der mutmaßliche Täter zuvor eine 85-jährige Frau in einem Treppenhaus gestoßen und verletzt hatte. Der Vorfall ereignete sich am Samstagmorgen, als der Verdächtige die Seniorin stieß und sie auf die Treppe fiel. Danach drang er in ein nahegelegenes Haus ein, schlug eine Balkontürscheibe ein und verletzte den 48-Jährigen mit einem Messer. Beide Opfer wurden ins Krankenhaus gebracht. Der Tatverdächtige wurde später an einer Tankstelle festgenommen, nachdem er versucht hatte, sich gegen die Beamten zu wehren. Gegen ihn wird nun wegen gefährlicher Körperverletzung ermittelt. Das Highfield Festival am Störmthaler See bei Leipzig hat sich mit emotionalen Momenten verabschiedet. Die Veranstalter gaben bekannt, dass das Festival im nächsten Jahr pausieren wird, um eine neue Konzeption zu entwickeln. Grund sind gestiegene Kosten und sinkende Besucherzahlen. In diesem Jahr kamen rund 28.000 Menschen zum Festival, deutlich weniger als in früheren Jahren. Die Bands Kraft Club und SDP sorgten für musikalische Höhepunkte beim letzten One Last Dance. Ruth Löser vom Veranstalter betonte, dass das Festival ein Zeichen für friedliches Miteinander gesetzt habe. RB Leipzig hat unter dem neuen Trainer Martin Demichelis ein Testspiel gegen München mit 1:3 verloren, zeigte sich aber dennoch zufrieden mit der Leistung des Teams. Demichelis lobte die guten Phasen des Spiels trotz eines Gegentors durch ein Billardtor. Neuzugang Rocco Reitz konnte sein Debüt geben und war erfreut über die Möglichkeit, sich mit den Besten zu messen. Eine Woche vor dem Pflichtspielstart im Pokal gegen Eintracht Trier sieht Demichelis noch Potenzial zur Verbesserung im Spiel nach vorne und bei der Chancenverwertung.

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1: Fast 10.000 Tote. Laut Schätzungen des RKI sind im Sommer 2026 bisher rund 9.800 Menschen an den Folgen von Hitze gestorben. Besonders betroffen sind Menschen ab 75 Jahren. Diese Zahlen beschäftigen auch die Ämter in Chemnitz. Sowohl das Amt für Gesundheit und Prävention als auch das Umweltamt der Stadt arbeiten eng zusammen, um für Abkühlung zu sorgen und die Bürger präventiv zu unterstützen. Laut Amtsärztin Dr. Hildegard Geisler vom Amt für Gesundheit und Prävention sollte man zunächst die eigene Wohnung möglichst kühl halten.
2: Also das Erste, was Sie tun sollten, Sie sollten dafür sorgen, dass Ihre Wohnung möglichst lange kalt bleibt. Und das erreichen Sie, indem Sie nachts lüften und morgens das Fenster schließen und möglichst auch Außenjalousien anbringen, dass wenig Sonnenlicht in die Wohnung einstrahlt, und damit halten Sie Ihre Wohnung schön lange kühl. Wenn man in Altbauten kommt, merkt man auch, dass die Treppenhäuser schön kühl sind. Das heißt, das ist auch ein wunderbarer Aufenthaltsort, um sich zu unterhalten. Dann trifft man auch mal die Nachbarn, aber es ist einfach viel angenehmer, als oft die Wohnungen sind. Wohnungen in niedrigeren Etagen sind kühler als in höheren Etagen. Also wenn Sie sich mit Ihren Nachbarn treffen, dann lieber in der niedrigen Wohnung als in der höheren Wohnung.
1: Aber auch auf dem Weg zur Arbeit rät Geisler dazu, schattige Wege zu wählen, etwa durch Wälder oder entlang von Gewässern. Wer allerdings mit einem Auto ohne Klimaanlage zur Arbeit fahren muss, hat nur wenige Möglichkeiten, sich vor der Hitze zu schützen.
2: Die erste Frage ist natürlich, ist der Weg, den ich zurücklege, wirklich autopflichtig? Brauche ich wirklich mein Auto für diesen Weg oder kann ich in einem öffentlichen Verkehrsmittel, die sehr oft klimatisiert sind, zur Arbeit fahren, oder nutze ich vielleicht auch mein Fahrrad? Auch da ist es kühler. Sonst haben Sie keine andere Chance, als das Fenster zu öffnen.
1: Da viele Bürger keine Klimaanlage in ihrer Wohnung haben und die Hitze dort oft kaum auszuhalten ist, können die Fenster besonders in Dachgeschosswohnungen mit Alufolie abgedeckt werden. Wichtig sei dabei, die Folie außen am Fenster anzubringen und ein Stück Pappe zwischen Fenster und Folie zu legen, damit die Alufolie nicht direkt an der Scheibe haftet. Doch nicht nur zu Hause oder auf dem Weg zur Arbeit sollte man sich vor der Sonne schützen. Selbst beim Baden reicht laut Dr. Hildegard Geisler das Wasser allein nicht aus, um sich ausreichend vor der Sonne zu schützen.
2: Genauso wie sonst ist auch Sonne beim Baden ein Risiko für die Haut. Das heißt, ich brauche immer Sonnenschutz an allen Sommertagen, und am besten mache ich das direkt früh nach dem Frühstück, dass die Kinder gut eingecremt sind. Und auch im Bad brauche ich einen Sonnenschutz. Also auch ein Kind kann, was lange im Wasser ist, wo die Wasserfläche in der Sonne ist, einen Sonnenstich bekommen. Und deshalb trägt das Kind auch dort einen Sonnenhut, eine Mütze, eine Schutzmütze. Und kleine Kinder sind ja besonders gefährdet, auch was den Sonnenschutz betrifft.
1: Also lieber einmal mehr Sonnencreme auftragen oder ein T-Shirt tragen. Auch ein Sonnenhut bzw. eine andere Kopfbedeckung ist wichtig, um sich vor einem Sonnenstich zu schützen. Und eine Wasserflasche sollte man ebenfalls immer dabei haben.

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1: Beim Felsenkeller hast du nie gehört, hinten im Plauenschen Grund, da geht der Eiswurm um.
2: Eine Kreatur, die in Dresdner Bierkellern ihr Unwesen treibt.
1: Ja, guckt dann euch an, den Schlumisch. Das ist so ein Lindwurm, der schlägt hinten das Eis ab von den Bierfässern. Dadurch können die sich im Fasskeller nicht mehr halten. Das Bier kippt den um. Habt ihr das noch nie mitgekriegt? Reihenweise verdämmt das Bier in großen Chargen.
2: Die Legende vom biervernichtenden Drachen zählt zu den ältesten Sagen Dresdens und hat der Straße am Eiswurmlager in Dresden-Plauen ihren Namen gegeben. Bis heute ist die Geschichte eng mit dem Plauenschen Grund verbunden und zieht gerade jetzt zum Ende der Sommerferien wieder Neugierige und Wanderfreunde in das Ausflugsgebiet. Eine, die hier jeden Winkel kennt, ist Stadtführerin Annette Lentwoit. Regelmäßig führt sie Besuchergruppen hier über Stock und Stein und erzählt die Geschichte vom Eiswurm.
1: 1862 saß man so bei so einem kleinen Stammtischrunde zusammen in der Kneipe im Altstädter Rathaus und der Rathauskneipe. So, und da haben sich viele Handwerker getroffen und und so Nachbarn und haben sich so ein bisschen unterhalten. Und zu dem Stammtisch, da gehörte auch der Bankier Kaiser. So, der kam dazu, setzte sich am Tisch, hörte zu, wie die sich so unterhalten, und da ging es ums Geld. Wie lege ich mein Geld am besten an? Wie werde ich am schnellsten reich? Und da hat man den Banker gefragt, sag mal Kaiser, was sagst du denn so dazu? Naja, müsst du ein bisschen aufpassen, wir haben ziemlich viele Innovationen jetzt mit der Industrialisierung. Ja, aber es gibt ja so Sachen, da meinst du, wir sollen ja lieber so ein bisschen regional anlegen und so. Ich habe mal Geld hinten beim Felsenkeller. Ich musste ein bisschen vorsichtig sein. Beim Felsenkeller hast du nicht gehört, hinten im Plauenschen Grund, da geht der Eiswurm um.
2: Laut der Erzählung war der Eiswurm ein kleiner Drache, auch Lindwurm genannt, der das Eis von den Bierfässern fraß und damit das Bier verderben ließ. Besonders beunruhigte das wohl einen Mann, einen Schneider, der Geld im Felsenkeller angelegt hatte. Die Geschichte wurde immer weiter ausgeschmückt und schließlich eskalierte die Situation.
1: Der Schneider kriegt totales Herzklopfen, hat sich hier voll in Panik, rennt aus dieser Kneipe raus, holt sich eine Droschke, galoppiert im Galopp den Plauenschen Grund hinter, trommelt mitten in der Nacht hier an diese Tore von den Brauern und will dem Direktor sprechen, ich will mein Geld zurück. So, und das, natürlich war der Direktor nicht da. Und die Brauer, die haben sich natürlich absolut ein schallendes Gelächter ausgebrochen, wo der gesagt hat, das mit dem Eiswurm. Und hier schnallt er dann natürlich auch, dass sie ihn dann wirklich ganz schön veralbert haben.
2: Die Geschichte vom Eiswurm ist letztlich also ein eskalierter Scherz. Dass jemand darauf so reingefallen ist, das machte lange die Runde. Und noch heute stößt man hier mitunter mit den Worten Prosit Eiswurm an.
1: Und Felsenkeller, auch clever, hat sich überlegt, das ist ja mal eine geile Marketing-Story. Da haben die sofort tatsächlich ihr Firmenschild geändert, haben einen kleinen roten Drachen malen lassen als Eiswurm, der das Eiswurm schlägt. Und die haben sogar ihren alten Namen, Straßennamen, hier umbenannt am Eiswurmlager.
2: Sachsen zählt zu den sagenreichsten Gebieten und hier in Dresden zeigt diese Legende, wie eng Dresdens Sagenwelt mit der Stadt- und Industriegeschichte verbunden ist. Die historischen Brauereigebäude sind mittlerweile gefragte Gewerbestätten, der ehemalige Eiskeller wird inzwischen von Wissenschaftlern der TU Dresden und dem Helmholtz-Institut genutzt. Und der Drache, der liegt hier übrigens im Wald versteinert in einer Kiste, also das Dresdner Bier ist sicher.

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5: Nachrichten. Ein 48-jähriger Mann ist in Freital bei Dresden bei einer Messerattacke verletzt worden. Die Polizei teilte mit, dass der mutmaßliche Täter zuvor eine 85-jährige Frau in einem Treppenhaus gestoßen und verletzt hatte. Der Vorfall ereignete sich am Samstagmorgen, als der Verdächtige die Seniorin stieß und sie auf die Treppe fiel. Danach drang er in ein nahegelegenes Haus ein, schlug eine Balkontürscheibe ein und verletzte den 48-Jährigen mit einem Messer. Beide Opfer wurden ins Krankenhaus gebracht. Der Tatverdächtige wurde später an einer Tankstelle festgenommen, nachdem er versucht hatte, sich gegen die Beamten zu wehren. Gegen ihn wird nun wegen gefährlicher Körperverletzung ermittelt. Das Highfield Festival am Störmthaler See bei Leipzig hat sich mit emotionalen Momenten verabschiedet. Die Veranstalter gaben bekannt, dass das Festival im nächsten Jahr pausieren wird, um eine neue Konzeption zu entwickeln. Grund sind gestiegene Kosten und sinkende Besucherzahlen. In diesem Jahr kamen rund 28.000 Menschen zum Festival, deutlich weniger als in früheren Jahren. Die Bands Kraft Club und SDP sorgten für musikalische Höhepunkte beim letzten One Last Dance. Ruth Löser vom Veranstalter betonte, dass das Festival ein Zeichen für friedliches Miteinander gesetzt habe. RB Leipzig hat unter dem neuen Trainer Martin Demichelis ein Testspiel gegen München mit 1:3 verloren, zeigte sich aber dennoch zufrieden mit der Leistung des Teams. Demichelis lobte die guten Phasen des Spiels trotz eines Gegentors durch ein Billardtor. Neuzugang Rocco Reitz konnte sein Debüt geben und war erfreut über die Möglichkeit, sich mit den Besten zu messen. Eine Woche vor dem Pflichtspielstart im Pokal gegen Eintracht Trier sieht Demichelis noch Potenzial zur Verbesserung im Spiel nach vorne und bei der Chancenverwertung.

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1: Also wir haben solche Sonnenfinsternisbrillen gekauft, in der Hoffnung, dass sie funktionieren, sage ich mal. Aber gute Bewertungen, also sollte eigentlich funktionieren.
2: Eine partielle Sonnenfinsternis über Leipzig. Wir sind dabei. Sehe ich bescheuert aus mit dieser Sonnenbrille? Sag mal ehrlich. Auf dem Fockeberg warteten Hunderte auf den Moment, in dem sich der Mond vor die Sonne schob.
3: Ja, es ist nicht allzu häufig und 85% Bedeckungsgrad ist schon sehr selten.
2: Der Fockeberg in Leipzig am Mittwochabend. Hunderte Menschen suchen sich einen Platz mit möglichst freier Sicht nach Westen.
1: Also für mich ist das was Besonderes, weil es einfach schlichtweg etwas ist, was ich noch nie erlebt habe. Und ich bin generell so ein bisschen interessiert, was so Mond und Sterne angeht, ich sag mal Universum so ein bisschen.
2: Mittendrin auch Besucher, für die dieser Abend weit mehr ist als ein spontaner Blick in den Himmel.
3: Ich bin seit Jahrzehnten Amateurastronom und eigentlich Astrofotograf und nur wollte ich der Familie auch mal was zeigen und habe ein uralt Gerät, was von 1968 stammt und ich wieder auf Vordermann gebracht habe, hier mitgebracht.
2: Um 19.17 Uhr begann die partielle Sonnenfinsternis. Gegen 20.10 Uhr erreichte sie über Leipzig ihren Höhepunkt. Wie außergewöhnlich die Finsternis diesmal ausfiel, kann Peter Schilling einordnen. Mehr als 30 Jahre arbeitete er am Astronomischen Zentrum und an der Sternwarte in Schkeuditz.
4: Wir sehen immerhin maximal 86% der Sonne verdunkelt. Also bleibt bloß eine kleine Sichel übrig. Und das ist selten.
2: Die Bedingungen zum Beobachten waren nicht überall gleich gut. Die Sonne stand am Abend bereits tief im Westen. Wer freie Sicht bis zum Horizont hatte, war deshalb im Vorteil. Der Fockeberg in Leipzig wurde so zu einem der Treffpunkte für Himmelsbeobachter.
5: Weil das einfach nicht so oft passiert wahrscheinlich und das so ein guter Ort hier auch ist, um sich das anzuschauen. Und da ist natürlich hier wahnsinnig viel los.
2: Auf dem Berg trafen Neugierige auf erfahrene Hobbyastronomen. Der Leipziger mit dem alten Fernrohr wusste bereits, wie sich ein noch selteneres Himmelsschauspiel anfühlt.
3: Also ich habe es jetzt vor 27 Jahren damals die Totalität 1999 im August erlebt und das war schon ein tolles Erlebnis, allerdings nicht hier bei uns, sondern in Süddeutschland, in der Nähe von München, wo da eine Totalität eintrat. Das war schon ein tolles Erlebnis.
2: Auf dem Fockeberg blieb diesmal vor allem das Gemeinschaftserlebnis. Hunderte Menschen, ein seltener Moment und für ein paar Minuten derselbe Blick nach oben. Besonders wichtig beim Blick in die Sonne sei das Verwenden von Schutzausrüstung, in diesem Fall eine Schutzbrille. Und auch wenn zeitweise nur noch eine schmale Sonnensichel zu sehen war, eine totale Finsternis war das nicht. Der Unterschied machte sich auch beim Licht bemerkbar, weiß Peter Schilling von der Sternwarte in Schkeuditz.
4: Bei einer partiellen Finsternis merkt man nicht viel von dem dunkler Werden. Wir haben ja sowieso Abenddämmerung im Endeffekt. Ne, bei einer totalen Finsternis wird es wirklich so dunkel werden, dass die Tiere schlafen gehen, weil die denken, es ist Nacht. Letzte hatten wir 1999 in Deutschland. Und die nächste, Sie können es ja mal vormerken, wo es richtig dunkel wird, das wäre der 3. September des Jahres, muss man ein bisschen scrollen im Handy, 2081. Ich habe bei mir schon mal nachgeguckt, bin an dem Tag leider verhindert.
2: Kurz nach 20 Uhr dann der Höhepunkt. Auf dem Fockeberg gingen die Blicke durch die Schutzbrillen und Teleskope Richtung Sonne.
6: Jetzt langsam wird die Sonne immer kleiner und sieht aus wie ein Halbmond.
2: Und nicht alle, die diesen Moment gemeinsam erleben wollten, kamen aus Leipzig.
7: Ich sehe gar nicht so viel hier. Es ist halt dunkel eigentlich. Aber dann, wenn ich in die Sonne gucke, dann ist es so eine Sonne, so ein Kugel. Und es ist ein bisschen gedeckt gerade. Es ist, so würde ich das beschreiben.
2: Mit dem Sonnenuntergang endete das Himmelsschauspiel über Leipzig. Wer diesmal nichts gesehen hat, bekommt schon am 2. August 2027 die nächste Gelegenheit. Dann ist über Leipzig erneut eine partielle Sonnenfinsternis zu beobachten, allerdings deutlich schwächer.

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2: Wir hier schaffen Räume, wo man sich fundiert informieren, offen streiten, aber auch respektvoll im Umgang das Miteinander lernen kann.
3: Das neue Herbst- und Wintersemester der Volkshochschule Dresden umfasst rund 2300 Kurse und Veranstaltungen. Direktor Jürgen Küffner will damit auch Themen aufgreifen, die gerade viele Menschen beschäftigen.
2: Wir leben in einer Zeit, wo viele Dinge, die bislang als sicher galten, worauf man sich verlassen konnte, in Frage stehen. Wir erleben eine Transformation auf fast allen Ebenen und so haben wir das Thema sicher zum Semesterthema gekürt und behandeln es auf unterschiedlichen Ebenen. Wir behandeln uns dort, wo es um die ganz großen Fragen geht, die Fragen etwa der Klima- und Sicherheitspolitik.
3: Neben dem klassischen Programm geht die VHS in diesem Semester auch einen neuen Weg. Dr. Erik Pilz entwickelt den Bereich VHS Business und soll ihn künftig weiter ausbauen.
4: VHS Business ist das Angebot der Volkshochschule Dresden für berufliche Weiterbildung und bündelt Angebote, die wir schon lange haben, aber stärker ins Schaufenster stellen und ist der Anlass für die Neuentwicklung, um auf die Fragen der beruflichen Weiterbildung auch in einer Gesellschaft, die von Fachkräftemangel geprägt ist, stärker zu reagieren.
3: Daneben bleibt die Auswahl gewohnt breit. 30 Sprachen, Angebote zur Grundbildung und allein rund 400 Kurse im Gesundheitsbereich stehen im Programm. Dazu kommen zahlreiche Vorträge und Diskussionsveranstaltungen.
2: Unter anderem zu Gast ist Carsten Breuer, der Generalinspekteur der Bundeswehr. Wir wollen mit ihm die Sicherheitslage in Europa diskutieren, auch die Frage stellen, was heißt das für die Bundeswehr und wie sicher können wir uns fühlen. Aber wir fragen natürlich auch nach der Sicherheit unmittelbar in unserem Umfeld. Wir haben den Dresdner Polizeipräsidenten zu Gast, aber auch einen Bürgerpolizisten, der mit uns diskutiert.
3: Das Motto Sicherheit zieht sich aber auch durch deutlich alltäglichere Angebote. So geht es etwa um persönliche Resilienz oder ganz praktisch darum, essbare Pilze von ihren giftigen Doppelgängern zu unterscheiden.
2: Wie sicher kann ich heute durch diese Stadt gehen? Und dort wird auch Thema sein, was ist die objektive, die echte Sicherheit? Was sagt die Statistik? Und worin besteht die gefühlte Sicherheit? Ja, und dann haben wir das Thema sicher noch in unterschiedlichsten anderen Ausprägungen zum Thema gemacht. Ein ganz wichtiges und wesentliches Feld ist die ist der Bereich der Cybersicherheit, also die Frage der Sicherheit im Umgang mit den neuen Medien.
3: Auch bei der beruflichen Weiterbildung soll das Angebot möglichst unterschiedliche Bedürfnisse abdecken. Angesprochen sind sowohl Unternehmen als auch Beschäftigte, die sich für eine veränderte Arbeitswelt weiterqualifizieren wollen.
4: Wir haben 4 verschiedene Säulenbereiche. Wir haben die digitalen Kompetenzen, wir haben Sprachkompetenzen, die auch vielleicht zum Beispiel Deutsch im Beruf, genauso wie Englisch und Business-Englisch, zunehmend wichtiger werden. Wir haben die Gesundheit, wir haben den Bereich der Kommunikation und Soft Skills, also Mitarbeiterführung und Teamfähigkeit und so weiter. Das heißt, echte Zukunftsthemen und im Bereich der digitalen Kompetenzen ist natürlich das Zukunftsthema die KI.
3: Auch politisch ist das Semester prominent besetzt.
2: Wir freuen uns, dass auch in diesem Semester wieder unser Ministerpräsident zu Gast ist und sich den kritischen Fragen seiner Bürgerschaft stellt. Auch dort wird es sicher um das Thema Sicherheit an vielen Stellen gehen. Nachholen werden wir in diesem Semester einen Vortrag mit Petra Köpping, der Sozialministerin, zum letztjährigen Semesterthema, dem Thema Einsam.
3: Von Politik und gesellschaftlichen Debatten bis hin zur Sprache, Gesundheit und beruflicher Weiterbildung. Die Volkshochschule setzt auch diesmal auf eine möglichst große Bandbreite. Das neue Herbst- und Wintersemester startet mit rund 2300 Angeboten in Dresden.

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4: Nachrichten. Ein 48-jähriger Mann ist in Freital bei Dresden bei einer Messerattacke verletzt worden. Die Polizei teilte mit, dass der mutmaßliche Täter zuvor eine 85-jährige Frau in einem Treppenhaus gestoßen und verletzt hatte. Der Vorfall ereignete sich am Samstagmorgen, als der Verdächtige die Seniorin stieß und sie auf die Treppe fiel. Danach drang er in ein nahegelegenes Haus ein, schlug eine Balkontürscheibe ein und verletzte den 48-Jährigen mit einem Messer. Beide Opfer wurden ins Krankenhaus gebracht. Der Tatverdächtige wurde später an einer Tankstelle festgenommen, nachdem er versucht hatte, sich gegen die Beamten zu wehren. Gegen ihn wird nun wegen gefährlicher Körperverletzung ermittelt. Das Highfield Festival am Störmthaler See bei Leipzig hat sich mit emotionalen Momenten verabschiedet. Die Veranstalter gaben bekannt, dass das Festival im nächsten Jahr pausieren wird, um eine neue Konzeption zu entwickeln. Grund sind gestiegene Kosten und sinkende Besucherzahlen. In diesem Jahr kamen rund 28.000 Menschen zum Festival, deutlich weniger als in früheren Jahren. Die Bands Kraft Club und SDP sorgten für musikalische Höhepunkte beim letzten One Last Dance. Ruth Löser vom Veranstalter betonte, dass das Festival ein Zeichen für friedliches Miteinander gesetzt habe. RB Leipzig hat unter dem neuen Trainer Martin Demichelis ein Testspiel gegen München mit 1:3 verloren, zeigte sich aber dennoch zufrieden mit der Leistung des Teams. Demichelis lobte die guten Phasen des Spiels trotz eines Gegentors durch ein Billardtor. Neuzugang Rocco Reitz konnte sein Debüt geben und war erfreut über die Möglichkeit, sich mit den Besten zu messen. Eine Woche vor dem Pflichtspielstart im Pokal gegen Eintracht Trier sieht Demichelis noch Potenzial zur Verbesserung im Spiel nach vorne und bei der Chancenverwertung.

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2: Fast 10.000 Tote. Laut Schätzungen des RKI sind im Sommer 2026 bisher rund 9.800 Menschen an den Folgen von Hitze gestorben. Besonders betroffen sind Menschen ab 75 Jahren. Diese Zahlen beschäftigen auch die Ämter in Chemnitz. Sowohl das Amt für Gesundheit und Prävention als auch das Umweltamt der Stadt arbeiten eng zusammen, um für Abkühlung zu sorgen und die Bürger präventiv zu unterstützen. Laut Amtsärztin Dr. Hildegard Geisler vom Amt für Gesundheit und Prävention sollte man zunächst die eigene Wohnung möglichst kühl halten.
3: Also das Erste, was Sie tun sollten, Sie sollten dafür sorgen, dass Ihre Wohnung möglichst lange kalt bleibt. Und das erreichen Sie, indem Sie nachts lüften und morgens das Fenster schließen und möglichst auch Außenjalousien anbringen, dass wenig Sonnenlicht in die Wohnung einstrahlt, und damit halten Sie Ihre Wohnung schön lange kühl. Wenn man in Altbauten kommt, merkt man auch, dass die Treppenhäuser schön kühl sind. Das heißt, das ist auch ein wunderbarer Aufenthaltsort, um sich zu unterhalten. Dann trifft man auch mal die Nachbarn, aber es ist einfach viel angenehmer, als oft die Wohnungen sind. Wohnungen in niedrigeren Etagen sind kühler als in höheren Etagen. Also wenn Sie sich mit Ihren Nachbarn treffen, dann lieber in der niedrigen Wohnung als in der höheren Wohnung.
2: Aber auch auf dem Weg zur Arbeit rät Geisler dazu, schattige Wege zu wählen, etwa durch Wälder oder entlang von Gewässern. Wer allerdings mit einem Auto ohne Klimaanlage zur Arbeit fahren muss, hat nur wenige Möglichkeiten, sich vor der Hitze zu schützen.
3: Die erste Frage ist natürlich, ist der Weg, den ich zurücklege, wirklich autopflichtig? Brauche ich wirklich mein Auto für diesen Weg oder kann ich in einem öffentlichen Verkehrsmittel, die sehr oft klimatisiert sind, zur Arbeit fahren, oder nutze ich vielleicht auch mein Fahrrad? Auch da ist es kühler. Sonst haben Sie keine andere Chance, als das Fenster zu öffnen.
2: Da viele Bürger keine Klimaanlage in ihrer Wohnung haben und die Hitze dort oft kaum auszuhalten ist, können die Fenster besonders in Dachgeschosswohnungen mit Alufolie abgedeckt werden. Wichtig sei dabei, die Folie außen am Fenster anzubringen und ein Stück Pappe zwischen Fenster und Folie zu legen, damit die Alufolie nicht direkt an der Scheibe haftet. Doch nicht nur zu Hause oder auf dem Weg zur Arbeit sollte man sich vor der Sonne schützen. Selbst beim Baden reicht laut Dr. Hildegard Geisler das Wasser allein nicht aus, um sich ausreichend vor der Sonne zu schützen.
3: Genauso wie sonst ist auch Sonne beim Baden ein Risiko für die Haut. Das heißt, ich brauche immer Sonnenschutz an allen Sommertagen, und am besten mache ich das direkt früh nach dem Frühstück, dass die Kinder gut eingecremt sind. Und auch im Bad brauche ich einen Sonnenschutz. Also auch ein Kind kann, was lange im Wasser ist, wo die Wasserfläche in der Sonne ist, einen Sonnenstich bekommen. Und deshalb trägt das Kind auch dort einen Sonnenhut, eine Mütze, eine Schutzmütze. Und kleine Kinder sind ja besonders gefährdet, auch was den Sonnenschutz betrifft.
2: Also lieber einmal mehr Sonnencreme auftragen oder ein T-Shirt tragen. Auch ein Sonnenhut bzw. eine andere Kopfbedeckung ist wichtig, um sich vor einem Sonnenstich zu schützen. Und eine Wasserflasche sollte man ebenfalls immer dabei haben.

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1: Beim Felsenkeller hast du nie gehört, hinten im Plauenschen Grund, da geht der Eiswurm um.
2: Eine Kreatur, die in Dresdner Bierkellern ihr Unwesen treibt.
1: Ja, guckt dann euch an, den Schlumisch. Das ist so ein Lindwurm, der schlägt hinten das Eis ab von den Bierfässern. Dadurch können die sich im Fasskeller nicht mehr halten. Das Bier kippt den um. Habt ihr das noch nie mitgekriegt? Reihenweise verdirbt das Bier in großen Chargen.
2: Die Legende vom biervernichtenden Drachen zählt zu den ältesten Sagen Dresdens und hat der Straße am Eiswurmlager in Dresden-Plauen ihren Namen gegeben. Bis heute ist die Geschichte eng mit dem Plauenschen Grund verbunden und zieht gerade jetzt zum Ende der Sommerferien wieder Neugierige und Wanderfreunde in das Ausflugsgebiet. Eine, die hier jeden Winkel kennt, ist Stadtführerin Annette Lentwoit. Regelmäßig führt sie Besuchergruppen hier über Stock und Stein und erzählt die Geschichte vom Eiswurm.
1: 1862 saß man so bei so einem kleinen Stammtischrunde zusammen in der Kneipe im Altstädter Rathaus und der Rathauskneipe. So, und da haben sich viele Handwerker getroffen und so Nachbarn und haben sich so ein bisschen unterhalten. Und zu dem Stammtisch, da gehörte auch der Bankier Kaiser. So, der kam dazu, setzte sich am Tisch, hörte zu, wie die sich so unterhalten, und da ging es ums Geld. Wie lege ich mein Geld am besten an? Wie werde ich am schnellsten reich? Und da hat man den Banker gefragt, sag mal Kaiser, was sagst du denn so dazu? Naja, müsst du ein bisschen aufpassen, wir haben ziemlich viele Innovationen jetzt mit der Industrialisierung. Ja, aber es gibt ja so Sachen, da meinst du, wir sollen ja lieber so ein bisschen regional anlegen und so. Ich habe ja mal Geld hinten beim Felsenkeller. Musst du ein bisschen vorsichtig sein. Beim Felsenkeller hast du nie gehört, hinten im Plauenschen Grund, da geht der Eiswurm um.
2: Laut der Erzählung war der Eiswurm ein kleiner Drache, auch Lindwurm genannt, der das Eis von den Bierfässern fraß und damit das Bier verderben ließ. Besonders beunruhigte das wohl einen Mann, einen Schneider, der Geld im Felsenkeller angelegt hatte. Die Geschichte wurde immer weiter ausgeschmückt und schließlich eskalierte die Situation.
1: Der Schneider kriegt totales Herzklopfen, hat sich hier voll in Panik, rennt aus dieser Kneipe raus, holt sich eine Droschke, galoppiert im Galopp den Plauenschen Grund hinter, trommelt mitten in der Nacht hier an diese Tore von den Brauern und will den Direktor sprechen, ich will mein Geld zurück. So, und das, natürlich war der Direktor nicht da. Und die Brauer, die haben sich natürlich absolut ein schallendes Gelächter ausgebrochen, wo der gesagt hat, das mit dem Eiswurm. Und hier schnallt er dann natürlich auch, dass sie ihn dann wirklich ganz schön veralbert haben.
2: Die Geschichte vom Eiswurm ist letztlich also ein eskalierter Scherz. Dass jemand darauf so reingefallen ist, das machte lange die Runde. Und noch heute stößt man hier mitunter mit den Worten Prosit Eiswurm an.
1: Und Felsenkeller, auch clever, hat sich überlegt, das ist ja mal eine geile Marketing-Story. Da haben die sofort tatsächlich ihr Firmenschild geändert, haben einen kleinen roten Drachen malen lassen als Eiswurm, der das Eiswurm schlägt. Und die haben sogar ihren alten Namen, Straßennamen, hier umbenannt am Eiswurmlager.
2: Sachsen zählt zu den sagenreichsten Gebieten und hier in Dresden zeigt diese Legende, wie eng Dresdens Sagenwelt mit der Stadt- und Industriegeschichte verbunden ist. Die historischen Brauereigebäude sind mittlerweile gefragte Gewerbestätten. Der ehemalige Eiskeller wird inzwischen von Wissenschaftlern der TU Dresden und dem Helmholtz-Institut genutzt. Und der Drache, der liegt hier übrigens im Wald versteinert in einer Kiste. Also das Dresdner Bier ist sicher.

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4: Nachrichten. Ein 48-jähriger Mann ist in Freital bei Dresden bei einer Messerattacke verletzt worden. Die Polizei teilte mit, dass der mutmaßliche Täter zuvor eine 85-jährige Frau in einem Treppenhaus gestoßen und verletzt hatte. Der Vorfall ereignete sich am Samstagmorgen, als der Verdächtige die Seniorin stieß und sie auf die Treppe fiel. Danach drang er in ein nahegelegenes Haus ein, schlug eine Balkontürscheibe ein und verletzte den 48-Jährigen mit einem Messer. Beide Opfer wurden ins Krankenhaus gebracht. Der Tatverdächtige wurde später an einer Tankstelle festgenommen, nachdem er versucht hatte, sich gegen die Beamten zu wehren. Gegen ihn wird nun wegen gefährlicher Körperverletzung ermittelt. Das Highfield Festival am Störmthaler See bei Leipzig hat sich mit emotionalen Momenten verabschiedet. Die Veranstalter gaben bekannt, dass das Festival im nächsten Jahr pausieren wird, um eine neue Konzeption zu entwickeln. Grund sind gestiegene Kosten und sinkende Besucherzahlen. In diesem Jahr kamen rund 28.000 Menschen zum Festival, deutlich weniger als in früheren Jahren. Die Bands Kraft Club und SDP sorgten für musikalische Höhepunkte beim letzten One Last Dance. Ruth Löser vom Veranstalter betonte, dass das Festival ein Zeichen für friedliches Miteinander gesetzt habe. RB Leipzig hat unter dem neuen Trainer Martin Demichelis ein Testspiel gegen München mit 1:3 verloren, zeigte sich aber dennoch zufrieden mit der Leistung des Teams. Demichelis lobte die guten Phasen des Spiels trotz eines Gegentors durch ein Billardtor. Neuzugang Rocco Reitz konnte sein Debüt geben und war erfreut über die Möglichkeit, sich mit den Besten zu messen. Eine Woche vor dem Pflichtspielstart im Pokal gegen Eintracht Trier sieht Demichelis noch Potenzial zur Verbesserung im Spiel nach vorne und bei der Chancenverwertung. 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
1: Also wir haben solche Sonnenfinsternisbrillen gekauft, in der Hoffnung, dass sie funktionieren, sage ich mal. Aber gute Bewertungen, also sollte eigentlich funktionieren.
2: Eine partielle Sonnenfinsternis über Leipzig. Wir sind dabei. Sehe ich bescheuert aus mit dieser Sonnenbrille? Sag mal ehrlich. Auf dem Fockeberg warteten Hunderte auf den Moment, in dem sich der Mond vor die Sonne schob.
3: Ja, es ist nicht allzu häufig. Und 85% Bedeckungsgrad ist schon sehr selten.
2: Der Fockeberg in Leipzig am Mittwochabend. Hunderte Menschen suchen sich einen Platz mit möglichst freier Sicht nach Westen.
1: Also für mich ist das was Besonderes, weil es einfach schlichtweg etwas ist, was ich noch nie erlebt habe. Und ich bin generell so ein bisschen interessiert, was so Mond und Sterne angeht, ich sag mal Universum so ein bisschen.
2: Mittendrin auch Besucher, für die dieser Abend weit mehr ist als ein spontaner Blick in den Himmel.
3: Ich bin seit Jahrzehnten Amateurastronom und eigentlich Astrofotograf. Und nur wollte ich der Familie auch mal was zeigen und habe ein uralt Gerät, was von 1968 stammt und ich wieder auf Vordermann gebracht habe, hier mitgebracht.
2: Um 19.17 Uhr begann die partielle Sonnenfinsternis. Gegen 20.10 Uhr erreichte sie über Leipzig ihren Höhepunkt. Wie außergewöhnlich die Finsternis diesmal ausfiel, kann Peter Schilling einordnen. Mehr als 30 Jahre arbeitete er am Astronomischen Zentrum und an der Sternwarte in Schkeuditz.
4: Wir sehen immerhin maximal 86% der Sonne verdunkelt. Also bleibt bloß eine kleine Sichel übrig. Und das ist selten.
2: Die Bedingungen zum Beobachten waren nicht überall gleich gut. Die Sonne stand am Abend bereits tief im Westen. Wer freie Sicht bis zum Horizont hatte, war deshalb im Vorteil. Der Fockeberg in Leipzig wurde so zu einem der Treffpunkte für Himmelsbeobachter.
5: Weil das einfach nicht so oft passiert wahrscheinlich und das so ein guter Ort hier auch ist, um sich das anzuschauen. Und da ist natürlich hier wahnsinnig viel los.
2: Auf dem Berg trafen Neugierige auf erfahrene Hobbyastronomen. Der Leipziger mit dem alten Fernrohr wusste bereits, wie sich ein noch selteneres Himmelsschauspiel anfühlt.
3: Also ich habe es jetzt vor 27 Jahren damals die Totalität 1999 im August erlebt und das war schon ein tolles Erlebnis, allerdings nicht hier bei uns, sondern in Süddeutschland, in der Nähe von München, wo da eine Totalität eintrat. Das war schon ein tolles Erlebnis.
2: Auf dem Fockeberg blieb diesmal vor allem das Gemeinschaftserlebnis. Hunderte Menschen, ein seltener Moment und für ein paar Minuten derselbe Blick nach oben. Besonders wichtig beim Blick in die Sonne sei das Verwenden von Schutzausrüstung, in diesem Fall eine Schutzbrille. Und auch wenn zeitweise nur noch eine schmale Sonnensichel zu sehen war, eine totale Finsternis war das nicht. Der Unterschied machte sich auch beim Licht bemerkbar, weiß Peter Schilling von der Sternwarte in Schkeuditz.
4: Bei einer partiellen Finsternis merkt man nicht viel von dem dunkler Werden. Wir haben ja sowieso Abenddämmerung im Endeffekt. Ne, bei einer totalen Finsternis wird es wirklich so dunkel werden, dass die Tiere schlafen gehen, weil die denken, es ist Nacht. Letzte hatten wir 1999 in Deutschland und die nächste, Sie können es ja mal vormerken, wo es richtig dunkel wird, das wäre der 3. September des Jahres, muss man ein bisschen scrollen im Handy, 2081. Ich habe bei mir schon mal nachgeguckt, bin an dem Tag leider verhindert.
2: Kurz nach 20 Uhr dann der Höhepunkt. Auf dem Fockeberg gingen die Blicke durch die Schutzbrillen und Teleskope Richtung Sonne.
6: Jetzt langsam wird die Sonne immer kleiner und sieht aus wie ein Halbmond.
2: Und nicht alle, die diesen Moment gemeinsam erleben wollten, kamen aus Leipzig.
7: Ich sehe gar nicht so viel hier. Es ist halt dunkel eigentlich. Aber dann, wenn ich in die Sonne gucke, dann ist es so eine Sonne, so ein Kugel. Und es ist ein bisschen gedeckt gerade. Es ist, so würde ich das beschreiben.
2: Mit dem Sonnenuntergang endete das Himmelsschauspiel über Leipzig. Wer diesmal nichts gesehen hat, bekommt schon am 2. August 2027 die nächste Gelegenheit. Dann ist über Leipzig erneut eine partielle Sonnenfinsternis zu beobachten, allerdings deutlich schwächer.

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2: Wir hier schaffen Räume, wo man sich fundiert informieren, offen streiten, aber auch respektvoll im Umgang das Miteinander lernen kann.
3: Das neue Herbst- und Wintersemester der Volkshochschule Dresden umfasst rund 2300 Kurse und Veranstaltungen. Direktor Jürgen Küffner will damit auch Themen aufgreifen, die gerade viele Menschen beschäftigen.
2: Wir leben in einer Zeit, wo viele Dinge, die bislang als sicher galten, worauf man sich verlassen konnte, in Frage stehen. Wir erleben eine Transformation auf fast allen Ebenen und so haben wir das Thema sicher zum Semesterthema gekürt und behandeln es auf unterschiedlichen Ebenen. Wir behandeln uns dort, wo es um die ganz großen Fragen geht, die Fragen etwa der Klima- und Sicherheitspolitik.
3: Neben dem klassischen Programm geht die VHS in diesem Semester auch einen neuen Weg. Dr. Erik Pilz entwickelt den Bereich VHS Business und soll ihn künftig weiter ausbauen.
4: VHS Business ist das Angebot der Volkshochschule Dresden für berufliche Weiterbildung und bündelt Angebote, die wir schon lange haben, aber stärker ins Schaufenster stellen und ist der Anlass für die Neuentwicklung, um auf die Fragen der beruflichen Weiterbildung auch in der Gesellschaft, die von Fachkräftemangel geprägt ist, stärker zu reagieren.
3: Daneben bleibt die Auswahl gewohnt breit. 30 Sprachen, Angebote zur Grundbildung und allein rund 400 Kurse im Gesundheitsbereich stehen im Programm. Dazu kommen zahlreiche Vorträge und Diskussionsveranstaltungen.
2: Unter anderem zu Gast ist Carsten Breuer, der Generalinspekteur der Bundeswehr. Wir wollen mit ihm die Sicherheitslage in Europa diskutieren, auch die Frage stellen, was heißt das für die Bundeswehr und wie sicher können wir uns fühlen. Aber wir fragen natürlich auch nach der Sicherheit unmittelbar in unserem Umfeld. Wir haben den Dresdner Polizeipräsidenten zu Gast, aber auch einen Bürgerpolizisten, der mit uns diskutiert.
3: Das Motto Sicherheit zieht sich aber auch durch deutlich alltäglichere Angebote. So geht es etwa um persönliche Resilienz oder ganz praktisch darum, essbare Pilze von ihren giftigen Doppelgängern zu unterscheiden.
2: Wie sicher kann ich heute durch diese Stadt gehen? Und dort wird auch Thema sein, was ist die objektive, die echte Sicherheit? Was sagt die Statistik? Und worin besteht die gefühlte Sicherheit? Ja, und dann haben wir das Thema sicher noch in unterschiedlichsten anderen Ausprägungen zum Thema gemacht. Ein ganz wichtiges und wesentliches Feld ist der Bereich der Cybersicherheit, also die Frage der Sicherheit im Umgang mit den neuen Medien.
3: Auch bei der beruflichen Weiterbildung soll das Angebot möglichst unterschiedliche Bedürfnisse abdecken. Angesprochen sind sowohl Unternehmen als auch Beschäftigte, die sich für eine veränderte Arbeitswelt weiterqualifizieren wollen.
4: Wir haben vier verschiedene Säulenbereiche. Wir haben die digitalen Kompetenzen, wir haben Sprachkompetenzen, die auch vielleicht zum Beispiel Deutsch im Beruf, genauso wie Englisch und Business-Englisch, zunehmend wichtiger werden. Wir haben die Gesundheit, wir haben den Bereich der Kommunikation und Soft Skills, also Mitarbeiterführung und Teamfähigkeit und so weiter. Das heißt, echte Zukunftsthemen, und im Bereich der digitalen Kompetenzen ist natürlich das Zukunftsthema die KI.
3: Auch politisch ist das Semester prominent besetzt.
2: Wir freuen uns, dass auch in diesem Semester wieder unser Ministerpräsident zu Gast ist und sich den kritischen Fragen seiner Bürgerschaft stellt. Auch dort wird es sicher um das Thema Sicherheit an vielen Stellen gehen. Nachholen werden wir in diesem Semester einen Vortrag mit Petra Köpping, der Sozialministerin, zum letztjährigen Semesterthema, dem Thema Einsam.
3: Von Politik und gesellschaftlichen Debatten bis hin zur Sprache, Gesundheit und beruflicher Weiterbildung. Die Volkshochschule setzt auch diesmal auf eine möglichst große Bandbreite. Das neue Herbst- und Wintersemester startet mit rund 2300 Angeboten in Dresden.

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6: Nachrichten. Ein 48-jähriger Mann ist in Freital bei Dresden bei einer Messerattacke verletzt worden. Die Polizei teilte mit, dass der mutmaßliche Täter zuvor eine 85-jährige Frau in einem Treppenhaus gestoßen und verletzt hatte. Der Vorfall ereignete sich am Samstagmorgen, als der Verdächtige die Seniorin stieß und sie auf die Treppe fiel. Danach drang er in ein nahegelegenes Haus ein, schlug eine Balkontürscheibe ein und verletzte den 48-Jährigen mit einem Messer. Beide Opfer wurden ins Krankenhaus gebracht. Der Tatverdächtige

wurde später an einer Tankstelle festgenommen, nachdem er versucht hatte, sich gegen die Beamten zu wehren. Gegen ihn wird nun wegen gefährlicher Körperverletzung ermittelt. Das Highfield Festival am Störmthaler See bei Leipzig hat sich mit emotionalen Momenten verabschiedet. Die Veranstalter gaben bekannt, dass das Festival im nächsten Jahr pausieren wird, um eine neue Konzeption zu entwickeln. Grund sind gestiegene Kosten und sinkende Besucherzahlen. In diesem Jahr kamen rund 28.000 Menschen zum Festival, deutlich weniger als in früheren Jahren. Die Bands Kraft Club und SDP sorgten für musikalische Höhepunkte beim letzten One Last Dance. Ruth Löser vom Veranstalter betonte, dass das Festival ein Zeichen für friedliches Miteinander gesetzt habe. RB Leipzig hat unter dem neuen Trainer Martin Demichelis ein Testspiel gegen München mit 1:3 verloren, zeigte sich aber dennoch zufrieden mit der Leistung des Teams. Demichelis lobte die guten Phasen des Spiels trotz eines Gegentors durch ein Billardtor. Neuzugang Rocco Reitz konnte sein Debüt geben und war erfreut über die Möglichkeit, sich mit den Besten zu messen. Eine Woche vor dem Pflichtspielstart im Pokal gegen Eintracht Trier sieht Demichelis noch Potenzial zur Verbesserung im Spiel nach vorne und bei der Chancenverwertung.

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2: Fast 10.000 Tote. Laut Schätzungen des RKI sind im Sommer 2026 bisher rund 9.800 Menschen an den Folgen von Hitze gestorben. Besonders betroffen sind Menschen ab 75 Jahren. Diese Zahlen beschäftigen auch die Ämter in Chemnitz. Sowohl das Amt für Gesundheit und Prävention als auch das Umweltamt der Stadt arbeiten eng zusammen, um für Abkühlung zu sorgen und die Bürger präventiv zu unterstützen. Laut Amtsärztin Dr. Hildegard Geisler vom Amt für Gesundheit und Prävention sollte man zunächst die eigene Wohnung möglichst kühl halten.
3: Also das Erste, was Sie tun sollten, Sie sollten dafür sorgen, dass Ihre Wohnung möglichst lange kalt bleibt. Und das erreichen Sie, indem Sie nachts lüften und morgens das Fenster schließen und möglichst auch Außenjalousien anbringen, dass wenig Sonnenlicht in die Wohnung einstrahlt. Und damit halten Sie Ihre Wohnung schön lange kühl. Wenn man in Altbauten kommt, merkt man auch, dass die Treppenhäuser schön kühl sind. Das heißt, das ist auch ein wunderbarer Aufenthaltsort, um sich zu unterhalten. Dann trifft man auch mal die Nachbarn. Aber es ist einfach viel angenehmer, als oft die Wohnungen sind. Wohnungen in niedrigeren Etagen sind kühler als in höheren Etagen. Also wenn Sie sich mit Ihren Nachbarn treffen, dann lieber in der niedrigen Wohnung als in der höheren Wohnung.
2: Aber auch auf dem Weg zur Arbeit rät Geisler dazu, schattige Wege zu wählen, etwa durch Wälder oder entlang von Gewässern. Wer allerdings mit einem Auto ohne Klimaanlage zur Arbeit fahren muss, hat nur wenige Möglichkeiten, sich vor der Hitze zu schützen.
3: Die erste Frage ist natürlich, ist der Weg, den ich zurücklege, wirklich autopflichtig? Brauche ich wirklich mein Auto für diesen Weg oder kann ich in einem öffentlichen Verkehrsmittel, die sehr oft klimatisiert sind, zur Arbeit fahren oder nutze ich vielleicht auch mein Fahrrad? Auch da ist es kühler. Sonst haben Sie keine andere Chance, als das Fenster zu öffnen.
2: Da viele Bürger keine Klimaanlage in ihrer Wohnung haben und die Hitze dort oft kaum auszuhalten ist, können die Fenster besonders in Dachgeschosswohnungen mit Alufolie abgedeckt werden. Wichtig sei dabei, die Folie außen am Fenster anzubringen und ein Stück Pappe zwischen Fenster und Folie zu legen, damit die Alufolie nicht direkt an der Scheibe haftet. Doch nicht nur zu Hause oder auf dem Weg zur Arbeit sollte man sich vor der Sonne schützen. Selbst beim Baden reicht laut Dr. Hildegard Geisler das Wasser allein nicht aus, um sich ausreichend vor der Sonne zu schützen.
3: Genauso wie sonst ist auch Sonne beim Baden ein Risiko für die Haut. Das heißt, ich brauche immer Sonnenschutz an allen Sommertagen und am besten mache ich das direkt früh nach dem Frühstück, dass die Kinder gut eingecremt sind. Und auch im Bad brauche ich einen Sonnenschutz. Also auch ein Kind kann, was lange im Wasser ist, wo die Wasserfläche in der Sonne ist, einen Sonnenstich bekommen. Und deshalb trägt das Kind auch dort einen Sonnenhut, eine Mütze, eine Schutzmütze. Und kleine Kinder sind ja besonders gefährdet, auch was den Sonnenschutz betrifft.
2: Also lieber einmal mehr Sonnencreme auftragen oder ein T-Shirt tragen. Auch ein Sonnenhut bzw. eine andere Kopfbedeckung ist wichtig, um sich vor einem Sonnenstich zu schützen. Und eine Wasserflasche sollte man ebenfalls immer dabei haben.

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2: Beim Felsenkeller hast du nie gehört, hinten im Plauenschen Grund, da geht der Eiswurm um.
3: Eine Kreatur, die in Dresdner Bierkellern ihr Unwesen treibt.
2: Ja, guckt dann euch an, den Schlumisch. Das ist so ein Lindwurm, der schlägt hinten das Eis ab von den Bierfässern. Dadurch können die sich im Fasskeller nicht mehr halten. Das Bier kippt den um. Habt ihr das noch nie mitgekriegt? Reihenweise verdirbt das Bier in großen Chargen.
3: Die Legende vom biervernichtenden Drachen zählt zu den ältesten Sagen Dresdens und hat der Straße am Eiswurmlager in Dresden-Plauen ihren Namen gegeben. Bis heute ist die Geschichte eng mit dem Plauenschen Grund verbunden und zieht gerade jetzt zum Ende der Sommerferien wieder Neugierige und Wanderfreunde in das Ausflugsgebiet. Eine, die hier jeden Winkel kennt, ist Stadtführerin Annette Lentwoit. Regelmäßig führt sie Besuchergruppen hier über Stock und Stein und erzählt die Geschichte vom Eiswurm.
2: 1862 saß man so bei so einem kleinen Stammtischrunde zusammen in der Kneipe im Altstädter Rathaus und der Rathauskneipe. So, und da haben sich viele Handwerker getroffen und so Nachbarn und haben sich so ein bisschen unterhalten. Und zu dem Stammtisch, da gehörte auch der Bankier Kaiser. So, der kam dazu, setzte sich am Tisch, hörte zu, wie die sich so unterhalten, und da ging es ums Geld. Wie lege ich mein Geld am besten an? Wie werde ich am schnellsten reich? Und da hat man den Banker gefragt, sag mal Kaiser, was sagst du denn so dazu? Naja, müsst ein bisschen aufpassen, wir haben ziemlich viele Innovationen jetzt mit der Industrialisierung. Ja, aber es gibt ja so Sachen, da meinst du, wir sollen ja lieber so ein bisschen regional anlegen und so. Ich habe ja mal Geld hinten beim Felsenkeller. Musst du ein bisschen vorsichtig sein. Beim Felsenkeller hast du nie gehört, hinten im Plauenschen Grund, da geht der Eiswurm um.
3: Laut der Erzählung war der Eiswurm ein kleiner Drache, auch Lindwurm genannt, der das Eis von den Bierfässern fraß und damit das Bier verderben ließ. Besonders beunruhigte das wohl einen Mann, einen Schneider, der Geld im Felsenkeller angelegt hatte. Die Geschichte wurde immer weiter ausgeschmückt und schließlich eskalierte die Situation.
2: Der Schneider kriegt totales Herzklopfen, hat sich hier voll in Panik, rennt aus dieser Kneipe raus, holt sich eine Droschke, galoppiert im Galopp den Plauenschen Grund hinter, trommelt mitten in der Nacht hier an diese Tore von den Brauern und will dem Direktor sprechen, ich will mein Geld zurück. So, und das, natürlich war der Direktor nicht da. Und die Brauer, die haben sich natürlich absolut ein schallendes Gelächter ausgebrochen, wo der gesagt hat, das mit dem Eiswurm. Und hier schnallt er dann natürlich auch, dass sie ihn dann wirklich ganz schön veralbert haben.
3: Die Geschichte vom Eiswurm ist letztlich also ein eskalierter Scherz. Dass jemand darauf so reingefallen ist, das machte lange die Runde. Und noch heute stößt man hier mitunter mit den Worten Prosit Eiswurm an.
2: Und Felsenkeller, auch clever, hat sich überlegt, das ist ja mal eine geile Marketing-Story. Da haben die sofort tatsächlich ihr Firmenschild geändert, haben einen kleinen roten Drachen malen lassen als Eiswurm, der das Eiswurm schlägt. Und die haben sogar ihren alten Namen, Straßennamen, hier umbenannt am Eiswurmlager.
3: Sachsen zählt zu den sagenreichsten Gebieten und hier in Dresden zeigt diese Legende, wie eng Dresdens Sagenwelt mit der Stadt- und Industriegeschichte verbunden ist. Die historischen Brauereigebäude sind mittlerweile gefragte Gewerbestätten. Der ehemalige Eiskeller wird inzwischen von Wissenschaftlern der TU Dresden und dem Helmholtz-Institut genutzt. Und der Drache, der liegt hier übrigens im Wald versteinert in einer Kiste. Also das Dresdner Bier ist sicher.

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1: Nachrichten. Ein 48-jähriger Mann ist in Freital bei Dresden bei einer Messerattacke verletzt worden. Die Polizei teilte mit, dass der mutmaßliche Täter zuvor eine 85-jährige Frau in einem Treppenhaus gestoßen und verletzt hatte. Der Vorfall ereignete sich am Samstagmorgen, als der Verdächtige die Seniorin stieß und sie auf die Treppe fiel. Danach drang er in ein nahegelegenes Haus ein, schlug eine Balkontürscheibe ein und verletzte den 48-Jährigen mit einem Messer. Beide Opfer wurden ins Krankenhaus gebracht. Der Tatverdächtige wurde später an einer Tankstelle festgenommen, nachdem er versucht hatte, sich gegen die Beamten zu wehren. Gegen ihn wird nun wegen gefährlicher Körperverletzung ermittelt. Das Highfield Festival am Störmthaler See bei Leipzig hat sich mit emotionalen Momenten verabschiedet. Die Veranstalter gaben bekannt, dass das Festival im nächsten Jahr pausieren wird, um eine neue Konzeption zu entwickeln. Grund sind gestiegene Kosten und sinkende Besucherzahlen. In diesem Jahr kamen rund 28.000 Menschen zum Festival, deutlich weniger als in früheren Jahren. Die Bands Kraft Club und SDP sorgten für musikalische Höhepunkte beim letzten One Last Dance. Ruth Löser vom Veranstalter betonte, dass das Festival ein Zeichen für friedliches Miteinander gesetzt habe. RB Leipzig hat unter dem neuen Trainer Martin Demichelis ein Testspiel gegen München mit 1:3 verloren, zeigte sich aber dennoch zufrieden mit der Leistung des Teams. Demichelis lobte die guten Phasen des Spiels trotz eines Gegentors durch ein Billardtor. Neuzugang Rocco Reitz konnte sein Debüt geben und war erfreut über die Möglichkeit, sich mit den Besten zu messen. Eine Woche vor dem Pflichtspielstart im Pokal gegen Eintracht Trier sieht Demichelis noch Potenzial zur Verbesserung im Spiel nach vorne und bei der Chancenverwertung. All right.

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2: Also wir haben solche Sonnenfinsternisbrillen gekauft, in der Hoffnung, dass sie funktionieren, sage ich mal. Aber gute Bewertungen, also sollte eigentlich funktionieren.
3: Eine partielle Sonnenfinsternis über Leipzig. Wir sind dabei. Sehe ich bescheuert aus mit dieser Sonnenbrille? Sag mal ehrlich. Auf dem Fockeberg warteten Hunderte auf den Moment, in dem sich der Mond vor die Sonne schob.
4: Ja, es ist nicht allzu häufig und 85% Bedeckungsgrad ist schon sehr selten.
3: Der Fockeberg in Leipzig am Mittwochabend. Hunderte Menschen suchen sich einen Platz mit möglichst freier Sicht nach Westen.
2: Also für mich ist das was Besonderes, weil es einfach schlichtweg etwas ist, was ich noch nie erlebt habe. Und ich bin generell so ein bisschen interessiert, was so Mond und Sterne angeht, ich sag mal Universum so ein bisschen.
3: Mittendrin auch Besucher, für die dieser Abend weit mehr ist als ein spontaner Blick in den Himmel.
4: Ich bin seit Jahrzehnten Amateurastronom und eigentlich Astrofotograf und nur wollte ich der Familie auch mal was zeigen und habe ein uralt Gerät, was von 1968 stammt und ich wieder auf Vordermann gebracht habe, hier mitgebracht.
3: Um 19.17 Uhr begann die partielle Sonnenfinsternis. Gegen 20.10 Uhr erreichte sie über Leipzig ihren Höhepunkt. Wie außergewöhnlich die Finsternis diesmal ausfiel, kann Peter Schilling einordnen. Mehr als 30 Jahre arbeitete er am Astronomischen Zentrum und an der Sternwarte in Schkeuditz.
5: Wir sehen immerhin maximal 86% der Sonne verdunkelt. Also bleibt bloß eine kleine Sichel übrig. Und das ist selten.
3: Die Bedingungen zum Beobachten waren nicht überall gleich gut. Die Sonne stand am Abend bereits tief im Westen. Wer freie Sicht bis zum Horizont hatte, war deshalb im Vorteil. Der Fockeberg in Leipzig wurde so zu einem der Treffpunkte für Himmelsbeobachter.
6: Weil das einfach nicht so oft passiert wahrscheinlich und das so ein guter Ort hier auch ist, um sich das anzuschauen. Und da ist natürlich hier wahnsinnig viel los.
3: Auf dem Berg trafen Neugierige auf erfahrene Hobbyastronomen. Der Leipziger mit dem alten Fernrohr wusste bereits, wie sich ein noch selteneres Himmelsschauspiel anfühlt.
4: Also ich habe es jetzt vor 27 Jahren damals die Totalität 1999 im August erlebt und das war schon ein tolles Erlebnis, allerdings nicht hier bei uns, sondern in Süddeutschland, in der Nähe von München, wo da eine Totalität eintrat. Das war schon ein tolles Erlebnis.
3: Auf dem Fockeberg blieb diesmal vor allem das Gemeinschaftserlebnis. Hunderte Menschen, ein seltener Moment und für ein paar Minuten derselbe Blick nach oben. Besonders wichtig beim Blick in die Sonne sei das Verwenden von Schutzausrüstung, in diesem Fall eine Schutzbrille. Und auch wenn zeitweise nur noch eine schmale Sonnensichel zu sehen war, eine totale Finsternis war das nicht. Der Unterschied machte sich auch beim Licht bemerkbar, weiß Peter Schilling von der Sternwarte in Schkeuditz.
5: Bei einer partiellen Finsternis merkt man nicht viel von dem dunkler Werden. Wir haben ja sowieso Abenddämmerung im Endeffekt. Ne, bei einer totalen Finsternis wird es wirklich so dunkel werden, dass die Tiere schlafen gehen, weil die denken, es ist Nacht. Letzte hatten wir 1999 in Deutschland und die nächste, Sie können es ja mal vormerken, wo es richtig dunkel wird, das wäre der 3. September des Jahres, muss man ein bisschen scrollen im Handy, 2081. Ich habe bei mir schon mal nachgeguckt, bin an dem Tag leider verhindert.
3: Kurz nach 20 Uhr dann der Höhepunkt. Auf dem Fockeberg gingen die Blicke durch die Schutzbrillen und Teleskope Richtung Sonne.
6: Jetzt langsam wird die Sonne immer kleiner und sieht aus wie ein Halbmond.
3: Und nicht alle, die diesen Moment gemeinsam erleben wollten, kamen aus Leipzig.
7: Ich sehe gar nicht so viel hier. Es ist halt dunkel eigentlich. Aber dann, wenn ich in die Sonne gucke, dann ist es so eine Sonne, so ein Kugel. Und es ist ein bisschen gedeckt gerade. Es ist, so würde ich das beschreiben.
3: Mit dem Sonnenuntergang endete das Himmelsschauspiel über Leipzig. Wer diesmal nichts gesehen hat, bekommt schon am 2. August 2027 die nächste Gelegenheit. Dann ist über Leipzig erneut eine partielle Sonnenfinsternis zu beobachten, allerdings deutlich schwächer.

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2: Wir hier schaffen Räume, wo man sich fundiert informieren, offen streiten, aber auch respektvoll im Umgang das Miteinander lernen kann.
3: Das neue Herbst- und Wintersemester der Volkshochschule Dresden umfasst rund 2300 Kurse und Veranstaltungen. Direktor Jürgen Küffner will damit auch Themen aufgreifen, die gerade viele Menschen beschäftigen.
2: Wir leben in einer Zeit, wo viele Dinge, die bislang als sicher galten, worauf man sich verlassen konnte, in Frage stehen. Wir erleben eine Transformation auf fast allen Ebenen und so haben wir das Thema sicher zum Semesterthema gekürt und behandeln es auf unterschiedlichen Ebenen. Wir behandeln es dort, wo es um die ganz großen Fragen geht, die Fragen etwa der Klima- und Sicherheitspolitik.
3: Neben dem klassischen Programm geht die VHS in diesem Semester auch einen neuen Weg. Dr. Erik Pilz entwickelt den Bereich VHS Business und soll ihn künftig weiter ausbauen.
4: VHS Business ist das Angebot der Volkshochschule Dresden für berufliche Weiterbildung und bündelt Angebote, die wir schon lange haben, aber stärker ins Schaufenster stellen und ist der Anlass für die Neuentwicklung, um auf die Fragen der beruflichen Weiterbildung auch in der Gesellschaft, die von Fachkräftemangel geprägt ist, stärker zu reagieren.
3: Daneben bleibt die Auswahl gewohnt breit. 30 Sprachen, Angebote zur Grundbildung und allein rund 400 Kurse im Gesundheitsbereich stehen im Programm. Dazu kommen zahlreiche Vorträge und Diskussionsveranstaltungen.
2: Unter anderem zu Gast ist Carsten Breuer, der Generalinspekteur der Bundeswehr. Wir wollen mit ihm die Sicherheitslage in Europa diskutieren, auch die Frage stellen, was heißt das für die Bundeswehr und wie sicher können wir uns fühlen. Aber wir fragen natürlich auch nach der Sicherheit unmittelbar in unserem Umfeld. Wir haben den Dresdner Polizeipräsidenten zu Gast, aber auch einen Bürgerpolizisten, der mit uns diskutiert.
3: Das Motto Sicherheit zieht sich aber auch durch deutlich alltäglichere Angebote. So geht es etwa um persönliche Resilienz oder ganz praktisch darum, essbare Pilze von ihren giftigen Doppelgängern zu unterscheiden.
2: Wie sicher kann ich heute durch diese Stadt gehen? Und dort wird auch Thema sein, was ist die objektive, die echte Sicherheit? Was sagt die Statistik? Und worin besteht die gefühlte Sicherheit? Ja, und dann haben wir das Thema sicher noch in unterschiedlichsten anderen Ausprägungen zum Thema gemacht. Ein ganz wichtiges und wesentliches Feld ist der Bereich der Cybersicherheit, also die Frage der Sicherheit im Umgang mit den neuen Medien.
3: Auch bei der beruflichen Weiterbildung soll das Angebot möglichst unterschiedliche Bedürfnisse abdecken. Angesprochen sind sowohl Unternehmen als auch Beschäftigte, die sich für eine veränderte Arbeitswelt weiterqualifizieren wollen.
4: Wir haben vier verschiedene Säulenbereiche. Wir haben die digitalen Kompetenzen, wir haben Sprachkompetenzen, die auch vielleicht zum Beispiel Deutsch im Beruf, genauso wie Englisch und Business-Englisch, zunehmend wichtiger werden. Wir haben die Gesundheit, wir haben den Bereich der Kommunikation und Soft Skills, also Mitarbeiterführung und Teamfähigkeit und so weiter. Das heißt, echte Zukunftsthemen, und im Bereich der digitalen Kompetenzen ist natürlich das Zukunftsthema die KI.
3: Auch politisch ist das Semester prominent besetzt.
2: Wir freuen uns, dass auch in diesem Semester wieder unser Ministerpräsident zu Gast ist und sich den kritischen Fragen seiner Bürgerschaft stellt. Auch dort wird es sicher um das Thema Sicherheit an vielen Stellen gehen. Nachholen werden wir in diesem Semester einen Vortrag mit Petra Köpping, der Sozialministerin, zum letztjährigen Semesterthema, dem Thema Einsam.
3: Von Politik und gesellschaftlichen Debatten bis hin zur Sprache, Gesundheit und beruflicher Weiterbildung. Die Volkshochschule setzt auch diesmal auf eine möglichst große Bandbreite. Das neue Herbst- und Wintersemester startet mit rund 2300 Angeboten in Dresden.

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6: Nachrichten. Eine Weltkriegsbombe in der Elbe bei Heidenau ist entdeckt worden und wird derzeit entschärft. Laut einem Sprecher der Polizei mussten Anwohner bis 9 Uhr ihre Häuser verlassen, da ein Evakuierungsradius von etwa 1000 Metern eingerichtet wurde. Betroffen sind Teile von Heidenau und Pratschwitz. Während der Entschärfung wird in Heidenau der öffentliche Nahverkehr eingestellt. Die Linken im Sächsischen Landtag setzen sich gegen höhere Zuzahlungen für gesetzlich Krankenversicherte ein. Fraktionschefin Susanne Schaper kritisierte das geplante Beitragssatzstabilisierungsgesetz als ungerecht, da es vor allem ältere und chronisch kranke Menschen härter treffen würde. Die Linken fordern, dass nur diejenigen mehr zahlen sollten, die es sich leisten können.

Winzer in Sachsen und Sachsen-Anhalt blicken optimistisch auf das Weinjahr 2026. Hartmut Schreiter von der Winzervereinigung Freiburg-Unstrut betonte gegenüber der deutschen Presseagentur, dass das warme Wetter und die Trockenheit die Qualität des Weins fördern. Trotz kleinerer Weinbeeren aufgrund fehlenden Regens wird eine solide Erntemenge erwartet, wobei die Weinlese früher beginnt als in den vergangenen Jahren.

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1: Fast 10.000 Tote. Laut Schätzungen des RKI sind im Sommer 2026 bisher rund 9.800 Menschen an den Folgen von Hitze gestorben. Besonders betroffen sind Menschen ab 75 Jahren. Diese Zahlen beschäftigen auch die Ämter in Chemnitz. Sowohl das Amt für Gesundheit und Prävention als auch das Umweltamt der Stadt arbeiten eng zusammen, um für Abkühlung zu sorgen und die Bürger präventiv zu unterstützen. Laut Amtsärztin Dr. Hildegard Geisler vom Amt für Gesundheit und Prävention sollte man zunächst die eigene Wohnung möglichst kühl halten.
2: Also das Erste, was Sie tun sollten, Sie sollten dafür sorgen, dass Ihre Wohnung möglichst lange kalt bleibt. Und das erreichen Sie, indem Sie nachts lüften und morgens das Fenster schließen und möglichst auch Außenjalousien anbringen, dass wenig Sonnenlicht in die Wohnung einstrahlt, und damit halten Sie Ihre Wohnung schön lange kühl. Wenn man in Altbauten kommt, merkt man auch, dass die Treppenhäuser schön kühl sind. Das heißt, das ist auch ein wunderbarer Aufenthaltsort, um sich zu unterhalten. Dann trifft man auch mal die Nachbarn, aber es ist einfach viel angenehmer, als oft die Wohnungen sind. Wohnungen in niedrigeren Etagen sind kühler als in höheren Etagen. Also wenn Sie sich mit Ihren Nachbarn treffen, dann lieber in der niedrigen Wohnung als in der höheren Wohnung.
1: Aber auch auf dem Weg zur Arbeit rät Geisler dazu, schattige Wege zu wählen, etwa durch Wälder oder entlang von Gewässern. Wer allerdings mit einem Auto ohne Klimaanlage zur Arbeit fahren muss, hat nur wenige Möglichkeiten, sich vor der Hitze zu schützen.
2: Die erste Frage ist natürlich, ist der Weg, den ich zurücklege, wirklich autopflichtig? Brauche ich wirklich mein Auto für diesen Weg oder kann ich in einem öffentlichen Verkehrsmittel, die sehr oft klimatisiert sind, zur Arbeit fahren, oder nutze ich vielleicht auch mein Fahrrad? Auch da ist es kühler. Sonst haben Sie keine andere Chance, als das Fenster zu öffnen.
1: Da viele Bürger keine Klimaanlage in ihrer Wohnung haben und die Hitze dort oft kaum auszuhalten ist, können die Fenster besonders in Dachgeschosswohnungen mit Alufolie abgedeckt werden. Wichtig sei dabei, die Folie außen am Fenster anzubringen und ein Stück Pappe zwischen Fenster und Folie zu legen, damit die Alufolie nicht direkt an der Scheibe haftet. Doch nicht nur zu Hause oder auf dem Weg zur Arbeit sollte man sich vor der Sonne schützen. Selbst beim Baden reicht laut Dr. Hildegard Geisler das Wasser allein nicht aus, um sich ausreichend vor der Sonne zu schützen.
2: Genauso wie sonst ist auch Sonne beim Baden ein Risiko für die Haut. Das heißt, ich brauche immer Sonnenschutz an allen Sommertagen, und am besten mache ich das direkt früh nach dem Frühstück, dass die Kinder gut eingecremt sind. Und auch im Bad brauche ich einen Sonnenschutz. Also auch ein Kind kann, was lange im Wasser ist, wo die Wasserfläche in der Sonne ist, einen Sonnenstich bekommen. Und deshalb trägt das Kind auch dort einen Sonnenhut, eine Mütze, eine Schutzmütze. Und kleine Kinder sind ja besonders gefährdet, auch was den Sonnenschutz betrifft.
1: Also lieber einmal mehr Sonnencreme auftragen oder ein T-Shirt tragen. Auch ein Sonnenhut bzw. eine andere Kopfbedeckung ist wichtig, um sich vor einem Sonnenstich zu schützen. Und eine Wasserflasche sollte man ebenfalls immer dabei haben.

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1: Beim Felsenkeller hast du nie gehört, hinten im Plauenschen Grund, da geht der Eiswurm um.
2: Eine Kreatur, die in Dresdner Bierkellern ihr Unwesen treibt.
1: Ja, guckt dann euch an, den Schlumisch. Das ist so ein Lindwurm, der schlägt hinten das Eis ab von den Bierfässern. Dadurch können die sich im Fasskeller nicht mehr halten. Das Bier kippt den um. Habt ihr das noch nie mitgekriegt? Reihenweise verdirbt das Bier in großen Chargen.
2: Die Legende vom biervernichtenden Drachen zählt zu den ältesten Sagen Dresdens und hat der Straße am Eiswurmlager in Dresden-Plauen ihren Namen gegeben. Bis heute ist die Geschichte eng mit dem Plauenschen Grund verbunden und zieht gerade jetzt zum Ende der Sommerferien wieder Neugierige und Wanderfreunde in das Ausflugsgebiet. Eine, die hier jeden Winkel kennt, ist Stadtführerin Annette Lentwoit. Regelmäßig führt sie Besuchergruppen hier über Stock und Stein und erzählt die Geschichte vom Eiswurm.
1: 1862 saß man so bei so einem kleinen Stammtischrunde zusammen in der Kneipe im Altstädter Rathaus und der Rathauskneipe. So, und da haben sich viele Handwerker getroffen und so Nachbarn und haben sich so ein bisschen unterhalten. Und zu dem Stammtisch, da gehörte auch der Bankier Kaiser. So, der kam dazu, setzte sich am Tisch, hörte zu, wie die sich so unterhalten, und da ging es ums Geld. Wie lege ich mein Geld am besten an? Wie werde ich am schnellsten reich? Und da hat man den Banker gefragt, sag mal Kaiser, was sagst du denn so dazu? Naja, müsst du ein bisschen aufpassen, wir haben ziemlich viele Innovationen jetzt mit der Industrialisierung. Ja, aber es gibt ja so Sachen, da meinst du, wir sollen ja lieber so ein bisschen regional anlegen und so. Ich habe ja mal Geld hinten beim Felsenkeller. Musst du ein bisschen vorsichtig sein. Beim Felsenkeller hast du nie gehört, hinten im Plauenschen Grund, da geht der Eiswurm um.
2: Laut der Erzählung war der Eiswurm ein kleiner Drache, auch Lindwurm genannt, der das Eis von den Bierfässern fraß und damit das Bier verderben ließ. Besonders beunruhigte das wohl einen Mann, einen Schneider, der Geld im Felsenkeller angelegt hatte. Die Geschichte wurde immer weiter ausgeschmückt und schließlich eskalierte die Situation.
1: Der Schneider kriegt totales Herzklopfen, hat sich hier voll in Panik, rennt aus dieser Kneipe raus, holt sich eine Droschke, galoppiert im Galopp den Plauenschen Grund hinter, trommelt mitten in der Nacht hier an diese Tore von den Brauern und will dem Direktor sprechen, ich will mein Geld zurück. So, und das, natürlich war der Direktor nicht da. Und die Brauer, die haben sich natürlich absolut ein schallendes Gelächter ausgebrochen, wo der gesagt hat, das mit dem Eiswurm. Und hier schnallt er dann natürlich auch, dass sie ihn dann wirklich ganz schön veralbert haben.
2: Die Geschichte vom Eiswurm ist letztlich also ein eskalierter Scherz. Dass jemand darauf so reingefallen ist, das machte lange die Runde. Und noch heute stößt man hier mitunter mit den Worten Prosit Eiswurm an.
1: Und Felsenkeller, auch clever, hat sich überlegt, das ist ja mal eine geile Marketing-Story. Da haben die sofort tatsächlich ihr Firmenschild geändert, haben einen kleinen roten Drachen malen lassen als Eiswurm, der das Eiswurm schlägt. Und die haben sogar ihren alten Namen, Straßennamen, hier umbenannt am Eiswurmlager.
2: Sachsen zählt zu den sagenreichsten Gebieten und hier in Dresden zeigt diese Legende, wie eng Dresdens Sagenwelt mit der Stadt- und Industriegeschichte verbunden ist. Die historischen Brauereigebäude sind mittlerweile gefragte Gewerbestätten. Der ehemalige Eiskeller wird inzwischen von Wissenschaftlern der TU Dresden und dem Helmholtz-Institut genutzt. Und der Drache, der liegt hier übrigens im Wald versteinert in einer Kiste. Also das Dresdner Bier ist sicher.

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0: Nachrichten. Eine Weltkriegsbombe in der Elbe bei Heidenau ist entdeckt worden und wird derzeit entschärft. Laut einem Sprecher der Polizei mussten Anwohner bis 9 Uhr ihre Häuser verlassen, da ein Evakuierungsradius von etwa 1000 Metern eingerichtet wurde. Betroffen sind Teile von Heidenau und Pratschwitz. Während der Entschärfung wird in Heidenau der öffentliche Nahverkehr eingestellt. Die Linken im Sächsischen Landtag setzen sich gegen höhere Zuzahlungen für gesetzlich Krankenversicherte ein. Fraktionschefin Susanne Schaper kritisierte das geplante Beitragssatzstabilisierungsgesetz als ungerecht, da es vor allem ältere und chronisch kranke Menschen härter treffen würde. Die Linken fordern, dass nur diejenigen mehr zahlen sollten, die es sich leisten können. Winzer in Sachsen und Sachsen-Anhalt blicken optimistisch auf das Weinjahr 2026. Hartmut Schreiter von der Winzervereinigung Freiburg-Unstrut betonte gegenüber der deutschen Presseagentur, dass das warme Wetter und die Trockenheit die Qualität des Weins fördern. Trotz kleiner

0: Bei Weinbeeren aufgrund fehlenden Regens wird eine solide Erntemenge erwartet, wobei die Weinlese früher beginnt als in den vergangenen Jahren.
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2: Also wir haben solche Sonnenfinsternisbrillen gekauft, in der Hoffnung, dass sie funktionieren, sage ich mal. Aber gute Bewertungen, also sollte eigentlich funktionieren.
3: Eine partielle Sonnenfinsternis über Leipzig. Wir sind dabei. Sehe ich bescheuert aus mit dieser Sonnenbrille? Sag mal ehrlich. Auf dem Fockeberg warteten Hunderte auf den Moment, in dem sich der Mond vor die Sonne schob.
4: Ja, es ist nicht allzu häufig und 85% Bedeckungsgrad ist schon sehr selten.
3: Der Fockeberg in Leipzig am Mittwochabend. Hunderte Menschen suchen sich einen Platz mit möglichst freier Sicht nach Westen.
2: Also für mich ist das was Besonderes, weil es einfach schlichtweg etwas ist, was ich noch nie erlebt habe. Und ich bin generell so ein bisschen interessiert, was so Mond und Sterne angeht, ich sag mal Universum so ein bisschen.
3: Mittendrin auch Besucher, für die dieser Abend weit mehr ist als ein spontaner Blick in den Himmel.
4: Ich bin seit Jahrzehnten Amateurastronom und eigentlich Astrofotograf und nur wollte ich der Familie auch mal was zeigen und habe ein uralt Gerät, was von 1968 stammt und ich wieder auf Vordermann gebracht habe, hier mitgebracht.
3: Um 19.17 Uhr begann die partielle Sonnenfinsternis. Gegen 20.10 Uhr erreichte sie über Leipzig ihren Höhepunkt. Wie außergewöhnlich die Finsternis diesmal ausfiel, kann Peter Schilling einordnen. Mehr als 30 Jahre arbeitete er am Astronomischen Zentrum und an der Sternwarte in Schkeuditz.
5: Wir sehen immerhin maximal 86% der Sonne verdunkelt. Also bleibt bloß eine kleine Sichel übrig. Und das ist selten.
3: Die Bedingungen zum Beobachten waren nicht überall gleich gut. Die Sonne stand am Abend bereits tief im Westen. Wer freie Sicht bis zum Horizont hatte, war deshalb im Vorteil. Der Fockeberg in Leipzig wurde so zu einem der Treffpunkte für Himmelsbeobachter.
6: Weil das einfach nicht so oft passiert wahrscheinlich und das so ein guter Ort hier auch ist, um sich das anzuschauen. Und da ist natürlich hier wahnsinnig viel los.
3: Auf dem Berg trafen Neugierige auf erfahrene Hobbyastronomen. Der Leipziger mit dem alten Fernrohr wusste bereits, wie sich ein noch selteneres Himmelsschauspiel anfühlt.
4: Also ich habe es jetzt vor 27 Jahren damals die Totalität 1999 im August erlebt und das war schon ein tolles Erlebnis, allerdings nicht hier bei uns, sondern in Süddeutschland, in der Nähe von München, wo da eine Totalität eintrat. Das war schon ein tolles Erlebnis.
3: Auf dem Fockeberg blieb diesmal vor allem das Gemeinschaftserlebnis. Hunderte Menschen, ein seltener Moment und für ein paar Minuten derselbe Blick nach oben. Besonders wichtig beim Blick in die Sonne sei das Verwenden von Schutzausrüstung, in diesem Fall eine Schutzbrille. Und auch wenn zeitweise nur noch eine schmale Sonnensichel zu sehen war, eine totale Finsternis war das nicht. Der Unterschied machte sich auch beim Licht bemerkbar, weiß Peter Schilling von der Sternwarte in Schkeuditz.
5: Bei einer partiellen Finsternis merkt man nicht viel von dem dunkler Werden. Wir haben ja sowieso Abenddämmerung im Endeffekt. Ne, bei einer totalen Finsternis wird es wirklich so dunkel werden, dass die Tiere schlafen gehen, weil die denken, es ist Nacht. Letzte hatten wir 1999 in Deutschland und die nächste, Sie können es ja mal vormerken, wo es richtig dunkel wird, das wäre der 3. September des Jahres, muss man ein bisschen scrollen im Handy, 2081. Ich habe bei mir schon mal nachgeguckt, bin an dem Tag leider verhindert.
3: Kurz nach 20 Uhr dann der Höhepunkt. Auf dem Fockeberg gingen die Blicke durch die Schutzbrillen und Teleskope Richtung Sonne.
7: Jetzt langsam wird die Sonne immer kleiner und sieht aus wie ein Halbmond.
3: Und nicht alle, die diesen Moment gemeinsam erleben wollten, kamen aus Leipzig.
8: Ich sehe gar nicht so viel hier. Es ist halt dunkel eigentlich. Aber dann, wenn ich in die Sonne gucke, dann ist es so eine Sonne, so ein Kugel. Und es ist ein bisschen gedeckt gerade. Es ist, so würde ich das beschreiben.
3: Mit dem Sonnenuntergang endete das Himmelsschauspiel über Leipzig. Wer diesmal nichts gesehen hat, bekommt schon am 2. August 2027 die nächste Gelegenheit. Dann ist über Leipzig erneut eine partielle Sonnenfinsternis zu beobachten, allerdings deutlich schwächer.

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1: Wir hier schaffen Räume, wo man sich fundiert informieren, offen streiten, aber auch respektvoll im Umgang das Miteinander lernen kann.
2: Das neue Herbst- und Wintersemester der Volkshochschule Dresden umfasst rund 2300 Kurse und Veranstaltungen. Direktor Jürgen Küffner will damit auch Themen aufgreifen, die gerade viele Menschen beschäftigen.
1: Wir leben in einer Zeit, wo viele Dinge, die bislang als sicher galten, worauf man sich verlassen konnte, in Frage stehen. Wir erleben eine Transformation auf fast allen Ebenen und so haben wir das Thema sicher zum Semesterthema gekürt und behandeln es auf unterschiedlichen Ebenen. Wir behandeln uns dort, wo es um die ganz großen Fragen geht, die Fragen etwa der Klima- und Sicherheitspolitik.
2: Neben dem klassischen Programm geht die VHS in diesem Semester auch einen neuen Weg. Dr. Erik Pilz entwickelt den Bereich VHS Business und soll ihn künftig weiter ausbauen.
3: VHS Business ist das Angebot der Volkshochschule Dresden für berufliche Weiterbildung und bündelt Angebote, die wir schon lange haben, aber stärker ins Schaufenster stellen und ist der Anlass für die Neuentwicklung, um auf die Fragen der beruflichen Weiterbildung auch in einer Gesellschaft, die von Fachkräftemangel geprägt ist, stärker zu reagieren.
2: Daneben bleibt die Auswahl gewohnt breit. 30 Sprachen, Angebote zur Grundbildung und allein rund 400 Kurse im Gesundheitsbereich stehen im Programm. Dazu kommen zahlreiche Vorträge und Diskussionsveranstaltungen.
1: Unter anderem zu Gast ist Carsten Breuer, der Generalinspekteur der Bundeswehr. Wir wollen mit ihm die Sicherheitslage in Europa diskutieren, auch die Frage stellen, was heißt das für die Bundeswehr und wie sicher können wir uns fühlen. Aber wir fragen natürlich auch nach der Sicherheit unmittelbar in unserem Umfeld. Wir haben den Dresdner Polizeipräsidenten zu Gast, aber auch einen Bürgerpolizisten, der mit uns diskutiert.
2: Das Motto Sicherheit zieht sich aber auch durch deutlich alltäglichere Angebote. So geht es etwa um persönliche Resilienz oder ganz praktisch darum, essbare Pilze von ihren giftigen Doppelgängern zu unterscheiden.
1: Wie sicher kann ich heute durch diese Stadt gehen? Und dort wird auch Thema sein, was ist die objektive, die echte Sicherheit? Was sagt die Statistik? Und worin besteht die gefühlte Sicherheit? Ja, und dann haben wir das Thema sicher noch in unterschiedlichsten anderen Ausprägungen zum Thema gemacht. Ein ganz wichtiges und wesentliches Feld ist die ist der Bereich der Cybersicherheit, also die Frage der Sicherheit im Umgang mit den neuen Medien.
2: Auch bei der beruflichen Weiterbildung soll das Angebot möglichst unterschiedliche Bedürfnisse abdecken. Angesprochen sind sowohl Unternehmen als auch Beschäftigte, die sich für eine veränderte Arbeitswelt weiterqualifizieren wollen.
3: Wir haben 4 verschiedene Säulenbereiche. Wir haben die digitalen Kompetenzen, wir haben Sprachkompetenzen, die auch vielleicht zum Beispiel Deutsch im Beruf, genauso wie Englisch und Business-Englisch, zunehmend wichtiger werden. Wir haben die Gesundheit, wir haben den Bereich der Kommunikation und Soft Skills, also Mitarbeiterführung und Teamfähigkeit und so weiter. Das heißt, echte Zukunftsthemen und im Bereich der digitalen Kompetenzen ist natürlich das Zukunftsthema die KI.
2: Auch politisch ist das Semester prominent besetzt.
1: Wir freuen uns, dass auch in diesem Semester wieder unser Ministerpräsident zu Gast ist und sich den kritischen Fragen seiner Bürgerschaft stellt. Auch dort wird es sicher um das Thema Sicherheit an vielen Stellen gehen. Nachholen werden wir in diesem Semester einen Vortrag mit Petra Köpping, der Sozialministerin, zum letztjährigen Semesterthema, dem Thema Einsam.
2: Von Politik und gesellschaftlichen Debatten bis hin zur Sprache, Gesundheit und beruflicher Weiterbildung. Die Volkshochschule setzt auch diesmal auf eine möglichst große Bandbreite. Das neue Herbst- und Wintersemester startet mit rund 2300 Angeboten in Dresden.

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6: Nachrichten. Eine Weltkriegsbombe in der Elbe bei Heidenau ist entdeckt worden und wird derzeit entschärft. Laut einem Sprecher der Polizei mussten Anwohner bis 9 Uhr ihre Häuser verlassen, da ein Evakuierungsradius von etwa 1000 Metern eingerichtet wurde. Betroffen sind Teile von Heidenau und Prattschwitz. Während der Entschärfung wird in Heidenau der öffentliche Nahverkehr eingestellt. Die Linken im Sächsischen Landtag setzen sich gegen höhere Zuzahlungen für gesetzlich Krankenversicherte ein. Fraktionschefin Susanne Schaper kritisierte das geplante Beitragssatzstabilisierungsgesetz als ungerecht, da es vor allem ältere und chronisch kranke Menschen härter treffen würde. Die Linken fordern, dass nur diejenigen mehr zahlen sollten, die es sich leisten können. Winzer in Sachsen und Sachsen-Anhalt blicken optimistisch auf das Weinjahr 2026. Hartmut Schreiter von der Winzervereinigung Freiburg-Unstrut betonte gegenüber der deutschen Presseagentur, dass das warme Wetter und die Trockenheit die Qualität des Weins fördern. Trotz kleinerer Weinbeeren aufgrund fehlenden Regens wird eine solide Erntemenge erwartet, wobei die Weinlese früher beginnt als in den vergangenen Jahren.

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2: Fast 10.000 Tote. Laut Schätzungen des RKI sind im Sommer 2026 bisher rund 9.800 Menschen an den Folgen von Hitze gestorben. Besonders betroffen sind Menschen ab 75 Jahren. Diese Zahlen beschäftigen auch die Ämter in Chemnitz. Sowohl das Amt für Gesundheit und Prävention als auch das Umweltamt der Stadt arbeiten eng zusammen, um für Abkühlung zu sorgen und die Bürger präventiv zu unterstützen. Laut Amtsärztin Dr. Hildegard Geisler vom Amt für Gesundheit und Prävention sollte man zunächst die eigene Wohnung möglichst kühl halten.
3: Also das Erste, was Sie tun sollten, Sie sollten dafür sorgen, dass Ihre Wohnung möglichst lange kalt bleibt. Und das erreichen Sie, indem Sie nachts lüften und morgens das Fenster schließen und möglichst auch Außenjalousien anbringen, dass wenig Sonnenlicht in die Wohnung einstrahlt. Und damit halten Sie Ihre Wohnung schön lange kühl. Wenn man in Altbauten kommt, merkt man auch, dass die Treppenhäuser schön kühl sind. Das heißt, das ist auch ein wunderbarer Aufenthaltsort, um sich zu unterhalten. Dann trifft man auch mal die Nachbarn. Aber es ist einfach viel angenehmer, als oft die Wohnungen sind. Wohnungen in niedrigeren Etagen sind kühler als in höheren Etagen. Also wenn Sie sich mit Ihren Nachbarn treffen, dann lieber in der niedrigen Wohnung als in der höheren Wohnung.
2: Aber auch auf dem Weg zur Arbeit rät Geisler dazu, schattige Wege zu wählen, etwa durch Wälder oder entlang von Gewässern. Wer allerdings mit einem Auto ohne Klimaanlage zur Arbeit fahren muss, hat nur wenige Möglichkeiten, sich vor der Hitze zu schützen.
3: Die erste Frage ist natürlich, ist der Weg, den ich zurücklege, wirklich autopflichtig? Brauche ich wirklich mein Auto für diesen Weg oder kann ich in einem öffentlichen Verkehrsmittel, die sehr oft klimatisiert sind, zur Arbeit fahren oder nutze ich vielleicht auch mein Fahrrad? Auch da ist es kühler. Sonst haben Sie keine andere Chance, als das Fenster zu öffnen.
2: Da viele Bürger keine Klimaanlage in ihrer Wohnung haben und die Hitze dort oft kaum auszuhalten ist, können die Fenster besonders in Dachgeschosswohnungen mit Alufolie abgedeckt werden. Wichtig sei dabei, die Folie außen am Fenster anzubringen und ein Stück Pappe zwischen Fenster und Folie zu legen, damit die Alufolie nicht direkt an der Scheibe haftet. Doch nicht nur zu Hause oder auf dem Weg zur Arbeit sollte man sich vor der Sonne schützen. Selbst beim Baden reicht laut Dr. Hildegard Geisler das Wasser allein nicht aus, um sich ausreichend vor der Sonne zu schützen.
3: Genauso wie sonst ist auch Sonne beim Baden ein Risiko für die Haut. Das heißt, ich brauche immer Sonnenschutz an allen Sommertagen und am besten mache ich das direkt früh nach dem Frühstück, dass die Kinder gut eingecremt sind. Und auch im Bad brauche ich einen Sonnenschutz. Also auch ein Kind kann, was lange im Wasser ist, wo die Wasserfläche in der Sonne ist, einen Sonnenstich bekommen. Und deshalb trägt das Kind auch dort einen Sonnenhut, eine Mütze, eine Schutzmütze. Und kleine Kinder sind ja besonders gefährdet, auch was den Sonnenschutz betrifft.
2: Also lieber einmal mehr Sonnencreme auftragen oder ein T-Shirt tragen. Auch ein Sonnenhut bzw. eine andere Kopfbedeckung ist wichtig, um sich vor einem Sonnenstich zu schützen. Und eine Wasserflasche sollte man ebenfalls immer dabei haben.

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1: Beim Felsenkeller hast du nie gehört, hinten im Plauenschen Grund, da geht der Eiswurm um.
2: Eine Kreatur, die in Dresdner Bierkellern ihr Unwesen treibt.
1: Ja, guckt dann euch an, den Schlumisch. Das ist so ein Lindwurm, der schlägt hinten das Eis ab von den Bierfässern. Dadurch können die sich im Fasskeller nicht mehr halten. Das Bier kippt den um. Habt ihr das noch nie mitgekriegt? Reihenweise verdirbt das Bier in großen Chargen.
2: Die Legende vom biervernichtenden Drachen zählt zu den ältesten Sagen Dresdens und hat der Straße am Eiswurmlager in Dresden-Plauen ihren Namen gegeben. Bis heute ist die Geschichte eng mit dem Plauenschen Grund verbunden und zieht gerade jetzt zum Ende der Sommerferien wieder Neugierige und Wanderfreunde in das Ausflugsgebiet. Eine, die hier jeden Winkel kennt, ist Stadtführerin Annette Lentwoit. Regelmäßig führt sie Besuchergruppen hier über Stock und Stein und erzählt die Geschichte vom Eiswurm.
1: 1862 saß man so bei so einem kleinen Stammtischrunde zusammen in der Kneipe im Altstädter Rathaus und der Rathauskneipe. So, und da haben sich viele Handwerker getroffen und so Nachbarn und haben sich so ein bisschen unterhalten. Und zu dem Stammtisch, da gehörte auch der Bankier Kaiser. So, der kam dazu, setzte sich am Tisch, hörte zu, wie die sich so unterhalten, und da ging es ums Geld. Wie lege ich mein Geld am besten an? Wie werde ich am schnellsten reich? Und da hat man den Banker gefragt, sag mal Kaiser, was sagst du denn so dazu? Naja, müsst du ein bisschen aufpassen, wir haben ziemlich viele Innovationen jetzt mit der Industrialisierung. Ja, aber es gibt ja so Sachen, da meinst du, wir sollen ja lieber so ein bisschen regional anlegen und so. Ich habe ja mal Geld hinten beim Felsenkeller. Musst du ein bisschen vorsichtig sein. Beim Felsenkeller hast du nie gehört, hinten im Plauenschen Grund, da geht der Eiswurm um.
2: Laut der Erzählung war der Eiswurm ein kleiner Drache, auch Lindwurm genannt, der das Eis von den Bierfässern fraß und damit das Bier verderben ließ. Besonders beunruhigte das wohl einen Mann, einen Schneider, der Geld im Felsenkeller angelegt hatte. Die Geschichte wurde immer weiter ausgeschmückt und schließlich eskalierte die Situation.
1: Der Schneider kriegt totales Herzklopfen, hat sich hier voll in Panik, rennt aus dieser Kneipe raus, holt sich eine Droschke, galoppiert im Galopp den Plauenschen Grund hinter, trommelt mitten in der Nacht hier an diese Tore von den Brauern und will dem Direktor sprechen, ich will mein Geld zurück. So, und das, natürlich war der Direktor nicht da. Und die Brauer, die haben sich natürlich absolut ein schallendes Gelächter ausgebrochen, wo der gesagt hat, das mit dem Eiswurm. Und hier schnallt er dann natürlich auch, dass sie ihn dann wirklich ganz schön veralbert haben.
2: Die Geschichte vom Eiswurm ist letztlich also ein eskalierter Scherz. Dass jemand darauf so reingefallen ist, das machte lange die Runde. Und noch heute stößt man hier mitunter mit den Worten Prosit Eiswurm an.
1: Und Felsenkeller, auch clever, hat sich überlegt, das ist ja mal eine geile Marketing-Story. Da haben die sofort tatsächlich ihr Firmenschild geändert, haben einen kleinen roten Drachen malen lassen als Eiswurm, der das Eiswurm schlägt. Und die haben sogar ihren alten Namen, Straßennamen, hier umbenannt am Eiswurmlager.
2: Sachsen zählt zu den sagenreichsten Gebieten und hier in Dresden zeigt diese Legende, wie eng Dresdens Sagenwelt mit der Stadt- und Industriegeschichte verbunden ist. Die historischen Brauereigebäude sind mittlerweile gefragte Gewerbestätten. Der ehemalige Eiskeller wird inzwischen von Wissenschaftlern der TU Dresden und dem Helmholtz-Institut genutzt. Und der Drache, der liegt hier übrigens im Wald versteinert in einer Kiste. Also das Dresdner Bier ist sicher.

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4: Nachrichten. Eine Weltkriegsbombe in der Elbe bei Heidenau ist entdeckt worden und wird derzeit entschärft. Laut einem Sprecher der Polizei mussten Anwohner bis 9 Uhr ihre Häuser verlassen, da ein Evakuierungsradius von etwa 1000 Metern eingerichtet wurde. Betroffen sind Teile von Heidenau und Pratschwitz. Während der Entschärfung wird in Heidenau der öffentliche Nahverkehr eingestellt. Die Linken im Sächsischen Landtag setzen sich gegen höhere Zuzahlungen für gesetzlich Krankenversicherte ein. Fraktionschefin Susanne Schaper kritisierte das geplante Beitragssatzstabilisierungsgesetz als ungerecht, da es vor allem ältere und chronisch kranke Menschen härter treffen würde. Die Linken fordern, dass nur diejenigen mehr zahlen sollten, die es sich leisten können. Winzer in Sachsen und Sachsen-Anhalt blicken optimistisch auf das Weinjahr 2026. Hartmut Schreiter von der Winzervereinigung Freiburg-Unstrut betonte gegenüber der deutschen Presseagentur, dass das warme Wetter und die Trockenheit die Qualität des Weins fördern. Trotz kleinerer Weinbeeren aufgrund fehlenden Regens wird eine solide Erntemenge erwartet, wobei die Weinlese früher beginnt als in den vergangenen Jahren.

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1: Also wir haben solche Sonnenfinsternisbrillen gekauft, in der Hoffnung, dass sie funktionieren, sage ich mal. Aber gute Bewertungen, also sollte eigentlich funktionieren.
2: Eine partielle Sonnenfinsternis über Leipzig.
3: Wir sind dabei. Sehe ich bescheuert aus mit dieser Sonnenbrille? Sag mal ehrlich.
2: Auf dem Fockeberg warteten Hunderte auf den Moment, in dem sich der Mond vor die Sonne schob.
4: Ja, es ist nicht allzu häufig und 85% Bedeckungsgrad ist schon sehr selten.
2: Der Fockeberg in Leipzig am Mittwochabend. Hunderte Menschen suchen sich einen Platz mit möglichst freier Sicht nach Westen.
1: Also für mich ist das was Besonderes, weil es einfach schlichtweg etwas ist, was ich noch nie erlebt habe. Und ich bin generell so ein bisschen interessiert, was so Mond und Sterne angeht, ich sag mal Universum so ein bisschen.
2: Mittendrin auch Besucher, für die dieser Abend weit mehr ist als ein spontaner Blick in den Himmel.
4: Ich bin seit Jahrzehnten Amateurastronom und eigentlich Astrofotograf und nur wollte ich der Familie auch mal was zeigen und habe ein uralt Gerät, was von 1968 stammt und ich wieder auf Vordermann gebracht habe, hier mitgebracht.
2: Um 19.17 Uhr begann die partielle Sonnenfinsternis. Gegen 20.10 Uhr erreichte sie über Leipzig ihren Höhepunkt. Wie außergewöhnlich die Finsternis diesmal ausfiel, kann Peter Schilling einordnen. Mehr als 30 Jahre arbeitete er am Astronomischen Zentrum und an der Sternwarte in Schkeuditz.
5: Wir sehen immerhin maximal 86% der Sonne verdunkelt. Also bleibt bloß eine kleine Sichel übrig. Und das ist selten.
2: Die Bedingungen zum Beobachten waren nicht überall gleich gut. Die Sonne stand am Abend bereits tief im Westen. Wer freie Sicht bis zum Horizont hatte, war deshalb im Vorteil. Der Fockeberg in Leipzig wurde so zu einem der Treffpunkte für Himmelsbeobachter.
6: Weil das einfach nicht so oft passiert wahrscheinlich und das so ein guter Ort hier auch ist, um sich das anzuschauen. Und da ist natürlich hier wahnsinnig viel los.
2: Auf dem Berg trafen Neugierige auf erfahrene Hobbyastronomen. Der Leipziger mit dem alten Fernrohr wusste bereits, wie sich ein noch selteneres Himmelsschauspiel anfühlt.
4: Also ich habe es jetzt vor 27 Jahren damals die Totalität 1999 im August erlebt und das war schon ein tolles Erlebnis, allerdings nicht hier bei uns, sondern in Süddeutschland, in der Nähe von München, wo da eine Totalität eintrat. Das war schon ein tolles Erlebnis.
2: Auf dem Fockeberg blieb diesmal vor allem das Gemeinschaftserlebnis. Hunderte Menschen, ein seltener Moment und für ein paar Minuten derselbe Blick nach oben. Besonders wichtig beim Blick in die Sonne sei das Verwenden von Schutzausrüstung, in diesem Fall eine Schutzbrille. Und auch wenn zeitweise nur noch eine schmale Sonnensichel zu sehen war, eine totale Finsternis war das nicht. Der Unterschied machte sich auch beim Licht bemerkbar, weiß Peter Schilling von der Sternwarte in Schkeuditz.
5: Bei einer partiellen Finsternis merkt man nicht viel von dem dunkler werden. Wir haben ja sowieso Abenddämmerung im Endeffekt. Ne, bei einer totalen Finsternis wird es wirklich so dunkel werden, dass die Tiere schlafen gehen, weil die denken, es ist Nacht. Letzte hatten wir 1999 in Deutschland und die nächste, Sie können es ja mal vormerken, wo es richtig dunkel wird, das wäre der 3. September des Jahres, muss man ein bisschen scrollen im Handy, 2081. Ich habe bei mir schon mal nachgeguckt, bin an dem Tag leider verhindert.
2: Kurz nach 20 Uhr dann der Höhepunkt. Auf dem Fockeberg gingen die Blicke durch die Schutzbrillen und Teleskope Richtung Sonne.
7: Jetzt langsam wird die Sonne immer kleiner und sieht aus wie ein Halbmond.
2: Und nicht alle, die diesen Moment gemeinsam erleben wollten, kamen aus Leipzig.
8: Ich sehe gar nicht so viel hier. Es ist halt dunkel eigentlich. Aber dann, wenn ich in die Sonne gucke, dann ist es so eine Sonne, so ein Kugel. Und ist ein bisschen gedeckt gerade. Es ist, so würde ich das beschreiben.
2: Mit dem Sonnenuntergang endete das Himmelsschauspiel über Leipzig. Wer diesmal nichts gesehen hat, bekommt schon am 2. August 2027 die nächste Gelegenheit. Dann ist über Leipzig erneut eine partielle Sonnenfinsternis zu beobachten, allerdings deutlich schwächer.

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2: Wir hier schaffen Räume, wo man sich fundiert informieren, offen streiten, aber auch respektvoll im Umgang das Miteinander lernen kann.
3: Das neue Herbst- und Wintersemester der Volkshochschule Dresden umfasst rund 2300 Kurse und Veranstaltungen. Direktor Jürgen Küffner will damit auch Themen aufgreifen, die gerade viele Menschen beschäftigen.
2: Wir leben in einer Zeit, wo viele Dinge, die bislang als sicher galten, worauf man sich verlassen konnte, in Frage stehen. Wir erleben eine Transformation auf fast allen Ebenen und so haben wir das Thema sicher zum Semesterthema gekürt und behandeln es auf unterschiedlichen Ebenen. Wir behandeln uns dort, wo es um die ganz großen Fragen geht, die Fragen etwa der Klima- und Sicherheitspolitik.
3: Neben dem klassischen Programm geht die VHS in diesem Semester auch einen neuen Weg. Dr. Erik Pilz entwickelt den Bereich VHS Business und soll ihn künftig weiter ausbauen.
4: VHS Business ist das Angebot der Volkshochschule Dresden für berufliche Weiterbildung und bündelt Angebote, die wir schon lange haben, aber stärker ins Schaufenster stellen und ist der Anlass für die Neuentwicklung, um auf die Fragen der beruflichen Weiterbildung auch in der Gesellschaft, die von Fachkräftemangel geprägt ist, stärker zu reagieren.
3: Daneben bleibt die Auswahl gewohnt breit. 30 Sprachen, Angebote zur Grundbildung und allein rund 400 Kurse im Gesundheitsbereich stehen im Programm. Dazu kommen zahlreiche Vorträge und Diskussionsveranstaltungen.
2: Unter anderem zu Gast ist Carsten Breuer, der Generalinspekteur der Bundeswehr. Wir wollen mit ihm die Sicherheitslage in Europa diskutieren, auch die Frage stellen, was heißt das für die Bundeswehr und wie sicher können wir uns fühlen. Aber wir fragen natürlich auch nach der Sicherheit unmittelbar in unserem Umfeld. Wir haben den Dresdner Polizeipräsidenten zu Gast, aber auch einen Bürgerpolizisten, der mit uns diskutiert.
3: Das Motto Sicherheit zieht sich aber auch durch deutlich alltäglichere Angebote. So geht es etwa um persönliche Resilienz oder ganz praktisch darum, essbare Pilze von ihren giftigen Doppelgängern zu unterscheiden.
2: Wie sicher kann ich heute durch diese Stadt gehen? Und dort wird auch Thema sein, was ist die objektive, die echte Sicherheit? Was sagt die Statistik? Und worin besteht die gefühlte Sicherheit? Ja, und dann haben wir das Thema sicher noch in unterschiedlichsten anderen Ausprägungen zum Thema gemacht. Ein ganz wichtiges und wesentliches Feld ist der Bereich der Cybersicherheit, also die Frage der Sicherheit im Umgang mit den neuen Medien.
3: Auch bei der beruflichen Weiterbildung soll das Angebot möglichst unterschiedliche Bedürfnisse abdecken. Angesprochen sind sowohl Unternehmen als auch Beschäftigte, die sich für eine veränderte Arbeitswelt weiterqualifizieren wollen.
4: Wir haben 4 verschiedene Säulenbereiche. Wir haben die digitalen Kompetenzen, wir haben Sprachkompetenzen, die auch vielleicht zum Beispiel Deutsch im Beruf, genauso wie Englisch und Business-Englisch, zunehmend wichtiger werden. Wir haben die Gesundheit, wir haben den Bereich der Kommunikation und Soft Skills, also Mitarbeiterführung und Teamfähigkeit und so weiter. Das heißt, echte Zukunftsthemen, und im Bereich der digitalen Kompetenzen ist natürlich das Zukunftsthema die KI.
3: Auch politisch ist das Semester prominent besetzt.
2: Wir freuen uns, dass auch in diesem Semester wieder unser Ministerpräsident zu Gast ist und sich den kritischen Fragen seiner Bürgerschaft stellt. Auch dort wird es sicher um das Thema Sicherheit an vielen Stellen gehen. Nachholen werden wir in diesem Semester einen Vortrag mit Petra Köpping, der Sozialministerin, zum letztjährigen Semesterthema, dem Thema Einsam.
3: Von Politik und gesellschaftlichen Debatten bis hin zur Sprache, Gesundheit und beruflicher Weiterbildung. Die Volkshochschule setzt auch diesmal auf eine möglichst große Bandbreite. Das neue Herbst- und Wintersemester startet mit rund 2300 Angeboten in Dresden.

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2: Fast 10.000 Tote. Laut Schätzungen des RKI sind im Sommer 2026 bisher rund 9.800 Menschen an den Folgen von Hitze gestorben. Besonders betroffen sind Menschen ab 75 Jahren. Diese Zahlen beschäftigen auch die Ämter in Chemnitz. Sowohl das Amt für Gesundheit und Prävention als auch das Umweltamt der Stadt arbeiten eng zusammen, um für Abkühlung zu sorgen und die Bürger präventiv zu unterstützen. Laut Amtsärztin Dr. Hildegard Geisler vom Amt für Gesundheit und Prävention sollte man zunächst die eigene Wohnung möglichst kühl halten.
3: Also das Erste, was Sie tun sollten, Sie sollten dafür sorgen, dass Ihre Wohnung möglichst lange kalt bleibt. Und das erreichen Sie, indem Sie nachts lüften und morgens das Fenster schließen und möglichst auch Außenjalousien anbringen, dass wenig Sonnenlicht in die Wohnung einstrahlt und damit halten Sie Ihre Wohnung schön lange kühl. Wenn man in Altbauten kommt, merkt man auch, dass die Treppenhäuser schön kühl sind. Das heißt, das ist auch ein wunderbarer Aufenthaltsort, um sich zu unterhalten. Dann trifft man auch mal die Nachbarn, aber es ist einfach viel angenehmer, als oft die Wohnungen sind. Wohnungen in niedrigeren Etagen sind kühler als in höheren Etagen. Also wenn Sie sich mit Ihren Nachbarn treffen, dann lieber in der niedrigen Wohnung als in der höheren Wohnung.
2: Aber auch auf dem Weg zur Arbeit rät Geisler dazu, schattige Wege zu wählen, etwa durch Wälder oder entlang von Gewässern. Wer allerdings mit einem Auto ohne Klimaanlage zur Arbeit fahren muss, hat nur wenige Möglichkeiten, sich vor der Hitze zu schützen.
3: Die erste Frage ist natürlich, ist der Weg, den ich zurücklege, wirklich autopflichtig? Brauche ich wirklich mein Auto für diesen Weg oder kann ich in einem öffentlichen Verkehrsmittel, die sehr oft klimatisiert sind, zur Arbeit fahren oder nutze ich vielleicht auch mein Fahrrad? Auch da ist es kühler. Sonst haben Sie keine andere Chance, als das Fenster zu öffnen.
2: Da viele Bürger keine Klimaanlage in ihrer Wohnung haben und die Hitze dort oft kaum auszuhalten ist, können die Fenster besonders in Dachgeschosswohnungen mit Alufolie abgedeckt werden. Wichtig sei dabei, die Folie außen am Fenster anzubringen und ein Stück Pappe zwischen Fenster und Folie zu legen, damit die Alufolie nicht direkt an der Scheibe haftet. Doch nicht nur zu Hause oder auf dem Weg zur Arbeit sollte man sich vor der Sonne schützen. Selbst beim Baden reicht laut Dr. Hildegard Geisler das Wasser allein nicht aus, um sich ausreichend vor der Sonne zu schützen.
3: Genauso wie sonst ist auch Sonne beim Baden ein Risiko für die Haut. Das heißt, ich brauche immer Sonnenschutz an allen Sommertagen und am besten mache ich das direkt früh nach dem Frühstück, dass die Kinder gut eingecremt sind. Und auch im Bad brauche ich einen Sonnenschutz. Also auch ein Kind kann, was lange im Wasser ist, wo die Wasserfläche in der Sonne ist, einen Sonnenstich bekommen. Und deshalb trägt das Kind auch dort einen Sonnenhut, eine Mütze, eine Schutzmütze. Und kleine Kinder sind ja besonders gefährdet, auch was den Sonnenschutz betrifft.
2: Also lieber einmal mehr Sonnencreme auftragen oder ein T-Shirt tragen. Auch ein Sonnenhut bzw. eine andere Kopfbedeckung ist wichtig, um sich vor einem Sonnenstich zu schützen. Und eine Wasserflasche sollte man ebenfalls immer dabei haben.
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2: Beim Felsenkeller hast du nie gehört, hinten im Plauenschen Grund, da geht der Eiswurm um.
3: Eine Kreatur, die in Dresdner Bierkellern ihr Unwesen treibt.
2: Ja, guckt dann euch an, den Schlumisch. Das ist so ein Lindwurm, der schlägt hinten das Eis ab von den Bierfässern. Dadurch können die sich im Fasskeller nicht mehr halten. Das Bier kippt den um. Habt ihr das noch nie mitgekriegt? Reihenweise verdirbt das Bier in großen Chargen.
3: Die Legende vom biervernichtenden Drachen zählt zu den ältesten Sagen Dresdens und hat der Straße am Eiswurmlager in Dresden-Plauen ihren Namen gegeben. Bis heute ist die Geschichte eng mit dem Plauenschen Grund verbunden und zieht gerade jetzt zum Ende der Sommerferien wieder Neugierige und Wanderfreunde in das Ausflugsgebiet. Eine, die hier jeden Winkel kennt, ist Stadtführerin Annette Lentwoit. Regelmäßig führt sie Besuchergruppen hier über Stock und Stein und erzählt die Geschichte vom Eiswurm.
2: 1862 saß man so bei so einem kleinen Stammtischrunde zusammen in der Kneipe im Altstädter Rathaus und der Rathauskneipe. So, und da haben sich viele Handwerker getroffen und so Nachbarn und haben sich so ein bisschen unterhalten. Und zu dem Stammtisch, da gehörte auch der Bankier Kaiser. So, der kam dazu, setzte sich am Tisch, hörte zu, wie die sich so unterhalten, und da ging es ums Geld. Wie lege ich mein Geld am besten an? Wie werde ich am schnellsten reich? Und da hat man den Banker gefragt, sag mal Kaiser, was sagst du denn so dazu? Naja, müsst du ein bisschen aufpassen, wir haben ziemlich viele Innovationen jetzt mit der Industrialisierung. Ja, aber es gibt ja so Sachen, da meinst du, wir sollen ja lieber so ein bisschen regional anlegen und so. Ich habe ja mal Geld hinten beim Felsenkeller. Musst du ein bisschen vorsichtig sein. Beim Felsenkeller hast du nie gehört, hinten im Plauenschen Grund, da geht der Eiswurm um.
3: Laut der Erzählung war der Eiswurm ein kleiner Drache, auch Lindwurm genannt, der das Eis von den Bierfässern fraß und damit das Bier verderben ließ. Besonders beunruhigte das wohl einen Mann, einen Schneider, der Geld im Felsenkeller angelegt hatte. Die Geschichte wurde immer weiter ausgeschmückt und schließlich eskalierte die Situation.
2: Der Schneider kriegt totales Herzklopfen, hat sich hier voll in Panik, rennt aus dieser Kneipe raus, holt sich eine Droschke, galoppiert im Galopp den Plauenschen Grund hinter, trommelt mitten in der Nacht hier an diese Tore von den Brauern und will dem Direktor sprechen, ich will mein Geld zurück. So, und das, natürlich war der Direktor nicht da. Und die Brauer, die haben sich natürlich absolut ein schallendes Gelächter ausgebrochen, wo der gesagt hat, das mit dem Eiswurm. Und hier schnallt er dann natürlich auch, dass sie ihn dann wirklich ganz schön veralbert haben.
3: Die Geschichte vom Eiswurm ist letztlich also ein eskalierter Scherz. Dass jemand darauf so reingefallen ist, das machte lange die Runde. Und noch heute stößt man hier mitunter mit den Worten Prosit Eiswurm an.
2: Und Felsenkeller, auch clever, hat sich überlegt, das ist ja mal eine geile Marketing-Story. Und da haben die sofort tatsächlich ihr Firmenschild geändert, haben einen kleinen roten Drachen malen lassen als Eiswurm, der das Eiswurm schlägt. Und die haben sogar ihren alten Namen, Straßennamen, hier umbenannt am Eiswurmlager.
3: Sachsen zählt zu den sagenreichsten Gebieten und hier in Dresden zeigt diese Legende, wie eng Dresdens Sagenwelt mit der Stadt- und Industriegeschichte verbunden ist. Die historischen Brauereigebäude sind mittlerweile gefragte Gewerbestätten, der ehemalige Eiskeller wird inzwischen von Wissenschaftlern der TU Dresden und dem Helmholtz-Institut genutzt. Und der Drache, der liegt hier übrigens im Wald versteinert in einer Kiste, also das Dresdner Bier ist sicher.

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0: Nachrichten. Eine Weltkriegsbombe in der Elbe bei Heidenau ist entdeckt worden und wird derzeit entschärft. Laut einem Sprecher der Polizei mussten Anwohner bis 9 Uhr ihre Häuser verlassen, da ein Evakuierungsradius von etwa 1000 Metern eingerichtet wurde. Betroffen sind Teile von Heidenau und Pratschwitz. Während der Entschärfung wird in Heidenau der öffentliche Nahverkehr eingestellt. Die Linken im Sächsischen Landtag setzen sich gegen höhere Zuzahlungen für gesetzlich Krankenversicherte ein. Fraktionschefin Susanne Schaper kritisierte das geplante Beitragssatzstabilisierungsgesetz als ungerecht, da es vor allem ältere und chronisch kranke Menschen härter treffen würde. Die Linken fordern, dass nur diejenigen mehr zahlen sollten, die es sich leisten können. Winzer in Sachsen und Sachsen-Anhalt blicken optimistisch auf das Weinjahr 2026. Hartmut Schreiter von der Winzervereinigung Freiburg-Unstrut betonte gegenüber der deutschen Presseagentur, dass das warme Wetter und die Trockenheit die Qualität des Weins fördern. Trotz kleinerer Weinbeeren aufgrund fehlenden Regens wird eine solide Erntemenge erwartet, wobei die Weinlese früher beginnt als in den vergangenen Jahren.

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2: Pink statt Gold und dafür umso spektakulärer. Beim Fuck Cancer Game Day setzen die Dresden Monarchs ein Zeichen im Kampf gegen Krebs. Mit besonderen Trikots und verschiedenen Aktionen wurde während und vor dem Spieltag Geld für den guten Zweck gesammelt. Sportlich wartete mit Hildesheim aber erstmal ein unangenehmer Gegner. Quarterback Rocky Lombardi fehlte weiterhin verletzt. Für ihn startete US-Quarterback Casey Thompson, der während der Sommerpause zum Team gestoßen ist. Und die Invaders machten es Dresden gerade zu Beginn nicht leicht. Den ersten Touchdown des Tages erzielte Tofun Milala. Danach zeigt vor allem die Defense mit Trainer Martin Schmidt, wie stark sie in dieser Saison sind.
3: Was macht euch dieses Jahr so speziell?
4: Erfahrung. Erfahrung, die Leute, die zurückgekommen sind, die Identifikation mit uns. Die Jungs mögen die Stadt, die Jungs kommen miteinander gut klar. Und das sieht man auf dem Feld, wir fighten füreinander.
2: Ein geblockter Punt bringt die Monarchs dann direkt vor die Endzone. Und Montego Moss nutzt die Chance zum nächsten Touchdown. Moss ist überhaupt einer der auffälligsten Dresdner an diesem Nachmittag. Noch vor der Pause legte Running Back David Moore per Lauf nach. Auch nach dem Seitenwechsel bleibt die Monarchs Defense hellwach, fängt zwei Interceptions und lässt gegen Hildesheim keinen einzigen Punkt zu. Und auch die Offense legte mit Montego Moss zweiten Touchdown und einem Field Goal von Florian Finke noch einmal nach. Am Ende steht ein klares 31:0. Damit sichern sich die Monarchs die Nordmeisterschaft und gleichzeitig Heimrecht in den Playoffs. Ein erfolgreicher Football-Nachmittag geht zu Ende, bei dem es trotzdem um deutlich mehr ging als nur um Punkte.

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Drei Tage lang wurde der Dresdner Postplatz zur großen Stadtwestbühne von Sachsen Fernsehen, den Dresdner Verkehrsbetrieben und Försters Bowle Party. Los ging's am Freitag mit Breakdance von The Saxons und elektronischen Beats bis in die Nacht. Am Samstag wurde das Programm noch vielseitiger. Mit Artistik, Showküche, Turnshow, Quiz und Talk. Dazu gab es mit Mironum und Trixie Savata jede Menge Musik und Unterhaltung.

Auch am Sonntag blieb auf dem Postplatz kaum Zeit zum Durchatmen. Von Spielmannszug über Zauberei mit Thorsten Pahl und Artistik bis hin zur Live-Musik war noch einmal alles dabei. Für besondere musikalische Momente sorgte unter anderem Katrin Wettin an der Geige. Dazu wurde erneut gequizt, mitgemacht und gefeiert.

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6: Nachrichten. Eine Weltkriegsbombe in der Elbe bei Heidenau ist entdeckt worden und wird derzeit entschärft. Laut einem Sprecher der Polizei mussten Anwohner bis 9 Uhr ihre Häuser verlassen, da ein Evakuierungsradius von etwa 1000 Metern eingerichtet wurde. Betroffen sind Teile von Heidenau und Prattschwitz. Während der Entschärfung wird in Heidenau der öffentliche Nahverkehr eingestellt. Die Linken im Sächsischen Landtag setzen sich gegen höhere Zuzahlungen für gesetzlich Krankenversicherte ein. Fraktionschefin Susanne Schaper kritisierte das geplante Beitragssatzstabilisierungsgesetz als ungerecht, da es vor allem ältere und chronisch kranke Menschen härter treffen würde. Die Linken fordern, dass nur diejenigen mehr zahlen sollten, die es sich leisten können. Winzer in Sachsen und Sachsen-Anhalt blicken optimistisch auf das Weinjahr 2026. Hartmut Schreiter von der Winzervereinigung Freiburg-Unstrut betonte gegenüber der deutschen Presseagentur, dass das warme Wetter und die Trockenheit die Qualität des Weins fördern. Trotz kleinerer Weinbeeren aufgrund fehlenden Regens wird eine solide Erntemenge erwartet, wobei die Weinlese früher beginnt als in den vergangenen Jahren.

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3: Wir hier schaffen Räume, wo man sich fundiert informieren, offen streiten, aber auch respektvoll im Umgang das Miteinander lernen kann.
4: Das neue Herbst- und Wintersemester der Volkshochschule Dresden umfasst rund 2300 Kurse und Veranstaltungen. Direktor Jürgen Küffner will damit auch Themen aufgreifen, die gerade viele Menschen beschäftigen.
3: Wir leben in einer Zeit, wo viele Dinge, die bislang als sicher galten, worauf man sich verlassen konnte, in Frage stehen. Wir erleben eine Transformation auf fast allen Ebenen und so haben wir das Thema sicher zum Semesterthema gekürt und behandeln es auf unterschiedlichen Ebenen. Wir behandeln uns dort, wo es um die ganz großen Fragen geht, die Fragen etwa der Klima- und Sicherheitspolitik.
4: Neben dem klassischen Programm geht die VHS in diesem Semester auch einen neuen Weg. Dr. Erik Pilz entwickelt den Bereich VHS Business und soll ihn künftig weiter ausbauen.
5: VHS Business ist das Angebot der Volkshochschule Dresden für berufliche Weiterbildung und bündelt Angebote, die wir schon lange haben, aber stärker ins Schaufenster stellen und ist der Anlass für die Neuentwicklung, um auf die Fragen der beruflichen Weiterbildung auch in der Gesellschaft, die von Fachkräftemangel geprägt ist, stärker zu reagieren.
4: Daneben bleibt die Auswahl gewohnt breit. 30 Sprachen, Angebote zur Grundbildung und allein rund 400 Kurse im Gesundheitsbereich stehen im Programm. Dazu kommen zahlreiche Vorträge und Diskussionsveranstaltungen.
3: Unter anderem zu Gast ist Carsten Breuer, der Generalinspekteur der Bundeswehr. Wir wollen mit ihm die Sicherheitslage in Europa diskutieren, auch die Frage stellen, was heißt das für die Bundeswehr und wie sicher können wir uns fühlen. Aber wir fragen natürlich auch nach der Sicherheit unmittelbar in unserem Umfeld. Wir haben den Dresdner Polizeipräsidenten zu Gast, aber auch einen Bürgerpolizisten, der mit uns diskutiert.
4: Das Motto Sicherheit zieht sich aber auch durch deutlich alltäglichere Angebote. So geht es etwa um persönliche Resilienz oder ganz praktisch darum, essbare Pilze von ihren giftigen Doppelgängern zu unterscheiden.
3: Wie sicher kann ich heute durch diese Stadt gehen? Und dort wird auch Thema sein, was ist die objektive, die echte Sicherheit? Was sagt die Statistik? Und worin besteht die gefühlte Sicherheit? Ja, und dann haben wir das Thema sicher noch in unterschiedlichsten anderen Ausprägungen zum Thema gemacht. Ein ganz wichtiges und wesentliches Feld ist der Bereich der Cybersicherheit, also die Frage der Sicherheit im Umgang mit den neuen Medien.
4: Auch bei der beruflichen Weiterbildung soll das Angebot möglichst unterschiedliche Bedürfnisse abdecken. Angesprochen sind sowohl Unternehmen als auch Beschäftigte, die sich für eine veränderte Arbeitswelt weiterqualifizieren wollen.
5: Wir haben 4 verschiedene Säulenbereiche. Wir haben die digitalen Kompetenzen, wir haben Sprachkompetenzen, die auch vielleicht zum Beispiel Deutsch im Beruf, genauso wie Englisch und Business-Englisch, zunehmend wichtiger werden. Wir haben die Gesundheit, wir haben den Bereich der Kommunikation und Soft Skills, also Mitarbeiterführung und Teamfähigkeit und so weiter. Das heißt, echte Zukunftsthemen und im Bereich der digitalen Kompetenzen ist natürlich das Zukunftsthema die KI.
4: Auch politisch ist das Semester prominent besetzt.
3: Wir freuen uns, dass auch in diesem Semester wieder unser Ministerpräsident zu Gast ist und sich den kritischen Fragen seiner Bürgerschaft stellt. Auch dort wird es sicher um das Thema Sicherheit an vielen Stellen gehen. Nachholen werden wir in diesem Semester einen Vortrag mit Petra Köpping, der Sozialministerin, zum letztjährigen Semesterthema, dem Thema Einsam.
4: Von Politik und gesellschaftlichen Debatten bis hin zur Sprache, Gesundheit und beruflicher Weiterbildung. Die Volkshochschule setzt auch diesmal auf eine möglichst große Bandbreite. Das neue Herbst- und Wintersemester startet mit rund 2300 Angeboten in Dresden.

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1: Leipzigs Floorballerinnen sind neuer Euro-Floorball-Sieger. Nach den deutlichen Erfolgen in der Vorrunde kam es im Finale zum entscheidenden Duell mit dem ebenfalls noch ungeschlagenen polnischen Meister Olimpia Ossawa-Dansk. Den besseren Start erwischten aber die Polinnen mit dem frühen Führungstreffer in der vierten Minute. Doch davon ließen sich die Leipzigerinnen nicht aus der Ruhe bringen und kamen besser aus der Pause. Linda Schanz erzielte wenige Minuten nach dem Wiederanpfiff das 1:1. Die Polinnen, geschockt von dem Ausgleich, mussten kurz darauf durch Annemarie Mietz sogar den Doppelschlag hinnehmen. Mit dem 2:1 ging es dann auch in die letzten 15 Minuten. Doch auch hier spielte Leipzig souverän auf und war zu stark für die Polinnen, allen voran Linda Schanz, die mit ihrem zweiten Treffer den Leipzigerinnen nach Meisterschaft und Pokal den dritten Titel der Saison bescherte.

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5: Nachrichten. Eine Weltkriegsbombe in der Elbe bei Heidenau ist erfolgreich entschärft worden. Laut einer Sprecherin der Polizei hat ein Sprengmeister am frühen Nachmittag den Zünder entfernt und gesprengt. Der zuvor eingerichtete Sperrbereich wurde aufgehoben, sodass die rund 3.800 betroffenen Anwohner in ihre Wohnungen zurückkehren können. Die Bombe wird nun zur Entsorgung in die zentrale Sammelstelle nach Zeithain gebracht. Ein Wassersportler hatte die Bombe am Samstag entdeckt, woraufhin die Wasserschutzpolizei sie an Land holte. Der Neubau der Brücke an der Bundesstraße 101 bei Großenhain verzögert sich um einige Monate. Das Landesamt für Straßenbau und Verkehr teilte mit, dass das Bauende nun im Frühjahr 2027 erwartet wird. Ursprünglich war die Fertigstellung für Ende 2026 geplant gewesen. Doch notwendige Arbeiten wie Betonieren und Asphaltieren können aufgrund ungünstiger Witterungsbedingungen nicht abgeschlossen werden. Die alte Brücke war bereits im Dezember 2024 abgerissen worden, nachdem eine Sonderprüfung ergeben hatte, dass sie nicht mehr verkehrssicher war. Eine Schlägerei in einem Regionalzug nahe Dresden hat einen Großeinsatz der Bundespolizei ausgelöst. Zwei 19-Jährige wurden dabei so schwer verletzt, dass sie ins Krankenhaus mussten, berichtet die Bundespolizei. Der Vorfall begann, als ein junger Mann auf Gepäckablagen kletterte und Mitreisende berührte, woraufhin ein anderer ihn attackierte. Auch ein weiterer Helfer wurde geschlagen. Der Zug setzte seine Fahrt mit einer Verspätung von etwa 48 Minuten fort. Der Tatverdächtige wurde identifiziert, aber nicht festgenommen. Die Ermittlungen laufen noch.

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1: Kindergarten.
2: Echt? Wieso?
1: Ja, weil man in der Schule halt nicht so viel spielen kann. Da gibt's halt nur kurze Pausen und ja.
3: Mit dieser Sorge ist Lea an ihrem Schulanfang vermutlich nicht allein. Bevor Stundenplan und Klassenzimmer den Alltag bestimmen, konnten sie und andere ABC-Schützen ihren großen Tag am Wochenende erst einmal im Freizeitpark feiern. Zwischen Achterbahn, Zuckertüte und Familienprogramm ging es noch einmal ums Spielen statt ums Lernen. Doch wie blicken die Kinder selbst auf diesen großen Wechsel? Lea jedenfalls noch mit gemischten Gefühlen. Vieles ist neu, vieles noch unbekannt. Einen kleinen Vorteil hat sie aber. Ganz ohne vertraute Gesichter startet sie nicht in ihre neue Klasse.
1: Ich komme mit zwei in die Schule. Mit der Jemina und mit der
3: Anüda. Der Abschied vom Kindergarten fällt damit vielleicht ein kleines bisschen leichter. Am Samstag stand zunächst ohnehin das Feiern im Mittelpunkt. Im Abenteuerland Belantes bei Leipzig waren die frisch eingeschulten Kinder an diesem Tag die Hauptpersonen. Wer 2026 eingeschult wurde, konnte nach vorheriger Anmeldung und in Begleitung von zwei Personen ab 11 Jahren kostenlos in den Park. Dazu gab es eine spielerische erste Schulstunde auf der Bühne, Rätselstationen, Bastelangebote und Kinderschminken. Und dann wäre da natürlich noch das wohl wichtigste Accessoire eines Schulanfangs, die Zuckertüte.
1: Lila, türkis und blau.
2: Und soll die Zuckertüte am besten auch in den Farben sein?
3: Was genau in ihrer Zuckertüte steckte, war zu diesem Zeitpunkt noch eine Überraschung. Neben den Geschenken und Fahrgeschäften ging es an diesem Tag aber auch vor allem darum, den Übergang in einen neuen Lebensabschnitt möglichst spielerisch zu feiern. Und während Elea dem Kindergarten durchaus noch ein wenig hinterher trauert, blickt ein anderer ABC-Schütze deutlich erwartungsvoller auf das, was jetzt kommt.
2: Freust du dich schon auf die Schule?
1: Ja.
2: Worauf freust du dich am meisten?
1: Mit den Freunden zu spielen.
3: Freunde statt Fächer. Zumindest bei den Prioritäten ist die Sache also schnell geklärt. Ganz ohne Favoriten beim Unterricht geht es dann aber doch nicht.
4: Die Kunst, ja?
3: Ob das auch nach den ersten Unterrichtsstunden noch so bleibt, wird sich zeigen. Für die Kinder bedeutet die Einschulung schließlich mehr als nur einen neuen Stundenplan, neue Mitschüler, neue Lehrer und ein Tagesablauf, der sich erst einmal einspielen muss. Beim Zuckertütenfest im Belantes war davon am Samstag noch wenig zu spüren. Die großen Gedanken über den neuen Lebensabschnitt überlassen die Kinder dabei offenbar lieber den Erwachsenen. Bei der entscheidenden Frage haben sie ihre Meinung aber ziemlich schnell parat.
2: Was wird cooler, die Schule oder der Kindergarten?
1: Die Schule.
2: Und wieso glaubst du das?
1: Weil da größere Kinder sind.
3: Elea würde dagegen zumindest das viele Spielen aus dem Kindergarten gern behalten. Zwei Kinder, zwei Erwartungen an die erste Klasse. Am Samstag konnten beide ihren Schulanfang noch einmal fernab vom Klassenzimmer feiern und das mit Achterbahnen und Fahrgeschäften. Jetzt beginnt für sie das, worüber sie vorher nur erzählen konnten, der ganz normale Schulalltag.

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2: Kindergarten.
3: Echt? Wieso?
2: Ja, weil man in der Schule halt nicht so viel spielen kann. Da gibt's halt nur kurze Pausen und ja.
4: Mit dieser Sorge ist Lea an ihrem Schulanfang vermutlich nicht allein. Bevor Stundenplan und Klassenzimmer den Alltag bestimmen, konnten sie und andere ABC-Schützen ihren großen Tag am Wochenende erst einmal im Freizeitpark feiern. Zwischen Achterbahn, Zuckertüte und Familienprogramm ging es noch einmal ums Spielen statt ums Lernen. Doch wie blicken die Kinder selbst auf diesen großen Wechsel? Lea jedenfalls noch mit gemischten Gefühlen. Vieles ist neu, vieles noch unbekannt. Einen kleinen Vorteil hat sie aber. Ganz ohne vertraute Gesichter startet sie nicht in ihre neue Klasse.
2: Ich komme mit zwei in die Schule. Mit der Jemina und mit der
5: Anüda.
4: Der Abschied vom Kindergarten fällt damit vielleicht ein kleines bisschen leichter. Am Samstag stand zunächst ohnehin das Feiern im Mittelpunkt. Im Abenteuerland Belantes bei Leipzig waren die frisch eingeschulten Kinder an diesem Tag die Hauptpersonen. Wer 2026 eingeschult wurde, konnte nach vorheriger Anmeldung und in Begleitung von zwei Personen ab 11 Jahren kostenlos in den Park. Dazu gab es eine spielerische erste Schulstunde auf der Bühne, Rätselstationen, Bastelangebote und Kinderschminken. Und dann wäre da natürlich noch das wohl wichtigste Accessoire eines Schulanfangs, die Zuckertüte.
2: Lila, türkis und blau.
3: Und soll die Zuckertüte am besten auch in den Farben sein? Okay.
4: Was genau in ihrer Zuckertüte steckte, war zu diesem Zeitpunkt noch eine Überraschung. Neben den Geschenken und Fahrgeschäften ging es an diesem Tag aber auch vor allem darum, den Übergang in einen neuen Lebensabschnitt möglichst spielerisch zu feiern. Und während Elea dem Kindergarten durchaus noch ein wenig hinterher trauert, blickt ein anderer ABC-Schütze deutlich erwartungsvoller auf das, was jetzt kommt.
3: Freust du dich schon auf die Schule?
2: Ja.
3: Worauf freust du dich am meisten?
2: Mit den Freunden zu spielen.
4: Freunde statt Fächer. Zumindest bei den Prioritäten ist die Sache also schnell geklärt. Ganz ohne Favoriten beim Unterricht geht es dann aber doch nicht.
6: Die Kunst, ja?
4: Ob das auch nach den ersten Unterrichtsstunden noch so bleibt, wird sich zeigen. Für die Kinder bedeutet die Einschulung schließlich mehr als nur einen neuen Stundenplan. Neue Mitschüler, neue Lehrer und ein Tagesablauf, der sich erst einmal einspielen muss. Beim Zuckertütenfest im Belantes war davon am Samstag noch wenig zu spüren. Die großen Gedanken über den neuen Lebensabschnitt überlassen die Kinder dabei offenbar lieber den Erwachsenen. Bei der entscheidenden Frage haben sie ihre Meinung aber ziemlich schnell parat.
3: Was wird cooler, die Schule oder der Kindergarten?
2: Die Schule.
3: Und wieso glaubst du das?
2: Weil da größere Kinder sind.
4: Elea würde dagegen zumindest das viele Spielen aus dem Kindergarten gern behalten. Zwei Kinder, zwei Erwartungen an die erste Klasse. Am Samstag konnten beide ihren Schulanfang noch einmal fernab vom Klassenzimmer feiern und das mit Achterbahnen und Fahrgeschäften. Jetzt beginnt für sie das, worüber sie vorher nur erzählen konnten, der ganz normale Schulalltag.

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6: Nachrichten. Eine Weltkriegsbombe in der Elbe bei Heidenau ist erfolgreich entschärft worden. Laut einer Sprecherin der Polizei hat ein Sprengmeister am frühen Nachmittag den Zünder entfernt und gesprengt. Der zuvor eingerichtete Sperrbereich wurde aufgehoben, sodass die rund 3.800 betroffenen Anwohner in ihre Wohnungen zurückkehren können. Die Bombe wird nun zur Entsorgung in die zentrale Sammelstelle nach Zeithain gebracht. Ein Wassersportler hatte die Bombe am Samstag entdeckt, woraufhin die Wasserschutzpolizei sie an Land holte. Der Neubau der Brücke an der Bundesstraße 101 bei Großenhain verzögert sich um einige Monate. Das Landesamt für Straßenbau und Verkehr teilte mit, dass das Bauende nun im Frühjahr 2027 erwartet wird. Ursprünglich war die Fertigstellung für Ende 2026 geplant gewesen, doch notwendige Arbeiten wie Betonieren und Asphaltieren können aufgrund ungünstiger Witterungsbedingungen nicht abgeschlossen werden. Die alte Brücke war bereits im Dezember 2024 abgerissen worden, nachdem eine Sonderprüfung ergeben hatte, dass sie nicht mehr verkehrssicher war. Eine Schlägerei in einem Regionalzug nahe Dresden hat einen Großeinsatz der Bundespolizei ausgelöst. Zwei 19-Jährige wurden dabei so schwer verletzt, dass sie ins Krankenhaus mussten, berichtet die Bundespolizei. Der Vorfall begann, als ein junger Mann auf Gepäckablagen kletterte und Mitreisende berührte, woraufhin ein anderer ihn attackierte. Auch ein weiterer Helfer wurde geschlagen. Der Zug setzte seine Fahrt mit einer Verspätung von etwa 48 Minuten fort. Der Tatverdächtige wurde identifiziert, aber nicht festgenommen. Die Ermittlungen laufen noch.

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1: Pink statt Gold und dafür umso spektakulärer. Beim Fuck Cancer Game Day setzen die Dresden Monarchs ein Zeichen im Kampf gegen Krebs. Mit besonderen Trikots und verschiedenen Aktionen wurde während und vor dem Spieltag Geld für den guten Zweck gesammelt. Sportlich wartete mit Hildesheim aber erstmal ein unangenehmer Gegner. Quarterback Rocky Lombardi fehlte weiterhin verletzt. Für ihn startete US-Quarterback Casey Thompson, der während der Sommerpause zum Team gestoßen ist. Und die Invaders machten es Dresden gerade zu Beginn nicht leicht. Den ersten Touchdown des Tages erzielte Tofun Milala. Danach zeigt vor allem die Defense mit Trainer Martin Schmidt, wie stark sie in dieser Saison sind.
2: Was macht euch dieses Jahr so speziell?
3: Erfahrung. Erfahrung, die Leute, die zurückgekommen sind, die Identifikation mit uns. Die Jungs mögen die Stadt, die Jungs kommen miteinander gut klar. Und das sieht man auf dem Feld, wir fighten füreinander.

Ein geblockter Punt bringt die Monarchs dann direkt vor die Endzone. Und Montego Moss nutzt die Chance zum nächsten Touchdown. Moss ist überhaupt einer der auffälligsten Dresdner an diesem Nachmittag. Noch vor der Pause legt der Running Back David Moore per Lauf nach. Auch nach dem Seitenwechsel bleibt die Monarchs Defense hellwach, fängt zwei Interceptions und lässt gegen Hildesheim keinen einzigen Punkt zu. Und auch die Offense legte mit Montego Moss zweiten Touchdown und einem Field Goal von Florian Finke noch einmal nach. Am Ende steht ein klares 31:0. Damit sichern sich die Monarchs die Notmeisterschaft und gleichzeitig Heimrecht in den Playoffs. Ein erfolgreicher Football-Nachmittag geht zu Ende, bei dem es trotzdem um deutlich mehr ging als nur um Punkte.

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Drei Tage lang wurde der Dresdner Postplatz zur großen Stadtwestbühne von Sachsen Fernsehen, den Dresdner Verkehrsbetrieben und Försters Bowle Party. Los ging's am Freitag mit Breakdance von The Saxons und elektronischen Beats bis in die Nacht. Am Samstag wurde das Programm noch vielseitiger. Mit Artistik, Showküche, Turnshow, Quiz und Talk. Dazu gab es mit Vironum und Trixie Savata jede Menge Musik und Unterhaltung.

Auch am Sonntag blieb auf dem Postplatz kaum Zeit zum Durchatmen. Von Spielmannszug über Zauberei mit Thorsten Pahl und Artistik bis hin zur Live-Musik war noch einmal alles dabei. Für besondere musikalische Momente sorgte unter anderem Katrin Wettin an der Geige. Dazu wurde erneut gequizt, mitgemacht und gefeiert.

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0: Nachrichten. Eine Weltkriegsbombe in der Elbe bei Heidenau ist erfolgreich entschärft worden. Laut einer Sprecherin der Polizei hat ein Sprengmeister am frühen Nachmittag den Zünder entfernt und gesprengt. Der zuvor eingerichtete Sperrbereich wurde aufgehoben, sodass die rund 3.800 betroffenen Anwohner in ihre Wohnungen zurückkehren können. Die Bombe wird nun zur Entsorgung in die zentrale Sammelstelle nach Zeithain gebracht. Ein Wassersportler hatte die Bombe am Samstag entdeckt, woraufhin die Wasserschutzpolizei sie an Land holte. Der Neubau der Brücke an der Bundesstraße 101 bei Großenhain verzögert sich um einige Monate. Das Landesamt für Straßenbau und Verkehr teilte mit, dass das Bauende nun im Frühjahr 2027 erwartet wird. Ursprünglich war die Fertigstellung für Ende 2026 geplant gewesen, doch notwendige Arbeiten wie Betonieren und Asphaltieren können aufgrund ungünstiger Witterungsbedingungen nicht abgeschlossen werden. Die alte Brücke war bereits im Dezember 2024 abgerissen worden, nachdem eine Sonderprüfung ergeben hatte, dass sie nicht mehr verkehrssicher war. Eine Schlägerei in einem Regionalzug nahe Dresden hat einen Großeinsatz der Bundespolizei ausgelöst. Zwei 19-Jährige wurden dabei so schwer verletzt, dass sie ins Krankenhaus mussten, berichtet die Bundespolizei. Der Vorfall begann, als ein junger Mann auf Gepäckablagen kletterte und Mitreisende berührte, woraufhin ein anderer ihn attackierte. Auch ein weiterer Helfer wurde geschlagen. Der Zug setzte seine Fahrt mit einer Verspätung von etwa 48 Minuten fort. Der Tatverdächtige wurde identifiziert, aber nicht festgenommen. Die Ermittlungen laufen noch.

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1: Autos, Kinder, Fahrräder. Und das alles auf wenigen Metern vor einer Grundschule. Wenn morgens viele sogenannte Elterntaxis gleichzeitig vorfahren, wird es schnell eng und unübersichtlich, vor allem für die Kinder.
2: Kinder schildern zum Beispiel, ich möchte super gerne ein großes Schulkind sein, aber ich traue mich das nicht, weil ich schon mal halb angefahren wurde.
1: Doch damit soll jetzt Schluss sein. Das neue Schuljahr hat gestartet. An der Schule am Auensee in Waren beginnt es mit einer Veränderung auf dem Schulweg selbst. Leipzig testet hier für ein Jahr seine erste zeitlich begrenzte Schulstraße dieser Art. Elterntaxis sind zwischen 8:30 und 9:30 tabu. Grund dafür ist die morgendliche Verkehrssituation vor dem Schultor in der Vergangenheit. Diese beschäftigt die Schule und Eltern schon länger. So auch Juliane Scheibner.
3: Man muss sich vorstellen, dass ungefähr alle Kinder zur gleichen Zeit kommen und natürlich auch zum Teil natürlich noch begleitet werden durch Eltern. Das heißt, es ist immer sehr viel los. Und gerade wenn halt natürlich auch viele mit dem Auto ankommen, wurde die Situation schnell unübersichtlich und chaotisch und zum Teil natürlich auch gefährlich für die Kinder.
1: Doch bei der Diskussion geht es um mehr als Stau und parkende Autos. Antje Möhring arbeitet seit 5 Jahren als Schulsozialarbeiterin an der Grundschule und hört auch, wie die Kinder ihren Schulweg selbst erleben.
2: Kinder schildern zum Beispiel, ich möchte super gerne ein großes Schulkind sein, ich möchte super gerne selber zur Schule gehen, aber erstens, ich traue mich das nicht, weil ich schon mal halb angefahren wurde, oder meine Eltern sagen, ich darf nicht, weil sie die Situation vor der Schule schon kennengelernt haben und das als gefährlich einstufen.
1: Selbstständig zur Schule gehen ist für manche Kinder damit nicht selbstverständlich. Gleichzeitig lässt sich beim morgendlichen Verkehr auch die Perspektive der Eltern nicht ausblenden.
3: Also am Ende möchte natürlich jeder für sein Kind, dass es sicher ankommt. Ich denke, dass die Zeitersparnis da eine gewisse Rolle spielt, gewisser Termindruck, aber auch die Macht der Gewohnheit.
1: Genau darin liegt der Zwiespalt. Das Auto kann für die eigene Familie praktisch sein und Sicherheit vermitteln. Kommen aber viele Fahrzeuge gleichzeitig bis vors Schultor, bleibt auf der schmalen Straße kaum Raum für alle.
2: Bisher war das so, dass die Autofahrer auf den Gehweg fahren mussten, um aneinander vorbeizukommen. Und das ist total gefährlich, weil genau auf diesem Gehweg sind die Familien und die Kinder ungeschützt unterwegs.
1: Jetzt soll der Straßenraum morgens anders verteilt werden. Gesperrt ist der Abschnitt zwischen der Klausbruchstraße und der Kreuzung Linkelstraße und am Hirtenhaus. Abgestellte Anwohnerfahrzeuge dürfen weiterhin herausfahren. Rettungsdienste, Polizei und Feuerwehr sind ebenfalls ausgenommen. An der Umsetzung des Pilotversuchs ist auch das Leipziger Mobilitäts- und Tiefbauamt beteiligt. Frederik Sander begleitet das Projekt dort und beschäftigt sich mit der Verkehrssicherheit an Schulstandorten.
4: Also wir hatten viele Schulen getestet. Wir sind viel auch bei Schulen vor Ort und schauen immer wieder nach der Verkehrssicherheit und wir haben dort immer wieder auch Defizite, die wir nicht so richtig, ich sage jetzt mal, mit den klassischen Methoden gelöst bekommen können.
1: Mit der Schulstraße probiert Leipzig deshalb nun einen anderen Ansatz. Allerdings hält die Sperre die Autos nur aus dem Abschnitt direkt vor der Schule heraus. Verlagert sich das Problem damit einfach in die Nebenstraßen?
4: Das wird passieren. Also das ist ja auch sozusagen die logische Konsequenz. Aber dort ist es sozusagen weniger problematisch, weil vor der Schule ist ja das eigentliche Problem.
1: Dass daraus an anderer Stelle ein ähnlich großer Verkehrsschwerpunkt entsteht, hält die Stadt allerdings nicht zwangsläufig für wahrscheinlich. Sander geht von einem anderen Szenario aus.
4: Wenn man jetzt überlegt, dass sozusagen die Eltern ja aus allen Himmelsrichtungen kommen, kann man ja auch sagen, okay, das verteilt sich relativ gleichmäßig auf die Nebenstraßen, sodass man nicht so einen Hotspot hat, wo viel passiert, sondern eben viele kleinere, wo es etwas harmloser zugeht.
1: Wie sich Sanders Annahme in der Praxis bewährt, ist Teil der einjährigen Auswertung. Für die Elternvertretung ist aber vor allem entscheidend, was von der neuen Regel morgens bei den Kindern ankommt.
3: Wenn die Kinder dabei auch mehr Selbstständigkeit erfahren und vielleicht auch einfach einen guten Start in den Tag haben, dann sind wir glücklich.
1: Wie gut die Schulstraße im Alltag funktioniert, wird sich in den kommenden Monaten zeigen. Bewährt sich das Modell am Auensee, könnte es künftig auch für weitere Leipziger Schulen in Frage kommen.

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1: Wir haben uns hier vor 2 Jahren kennengelernt.
2: Oh!
1: Auf diesem Grundstück.
3: Und wir heiraten in 2 Wochen wirklich.
4: Oh! Das ist alles, was ich jemals von diesem Festival wollte.
5: Hier hat ihre Geschichte angefangen. Und auch hier wollen Nicola und Sebastian den nächsten Schritt gehen.
1: Also wir haben uns hier vor 2 Jahren kennengelernt. Und nach einer langen Nacht habe ich...
3: Im Moshpit, auf der Strandparty und auf dem Campingplatz. Wir waren überall.
1: Habe ich es tatsächlich geschafft, sie zu überreden. Und ich sag mal so, das brennende Riesenrad hat unsere Liebe entfacht.
3: Ja.
5: 2 Jahre später stehen sie wieder am Stürmtaler See und feiern mitten auf dem Highfield ihre Trauung. Doch während für Nicola und Sebastian etwas Neues beginnt, geht für das Highfield eine Ära vorerst zu Ende. Doch die beiden sind längst nicht die einzigen, die mit diesem Ort eine ganz eigene Geschichte verbinden. Für manche sind daraus sogar Traditionen geworden, die seit Jahren zu jedem Highfield dazugehören.
6: Du sollst deinem Nebenmann ein Sterni einflößen. Ich bin Jesuf. Ich bin gekommen, um das heilige Wort an alle zu verteilen. Das ist hier das allerletzte Mal, dass wir das Heidenland hier bekehren können. Wir machen das seit 12 Jahren.
5: Doch beim Gedanken daran, dass es das nun gewesen sein könnte, wird selbst der Festival-Jesuf ernst.
6: Ich weiß nicht genau, ob ich darüber reden kann, ohne nicht mehr reden zu können. Ich liebe dieses Festival, ich liebe diese Menschen hier.
5: Und genau diese Menschen sind es, die viele hier immer wieder zurückgebracht haben. Aus zufälligen Begegnungen auf dem Campingplatz oder vor der Bühne sind über die Jahre Freundschaften entstanden, die weit über ein Festivalwochenende hinausgehen.
7: Das Highfield ist Freundschaft. Leute, nochmal. 1, 2, 3.
8: Yeah!
7: Freundschaft!
9: Ja. Das Highfield ist wunderschön. Du lernst nur beklatschte Menschen kennen.
3: Highfield ist Familie. Freunde, Party, Liebe. Wochenende, um alles mal locker zu lassen, das Leben zu genießen.
5: Manche kamen jedes Jahr gemeinsam her, andere haben sich erst auf dem Festival kennengelernt und für einige ist aus einem Wochenende am Stürmtaler See über die Jahre ein fester Teil ihres Lebens geworden. So wie für Bettina.
10: Das Highfield ist für mich einfach nach Hause kommen. Ich bin das 11. Jahr hier. Das erste Mal war 2011, hab dann ein paar Jahre Pause gemacht. Und es ist einfach so schön kleinfamiliär und ich liebe es einfach hier und ich war so traurig, als gesagt wurde, dass es das letzte Mal ist.
5: Ob es wirklich ein endgültiger Abschied ist, steht noch nicht fest. 2027 wollen die Veranstalter pausieren und über ein neues Konzept nachdenken. Was danach aus dem Highfield wird, bleibt offen.

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Hallo und herzlich willkommen zu Sachsen aktuell an diesem Montag, heute mit diesen Themen. Messerangriff in Freital bei Dresden. Mann sticht mit Messer auf mehrere Menschen ein. Schule sperrt Straße für Elterntaxis. Wie eine Schule in Leipzig für mehr Sicherheit an der Schule sorgen will. Und The Last Dance, Highfield Festival mit vorerst letzter Ausgabe. Doch was bleibt vom Festival?

0: Mehrere Gewalttaten beschäftigen die Polizei in Freital. Ein 45-Jähriger soll zunächst eine 85-jährige Frau in einem Treppenhaus gestoßen haben. Später soll er einen 48-Jährigen mit einem Messer verletzt haben. Mehr dazu erfahren Sie jetzt.
1: Festnahme nach Messerangriff in Freital. Der 45-jährige deutsche Tatverdächtige soll am Samstagmorgen zunächst eine 85-Jährige in einem Treppenhaus gestoßen und verletzt haben. Anschließend schlug er nach Polizeiangaben die Scheibe einer Balkontür ein und verletzte in der Wohnung einen 48-Jährigen mit einem Messer. Nach seiner Flucht fahndeten Einsatzkräfte nach dem Mann und durchsuchten auch seine Wohnung. Am frühen Samstagnachmittag wurde der Tatverdächtige schließlich an einer Tankstelle an der Dresdner Straße festgenommen. Dabei soll er sich gewehrt und versucht haben, die Polizisten zu schlagen. Die Hintergründe der Tat sind weiter unklar.
0: Für viele Kinder beginnt heute mit dem neuen Schuljahr auch wieder der tägliche Weg zur Schule und der ist nicht immer ganz ungefährlich. In Leipzig wird deshalb jetzt erstmals getestet, ob eine zeitlich begrenzte Schulstraße dabei für mehr Sicherheit sorgen kann. Mehr dazu erfahren Sie jetzt.
2: Autos, Kinder, Fahrräder. Und das alles auf wenigen Metern vor einer Grundschule. Wenn morgens viele sogenannte Elterntaxis gleichzeitig vorfahren, wird es schnell eng und unübersichtlich, vor allem für die Kinder.
3: Kinder schildern zum Beispiel, ich möchte super gerne ein großes Schulkind sein, aber ich traue mich das nicht, weil ich schon mal halb angefahren wurde.
2: Doch damit soll jetzt Schluss sein. Das neue Schuljahr hat gestartet. An der Schule am Auensee in Waren beginnt es mit einer Veränderung auf dem Schulweg selbst. Leipzig testet hier für ein Jahr seine erste zeitlich begrenzte Schulstraße dieser Art. Elterntaxis sind zwischen 8:30 und 9:30 tabu. Grund dafür ist die morgendliche Verkehrssituation vor dem Schultor in der Vergangenheit. Diese beschäftigt die Schule und Eltern schon länger. So auch Juliane Scheibner.
4: Man muss sich vorstellen, dass ungefähr alle Kinder zur gleichen Zeit kommen und natürlich auch zum Teil natürlich noch begleitet werden durch Eltern. Das heißt, es ist immer sehr viel los. Und gerade wenn halt natürlich auch viele mit dem Auto ankommen, wurde die Situation schnell unübersichtlich und chaotisch und zum Teil natürlich auch gefährlich für die Kinder.
2: Doch bei der Diskussion geht es um mehr als Stau und parkende Autos. Antje Möhring arbeitet seit 5 Jahren als Schulsozialarbeiterin an der Grundschule und hört auch, wie die Kinder ihren Schulweg selbst erleben.
3: Kinder schildern zum Beispiel, ich möchte super gerne ein großes Schulkind sein, ich möchte super gerne selber zur Schule gehen, aber erstens, ich traue mich das nicht, weil ich schon mal halb angefahren wurde, oder meine Eltern sagen, ich darf nicht, weil sie die Situation vor der Schule schon kennengelernt haben und das als gefährlich einstufen.
2: Selbstständig zur Schule gehen ist für manche Kinder damit nicht selbstverständlich. Gleichzeitig lässt sich beim morgendlichen Verkehr auch die Perspektive der Eltern nicht ausblenden.
4: Also am Ende möchte natürlich jeder für sein Kind, dass es sicher ankommt. Ich denke, dass die Zeitersparnis da eine gewisse Rolle spielt, gewisser Termindruck, aber auch die Macht der Gewohnheit.
2: Genau darin liegt der Zwiespalt. Das Auto kann für die eigene Familie praktisch sein und Sicherheit vermitteln. Kommen aber viele Fahrzeuge gleichzeitig bis vors Schultor, bleibt auf der schmalen Straße kaum Raum für alle.
3: Bisher war das so, dass die Autofahrer auf den Gehweg fahren mussten, um aneinander vorbeizukommen. Und das ist total gefährlich, weil genau auf diesem Gehweg sind die Familien und die Kinder ungeschützt unterwegs.
2: Jetzt soll der Straßenraum morgens anders verteilt werden. Gesperrt ist der Abschnitt zwischen der Klausbruchstraße und der Kreuzung Linkelstraße und am Hirtenhaus. Abgestellte Anwohnerfahrzeuge dürfen weiterhin herausfahren. Rettungsdienste, Polizei und Feuerwehr sind ebenfalls ausgenommen. An der Umsetzung des Pilotversuchs ist auch das Leipziger Mobilitäts- und Tiefbauamt beteiligt. Frederik Sander begleitet das Projekt dort und beschäftigt sich mit der Verkehrssicherheit an Schulstandorten.
5: Also wir hatten viele Schulen getestet. Wir sind viel auch bei Schulen vor Ort und schauen immer wieder nach der Verkehrssicherheit und wir haben dort immer wieder auch Defizite, die wir nicht so richtig, ich sage jetzt mal, mit den klassischen Methoden gelöst bekommen können.
2: Mit der Schulstraße probiert Leipzig deshalb nun einen anderen Ansatz. Allerdings hält die Sperre die Autos nur aus dem Abschnitt direkt vor der Schule heraus. Verlagert sich das Problem damit einfach in die Nebenstraßen?
5: Das wird passieren. Also das ist ja auch sozusagen die logische Konsequenz. Aber dort ist es sozusagen weniger problematisch, weil vor der Schule ist ja das eigentliche Problem.
2: Dass daraus an anderer Stelle ein ähnlich großer Verkehrsschwerpunkt entsteht, hält die Stadt allerdings nicht zwangsläufig für wahrscheinlich. Sander geht von einem anderen Szenario aus.
5: Wenn man jetzt überlegt, dass sozusagen die Eltern ja aus allen Himmelsrichtungen kommen, kann man ja auch sagen, okay, das verteilt sich relativ gleichmäßig auf die Nebenstraßen, sodass man nicht so einen Hotspot hat, wo viel passiert, sondern eben viele kleinere.

0: könnte es künftig auch für weitere Leipziger Schulen in Frage kommen.
1: 3 Tage lang wurde auf dem Dresdner Stadtfest gefeiert, getanzt, musiziert und mitgeraten. Auf der gemeinsamen Bühne von DVB und Sachsenfernsehen sorgten zahlreiche Künstlerinnen und Künstler für ein abwechslungsreiches Programm. Wir zeigen noch einmal die schönsten, lustigsten und spektakulärsten Momente vom Postplatz.

Drei Tage lang wurde der Dresdner Postplatz zur großen Stadtwestbühne von Sachsenfernsehen, den Dresdner Verkehrsbetrieben und Försters Bowleparty. Los ging's am Freitag mit Breakdance von The Saxons und elektronischen Beats bis in die Nacht. Am Samstag wurde das Programm noch vielseitiger. Mit Artistik, Showküche, Turnshow, Quiz und Talk. Dazu gab es mit Vironum und Trixie Savata jede Menge Musik und Unterhaltung.

Auch am Sonntag blieb auf dem Postplatz kaum Zeit zum Durchatmen. Von Spielmannszug über Zauberei mit Thorsten Pahl und Artistik bis hin zur Live-Musik war noch einmal alles dabei. Für besondere musikalische Momente sorgte unter anderem Katrin Wettin an der Geige. Dazu wurde erneut gequizt, mitgemacht und gefeiert.

0: Nach drei abwechslungsreichen Tagen hieß es schließlich, Vorhang zu für das Stadtfest auf dem Postplatz.
1: Und das ist Sachsen aktuell an diesem Montag. Willkommen zurück. Fast 30 Jahre Musik, Camping und Festivalnächte am Stürmtaler See. Doch für viele Besucher war das Highfield längst mehr als das. Hier sind Freundschaften entstanden, manche haben sogar die große Liebe gefunden. Nun liegt das vorerst letzte Highfield hinter ihnen. Doch was bleibt von einem Festival, das für viele zu einem Stück zu Hause geworden ist? Lilly Marlene Kistner hat die Fans beim Abschied begleitet.
2: Wir haben uns hier vor 2 Jahren kennengelernt.
3: Ja.
2: Auf diesem Grundstück.
4: Und wir heiraten in 2 Wochen wirklich.
5: Oh. Dann ist das alles, was ich jemals von diesem Festival wollte.
0: Hier hat ihre Geschichte angefangen. Und auch hier wollen Nicola und Sebastian den nächsten Schritt gehen.
2: Also wir haben uns hier vor 2 Jahren kennengelernt. Und nach einer langen Nacht habe ich...
4: Im Moshpit, auf der Strandparty und auf dem Campingplatz. Wir waren überall.
2: Habe ich es tatsächlich geschafft, sie zu überreden. Und ich sag mal so, das brennende Riesenrad hat unsere Liebe entfacht.
4: Ja.
0: 2 Jahre später stehen sie wieder am Stürmtaler See und feiern mitten auf dem Highfield ihre Trauung. Doch während für Nicola und Sebastian etwas Neues beginnt, geht für das Highfield eine Ära vorerst zu Ende. Doch die beiden sind längst nicht die einzigen, die mit diesem Ort eine ganz eigene Geschichte verbinden. Für manche sind daraus sogar Traditionen geworden, die seit Jahren zu jedem Highfield dazugehören.
6: Du sollst deinem Nebenmann ein Sterni einflößen.
7: Ich bin Jesuf. Ich bin gekommen, um das heilige Wort an alle zu verteilen. Das ist hier das allerletzte Mal, dass wir das Heidenland hier bekehren können. Wir machen das seit 12 Jahren.
0: Doch beim Gedanken daran, dass es das nun gewesen sein könnte, wird selbst der Festival-Jesuf ernst.
7: Ich weiß nicht genau, ob ich darüber reden kann, ohne nicht mehr reden zu können. Ich liebe dieses Festival, ich liebe diese Menschen hier.
0: Und genau diese Menschen sind es, die viele hier immer wieder zurückgebracht haben. Aus zufälligen Begegnungen auf dem Campingplatz oder vor der Bühne sind über die Jahre Freundschaften entstanden, die weit über ein Festivalwochenende hinausgehen.
8: Das Highfield ist Freundschaft. Leute, nochmal. 1, 2, 3. Yeah. Freundschaft!
9: Ja. Das Highfield ist wunderschön. Du lernst nur beklatschte Menschen kennen.
10: Highfield ist Familie, Freunde,

0: Wochenende, um alles mal locker zu lassen, das Leben zu genießen.
1: Manche kamen jedes Jahr gemeinsam her, andere haben sich erst auf dem Festival kennengelernt und für einige ist aus einem Wochenende am Stürmtaler See über die Jahre ein fester Teil ihres Lebens geworden. So wie für Bettina.
2: Das Highfield ist für mich einfach nach Hause kommen. Ich bin das 11. Jahr hier. Das erste Mal war 2011, hab dann ein paar Jahre Pause gemacht. Und es ist einfach so schön kleinfamiliär und ich lieb's einfach hier und ich war so traurig, als gesagt wurde, dass es das letzte Mal ist.
1: Ob es wirklich ein endgültiger Abschied ist, steht noch nicht fest. 2027 wollen die Veranstalter pausieren und über ein neues Konzept nachdenken. Was danach aus dem Highfield wird, bleibt offen.
3: Stillen. In der Stadt, im Café oder im Einkaufszentrum. Für manche offenbar noch immer ein Grund, sich einzumischen oder böse Blicke zuzuwerfen. Die Fotoaktion Ich still, wo ich will, möchte genau das ändern. Sie macht das Stillen in der Öffentlichkeit sichtbar und setzt ein Zeichen dafür, dass Mütter ihre Kinder stillen können, ohne sich dafür verstecken zu müssen. Wir haben die Aktion in Chemnitz begleitet.
4: Stillt, Girls. Stillt, wo ihr wollt. Stillt, wie ihr wollt. Zeigt dabei so viel Brust, wie ihr wollt, weil die Brust ist so sexualisiert in unserer Gesellschaft.
5: Stillen in der Öffentlichkeit. Eigentlich etwas ganz Natürliches. Und trotzdem sorgt es noch immer für Diskussionen.
6: Wir sind mittlerweile, wir leben in 2026, dass es immer noch so ein großes Thema ist, ist eigentlich echt traurig.
5: Blicke, Kommentare und sogar ein Rausschmiss aus einem Einkaufszentrum. All das haben stillende Mütter in der Öffentlichkeit bereits erlebt. Genau hier setzt die Aktion Ich still, wo ich will an. Fotografin Annika Krickel möchte durch die Porträtaufnahmen das Stillen im öffentlichen Raum sichtbar machen und zeigen, Mütter müssen sich dafür weder rechtfertigen noch verstecken.
7: Prinzipiell ging es mir als Fotografin bei den Bildern gar nicht mal so darum, irgendwie zu provozieren, sondern erstmal einfach nur Sichtbarkeit zu schaffen. Dass man sagt, als Stillende darf man trotzdem überall sein und es gibt halt überall die Situation, dass das Kind plötzlich Hunger hat, reguliert werden muss. Indem man ein Bild betrachtet und vielleicht manchmal gestört fühlt, sich selbst zu fragen, was genau stört mich daran eigentlich, gerade wenn ich eine Frau sehe, die im Supermarkt ihr Kind stillt.
5: Die Idee dazu hatte Sirit Böhm Anfang 2025. Sie beobachtete, dass viele Frauen unsicher sind, wo sie ihr Kind in der Öffentlichkeit stillen können und sich aus Angst vor Blicken oder Kommentaren lieber zurückziehen. Für Böhm geht es dabei um mehr als einen unangenehmen Moment. Wenn Mütter überlegen müssen, wo sie ihr Kind versorgen können, kann das aus ihrer Sicht auch ihre Teilhabe am gesellschaftlichen Leben einschränken. Gemeinsam mit Fotografin Annika Krickel entstand deshalb die Idee, stillende Frauen genau dort zu porträtieren, wo ihr Alltag stattfindet. Mitten im öffentlichen Raum. Was zunächst als einzelne Fotoaktion begann, entwickelte sich schnell zu einer größeren Bewegung. Ein entscheidender Auslöser war ein Ereignis im Mai dieses Jahres.
7: Da wurde im Mai eine stillende Frau in einem Einkaufszentrum in Saarbrücken weggeschickt. Und daraufhin haben sich dann wieder Frauen solidarisiert mit eben dieser stillenden Frau und haben Bilder extra in dem Einkaufszentrum gemacht, um zu sagen, hey, auch hier gehört Stillen dazu, das ist normal, das darf hier sein. Und daraufhin wurde dieser Hashtag Ich still, wo ich will immer größer und immer weiter genutzt und mittlerweile halt in super, super vielen kleinen und großen Städten deutschlandweit, ja, das ist super schön zu sehen.
5: Dieser Fall sorgte für Diskussionen und brachte auch andere Mütter dazu, ihr eigenes Verhalten beim Stillen in der Öffentlichkeit zu hinterfragen. Eine von ihnen ist Michelle Ludwig.
8: Und ich muss sagen, es ist mein viertes Kind und bei meinem dritten Kind habe ich auch sehr lange gestillt und da habe ich mir irgendwie nie Kopf gemacht. Also da habe ich immer überall Brust raus und los ging's. Und seit dem Diskurs, ich habe gemerkt, es hat was mit mir gemacht. Es hat mich irgendwie dazu gebracht, mich doch eher umzuschauen. Okay, wo kannst du jetzt stillen? Du willst niemanden belästigen. Und das ist total falsch. Also das ist überhaupt kein Grund, sich zu schämen oder zu verstecken, sondern im Endeffekt sind es patriarchale Strukturen, die uns auch dort wieder einschränken wollen. Und das will ich einfach nicht. Und ich möchte auch einfach nicht, das ist mein eigenes Mindset beeinflusst. Und finde es total toll, dass dieses Projekt hier auch nach Chemnitz gekommen ist.
5: Wie sehr die Reaktionen anderer das eigene Verhalten beeinflussen können, zeigt auch Rumi Tietz. Sie hat sich für die Aktion fotografieren lassen und kennt die Blicke beim Stillen aus eigener Erfahrung.
6: Kommentare nicht, aber negative Blicke. Also es gab vor einem Punkt, da waren wir im Kindersender gewesen, da war sie noch ganz viel kleiner. Sie war auch sehr aufgeregt, hatte nicht beruhigen lassen. Und was will man denn sonst machen? Ich gucke halt schon, trotzdem, dass ich mich vielleicht ein bisschen verdecke oder halt vielleicht doch mal eher einen ruhigen Ort gehe. Aber wenn sie halt am Schein ist, kann ich nichts machen. Und hat man dann halt so ein paar Leute, die rumsitzen, die einen übelst böse angucken. Nur man eben jetzt halt dort gerade sitzt, sein Kind hat gesagt, Mutter, so muss das jetzt sein? Das finde ich halt wirklich, ist es nicht nachvollziehbar. Und deswegen finde ich die Aktion aber auch so wichtig, weil wir sind mittlerweile, wir leben in 2026, dass es immer noch so ein großes Thema ist, ist eigentlich echt traurig.
5: Genau hier setzt die Botschaft der Aktion an. Stillende Frauen sollen darin bestärkt werden, selbst zu entscheiden, wann und wo sie ihr Kind stillen. Romy und Michelle haben deshalb eine klare Botschaft für alle, die sich dabei noch unsicher fühlen oder sich von negativen Blicken beeinflussen lassen.
6: Einfach machen. Also mehr als blöde gucken können die meistens gar nicht. Und ich kann das halt voll und ganz nachvollziehen, dass man als Frühstillende, das ist auch mein erstes Kind, da am Anfang Angst hat, gerade wegen den blöden Blicken oder Kommentaren halt eben rauszugehen und sich davon halt eben nicht beeindrucken zu lassen. Macht's einfach. Man wird immer mutiger von Mal zu Mal. Irgendwann ist es einem egal. Und ja, und je mehr das halt eben machen, desto mehr wird es, denke ich mal, gesellschaftlich akzeptiert.
4: Stillt, Girls. Stillt, wo ihr wollt. Stillt, wie ihr wollt. Zeigt dabei so viel Brust, wie ihr wollt, weil die Brust ist so sexualisiert in unserer Gesellschaft. Aber im Endeffekt, wir ziehen verdammte Menschen damit groß. Wir schaffen damit Menschen, dass sie gesund, sicher wachsen. Und es ist ein absolutes Wunder. Und das muss man nicht verstecken. Es ist einfach toll.
5: Aus der ursprünglichen Idee ist inzwischen eine Bewegung geworden. Städte organisieren eigene Fotoaktionen, der Hashtag wird weitergetragen. Die Macherinnen hoffen, damit langfristig etwas zu verändern. Nicht nur für Mütter heute, sondern auch für kommende Generationen. Und vielleicht soll sich irgendwann auch rechtlich etwas ändern. In Schottland ist öffentliches Stillen bereits gesetzlich geschützt. Bis dahin bleibt die Botschaft der Aktion klar. Frauen sollen selbst entscheiden können, wann und wo sie ihr Kind stillen. Ohne Scham und ohne sich dafür verstecken zu müssen.
3: Und wir schauen noch auf den Sport im Freistaat, denn die Dresden Monarchs bleiben zu Hause eine Macht. Gegen die Hildesheim Invaders feierten die Dresdner einen klaren 31:0 Heimsieg und das an einem ganz besonderen Spieltag. Beim Fuck Cancer Game Day wurde gleichzeitig Geld für den Kampf gegen Krebs gesammelt. Fabian Funke mit den Einzelheiten. Und das war Sachsen aktuell vom heutigen Montag. Ich bedanke mich sehr bei Ihnen und freue mich, wenn Sie auch morgen wieder mit dabei sind. Bis dahin finden Sie wie gewohnt alle wichtigen Nachrichten und Beiträge auch in unserer Mediathek unter www.sachsen-fernsehen.de. Mein Team und ich wünschen Ihnen jetzt noch einen angenehmen Montagabend. Machen Sie es gut und bis morgen.
9: Pink statt Gold und dafür umso spektakulärer. Beim Fuck Cancer Game Day setzen die Dresden Monarchs ein Zeichen im Kampf gegen Krebs. Mit besonderen Trikots und verschiedenen Aktionen wurde während und vor dem Spieltag Geld für den guten Zweck gesammelt. Sportlich wartete mit Hildesheim aber erstmal ein unangenehmer Gegner. Quarterback Rocky Lombardi fehlte weiterhin verletzt. Für ihn startete US-Quarterback Casey Thompson, der während der Sommerpause zum Team gestoßen ist. Und die Invaders machten es Dresden gerade zu Beginn nicht leicht. Den ersten Touchdown des Tages erzielte Tofun Milala. Danach zeigt vor allem die Defense mit Trainer Martin Schmidt, wie stark sie in dieser Saison sind.
10: Was macht euch dieses Jahr so speziell?
11: Erfahrung, die Leute, die zurückgekommen sind, die Identifikation mit uns. Die Jungs mögen die Stadt, die Jungs kommen miteinander gut klar. Und das sieht man auf dem Feld, wir fighten füreinander.
9: Ein geblockter Punt bringt die Monarchs dann direkt vor die Endzone. Und Montego Moss nutzt die Chance zum nächsten Touchdown. Moss ist überhaupt einer der auffälligsten Dresdner an diesem Nachmittag. Noch vor der Pause legte Running Back David Moore per Lauf nach. Auch nach dem Seitenwechsel bleibt die Monarchs Defense hellwach, fängt zwei Interceptions und lässt gegen Hildesheim keinen einzigen Punkt zu. Und auch die Offense legte mit Montego Moss zweiten Touchdown und einem Field Goal von Florian Finke noch einmal nach. Am Ende steht ein klares 31:0. Damit sichern sich die Monarchs die Nordmeisterschaft und gleichzeitig Heimrecht in den Playoffs. Ein erfolgreicher Football-Nachmittag geht zu Ende, bei dem es trotzdem um deutlich mehr ging als nur um Punkte.
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5: Eine Weltkriegsbombe in der Elbe bei Heidenau ist erfolgreich entschärft worden. Laut einer Sprecherin der Polizei hat ein Sprengmeister am frühen Nachmittag den Zünder entfernt und gesprengt. Der zuvor eingerichtete Sperrbereich wurde aufgehoben, sodass die rund 3.800 betroffenen Anwohner in ihre Wohnungen zurückkehren können. Die Bombe wird nun zur Entsorgung in die zentrale Sammelstelle nach Zeithain gebracht. Ein Wassersportler hatte die Bombe am Samstag entdeckt, woraufhin die Wasserschutzpolizei sie an Land holte. Der Neubau der Brücke an der Bundesstraße 101 bei Großenhain verzögert sich um einige Monate. Das Landesamt für Straßenbau und Verkehr teilte mit, dass das Bauende nun im Frühjahr 2027 erwartet wird. Ursprünglich war die Fertigstellung für Ende 2026 geplant gewesen. Doch notwendige Arbeiten wie Betonieren und Asphaltieren können aufgrund ungünstiger Witterungsbedingungen nicht abgeschlossen werden. Die alte Brücke war bereits im Dezember 2024 abgerissen worden, nachdem eine Sonderprüfung ergeben hatte, dass sie nicht mehr verkehrssicher war. Eine Schlägerei in einem Regionalzug nahe Dresden hat einen Großeinsatz der Bundespolizei ausgelöst. Zwei 19-Jährige wurden dabei so schwer verletzt, dass sie ins Krankenhaus mussten, berichtet die Bundespolizei. Der Vorfall begann, als ein junger Mann auf Gepäckablagen kletterte und Mitreisende berührte, woraufhin ein anderer ihn attackierte. Auch ein weiterer Helfer wurde geschlagen. Der Zug setzte seine Fahrt mit einer Verspätung von etwa 48 Minuten fort. Der Tatverdächtige wurde identifiziert, aber nicht festgenommen. Die Ermittlungen laufen noch.

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1: Autos, Kinder, Fahrräder. Und das alles auf wenigen Metern vor einer Grundschule. Wenn morgens viele sogenannte Elterntaxis gleichzeitig vorfahren, wird es schnell eng und unübersichtlich, vor allem für die Kinder.
2: Kinder schildern zum Beispiel, ich möchte super gerne ein großes Schulkind sein, aber

0: ich traue mich das nicht, weil ich schon mal halb angefahren wurde.
1: Doch damit soll jetzt Schluss sein. Das neue Schuljahr hat gestartet. An der Schule am Auensee in Waren beginnt es mit einer Veränderung auf dem Schulweg selbst. Leipzig testet hier für ein Jahr seine erste zeitlich begrenzte Schulstraße dieser Art. Elterntaxis sind zwischen 8:30 und 9:30 tabu. Grund dafür ist die morgendliche Verkehrssituation vor dem Schultor in der Vergangenheit. Diese beschäftigt die Schule und Eltern schon länger. So auch Juliane Scheibner.
2: Man muss sich vorstellen, dass ungefähr alle Kinder zur gleichen Zeit kommen und natürlich auch zum Teil natürlich noch begleitet werden durch Eltern. Das heißt, es ist immer sehr viel los. Und gerade wenn halt natürlich auch viele mit dem Auto ankommen, wurde die Situation schnell unübersichtlich und chaotisch und zum Teil natürlich auch gefährlich für die Kinder.
1: Doch bei der Diskussion geht es um mehr als Stau und parkende Autos. Antje Möhring arbeitet seit 5 Jahren als Schulsozialarbeiterin an der Grundschule und hört auch, wie die Kinder ihren Schulweg selbst erleben.
0: Kinder schildern zum Beispiel, ich möchte super gerne ein großes Schulkind sein, ich möchte super gerne selber zur Schule gehen, aber erstens, ich traue mich das nicht, weil ich schon mal halb angefahren wurde, oder meine Eltern sagen, ich darf nicht, weil sie die Situation vor der Schule schon kennengelernt haben und das als gefährlich einstufen.
1: Selbstständig zur Schule gehen ist für manche Kinder damit nicht selbstverständlich. Gleichzeitig lässt sich beim morgendlichen Verkehr auch die Perspektive der Eltern nicht ausblenden.
2: Also am Ende möchte natürlich jeder für sein Kind, dass es sicher ankommt. Ich denke, dass die Zeitersparnis da eine gewisse Rolle spielt, gewisser Termindruck, aber auch die Macht der Gewohnheit.
1: Genau darin liegt der Zwiespalt. Das Auto kann für die eigene Familie praktisch sein und Sicherheit vermitteln. Kommen aber viele Fahrzeuge gleichzeitig bis vors Schultor, bleibt auf der schmalen Straße kaum Raum für alle.
0: Bisher war das so, dass die Autofahrer auf den Gehweg fahren mussten, um aneinander vorbeizukommen. Und das ist total gefährlich, weil genau auf diesem Gehweg sind die Familien und die Kinder ungeschützt unterwegs.
1: Jetzt soll der Straßenraum morgens anders verteilt werden. Gesperrt ist der Abschnitt zwischen der Klausbruchstraße und der Kreuzung Linkelstraße und am Hirtenhaus. Abgestellte Anwohnerfahrzeuge dürfen weiterhin herausfahren. Rettungsdienste, Polizei und Feuerwehr sind ebenfalls ausgenommen. An der Umsetzung des Pilotversuchs ist auch das Leipziger Mobilitäts- und Tiefbauamt beteiligt. Frederik Sander begleitet das Projekt dort und beschäftigt sich mit der Verkehrssicherheit an Schulstandorten.
3: Also wir hatten viele Schulen getestet. Wir sind viel auch bei Schulen vor Ort und schauen immer wieder nach der Verkehrssicherheit und wir haben dort immer wieder auch Defizite, die wir nicht so richtig, ich sage jetzt mal, mit den klassischen Methoden gelöst bekommen können.
1: Mit der Schulstraße probiert Leipzig deshalb nun einen anderen Ansatz. Allerdings hält die Sperre die Autos nur aus dem Abschnitt direkt vor der Schule heraus. Verlagert sich das Problem damit einfach in die Nebenstraßen?
3: Das wird passieren. Also das ist ja auch sozusagen die logische Konsequenz. Aber dort ist es sozusagen weniger problematisch, weil vor der Schule ist ja das eigentliche Problem.
1: Dass daraus an anderer Stelle ein ähnlich großer Verkehrsschwerpunkt entsteht, hält die Stadt allerdings nicht zwangsläufig für wahrscheinlich. Sander geht von einem anderen Szenario aus.
3: Wenn man jetzt überlegt, dass sozusagen die Eltern ja aus allen Himmelsrichtungen kommen, kann man ja auch sagen, okay, das verteilt sich relativ gleichmäßig auf die Nebenstraßen, sodass man nicht so einen Hotspot hat, wo viel passiert, sondern eben viele kleinere, wo es etwas harmloser zugeht.
1: Wie sich Sanders Annahme in der Praxis bewährt, ist Teil der einjährigen Auswertung. Für die Elternvertretung ist aber vor allem entscheidend, was von der neuen Regel morgens bei den Kindern ankommt.
2: Wenn die Kinder dabei auch mehr Selbstständigkeit erfahren und vielleicht auch einfach einen guten Start in den Tag haben, dann sind wir glücklich.
1: Wie gut die Schulstraße im Alltag funktioniert, wird sich in den kommenden Monaten zeigen. Bewährt sich das Modell am Auensee, könnte es künftig auch für weitere Leipziger Schulen in Frage kommen.

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2: Wir haben uns hier vor 2 Jahren kennengelernt. Auf diesem Grundstück.
3: Und wir heiraten in 2 Wochen wirklich.
4: Dann ist das alles, was ich jemals von diesem Festival wollte.
5: Hier hat ihre Geschichte angefangen. Und auch hier wollen Nicola und Sebastian den nächsten Schritt gehen.
2: Also wir haben uns hier vor 2 Jahren kennengelernt und nach einer langen Nacht habe ich...
3: Im Moshpit, auf der Strandparty und auf dem Campingplatz, wir waren überall.
2: habe ich es tatsächlich geschafft, sie zu überreden und ich sag mal so, das brennende Riesenrad hat unsere Liebe entfacht.
3: Ja.
5: 2 Jahre später stehen sie wieder am Stürmtaler See und feiern mitten auf dem Highfield ihre Trauung. Doch während für Nicola und Sebastian etwas Neues beginnt, geht für das Highfield eine Ära vorerst zu Ende. Doch die beiden sind längst nicht die einzigen, die mit diesem Ort eine ganz eigene Geschichte verbinden. Für manche sind daraus sogar Traditionen geworden, die seit Jahren zu jedem Highfield dazugehören.
6: Du sollst deinem Nebenmann ein Sterni einflößen.
7: Ich bin Jesuf. Ich bin gekommen, um das heilige Wort an alle zu verteilen. Das ist hier das allerletzte Mal, dass wir das Heidenland hier bekehren können. Wir machen das seit 12 Jahren.
5: Doch beim Gedanken daran, dass es das nun gewesen sein könnte, wird selbst der Festival-Jesuf ernst.
7: Ich weiß nicht genau, ob ich darüber reden kann, ohne nicht mehr reden zu können. Ich liebe dieses Festival, ich liebe diese Menschen hier.
5: Und genau diese Menschen sind es, die viele hier immer wieder zurückgebracht haben. Aus zufälligen Begegnungen auf dem Campingplatz oder vor der Bühne sind über die Jahre Freundschaften entstanden, die weit über ein Festivalwochenende hinausgehen.
8: Das Highfield ist Freundschaft. Leute, nochmal. 1, 2, 3. Yeah. Freundschaft!
9: Ja. Das Highfield ist wunderschön. Du lernst nur beklatschte Menschen kennen.
3: Highfield ist Familie,
10: Freunde,
3: Party,
10: Liebe.
3: Wochenende, um alles mal locker zu lassen, das Leben zu genießen.
5: Manche kamen jedes Jahr gemeinsam her, andere haben sich erst auf dem Festival kennengelernt und für einige ist aus einem Wochenende am Stürmtaler See über die Jahre ein fester Teil ihres Lebens geworden. So wie für Bettina.
11: Das Highfield ist für mich einfach nach Hause kommen. Ich bin das 11. Jahr hier. Das erste Mal war 2011, hab dann ein paar Jahre Pause gemacht. Und es ist einfach so schön kleinfamiliär. Und ich lieb's einfach hier und ich war so traurig, als gesagt wurde, dass es das letzte Mal ist.
5: Ob es wirklich ein endgültiger Abschied ist, steht noch nicht fest. 2027 wollen die Veranstalter pausieren und über ein neues Konzept nachdenken. Was danach aus dem Highfield wird, bleibt offen.

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5: Nachrichten. Eine Weltkriegsbombe in der Elbe bei Heidenau ist erfolgreich entschärft worden. Laut einer Sprecherin der Polizei hat ein Sprengmeister am frühen Nachmittag den Zünder entfernt und gesprengt. Der zuvor eingerichtete Sperrbereich wurde aufgehoben, sodass die rund 3.800 betroffenen Anwohner in ihre Wohnungen zurückkehren können. Die Bombe wird nun zur Entsorgung in die zentrale Sammelstelle nach Zeithain gebracht. Ein Wassersportler hatte die Bombe am Samstag entdeckt, woraufhin die Wasserschutzpolizei sie an Land holte. Der Neubau der Brücke an der Bundesstraße 101 bei Großenhain verzögert sich um einige Monate. Das Landesamt für Straßenbau und Verkehr teilte mit, dass das Bauende nun im Frühjahr 2027 erwartet wird. Ursprünglich war die Fertigstellung für Ende 2026 geplant gewesen, doch notwendige Arbeiten wie Betonieren und Asphaltieren können aufgrund ungünstiger Witterungsbedingungen nicht abgeschlossen werden. Die alte Brücke war bereits im Dezember 2024 abgerissen worden, nachdem eine Sonderprüfung ergeben hatte, dass sie nicht mehr verkehrssicher war. Eine Schlägerei in einem Regionalzug nahe Dresden hat einen Großeinsatz der Bundespolizei ausgelöst. Zwei 19-Jährige wurden dabei so schwer verletzt, dass sie ins Krankenhaus mussten, berichtet die Bundespolizei. Der Vorfall begann, als ein junger Mann auf Gepäckablagen kletterte und Mitreisende berührte, woraufhin ein anderer ihn attackierte. Auch ein weiterer Helfer wurde geschlagen. Der Zug setzte seine Fahrt mit einer Verspätung von etwa 48 Minuten fort. Der Tatverdächtige wurde identifiziert, aber nicht festgenommen. Die Ermittlungen laufen noch.
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7: Ich muss dir sagen, als ich das erste Mal von der JU gehört habe, die Jugendorganisation der CDU, da musste ich erst mal überlegen, was machen die überhaupt? Vielleicht geht es einigen da draußen noch so wie mir am Anfang. Erklär mal, was macht die JU ganz konkret?
8: Also ich würde es immer sagen, als vordergründige Aufgabe ist unser Auftrag, eigentlich junge Menschen für Politik zu begeistern. Das klingt jetzt so ganz allgemein gesprochen, ist aber doch sehr vielfältig. Zu uns kommen erstmal interessierte junge Menschen im Alter von 14 bis 35. Das ist vielleicht interessant, also auch da doch relativ breit und mit ganz unterschiedlichen Erwartungen. Und wir versuchen das eben aufzugreifen. Ne? Also wir haben welche, die sich gerne inhaltlich einbringen wollen, die zum Beispiel vielleicht Polizist oder Polizistin sind und sagen, oh, irgendwas hier auch läuft nicht korrekt und ich hätte da so eine Idee. Können wir das nicht politisch gemeinsam umsetzen? Und ansonsten ja auch klassische Jugendarbeit. Also wir organisieren jetzt ein Sommercamp oder waren jetzt letzte Woche eben auch beim Public Viewing, haben die Nationalmannschaft gemeinsam angefeuert und sind damit natürlich auch in der Gesellschaft irgendwie sichtbar. Und ich finde auch wichtig ist so zwischen einer Partei oder auch einer Jugendorganisation, die einer Partei zugehörig ist und dieser klassischen Gesellschaft, Zivilgesellschaft, wenn man sich so verstehen möchte, auch vielleicht ja, so eine Mauer, die ich manchmal auch erlebe, und gewisse Vorurteile auch einfach abzubauen und zu sagen, das ist eigentlich eine schöne Sache und mitgestalten sollte jeder. Und ich finde es eben auch sehr schade, dass sich so wenige in einer Partei oder einer Jugendorganisation engagieren, weil es eben so wichtig ist.
7: Im Bundesvorstand der Jungen Union bist du auch aktiv gewesen, ist das richtig?
8: Ja, aktuell auch noch.
7: Immer noch. Und wirst du da im Bundesvorstand als die aus dem Osten gesehen oder gibt es da Ost-West-Unterschiede, die du wahrnimmst? Wie ist das?
8: Naja, das Gremium ist eigentlich bewusst so aufgestellt, dass man eben Vertreter aus allen Bundesländern hat und eben diese verschiedenen Perspektiven mit einbringt und bestenfalls nicht nur die regionalen und ländertypischen Unterschiede, sondern eben auch noch unterschiedliche, ja, Berufe, Lebensrealitäten. Ich glaube, da können wir auch noch ein bisschen besser werden, was das angeht, aber ich bin schon dankbar, dass man auch die, ich sag mal, manchmal doch differenzierte Ostperspektive dort mit einbringen kann und da mittlerweile auch mit den anderen Ostvertretern eine ganz gute Stimme ist.
7: Mhm. Nimmt denn die JU dich als Landesvorsitzende hauptberuflich ein oder wie kann ich mir deinen Alltag vorstellen? Baust du um die JU drumherum, um dein Amt?
8: Also es ist tatsächlich alles ehrenamtlich. Also ich habe einen 40-Stunden-Job, ganz normal, außerhalb der Politik auch. Und mache alles, was die JU angeht. Und ich würde sagen, das sind vielleicht auch nochmal, also mindestens mal 10, eher 20 Stunden die Woche on top. Und das mache ich sehr gerne, einfach weil ich die Arbeit auch mag und eben weil mich auch alle Mitglieder so motivieren, die mir nachts um 3 schreiben, ich habe da noch eine Idee für ein Sharepick oder hier ist das fertige Sharepick und oder können wir nächste Woche nicht das oder jenes machen? Und das ist schon, das treibt einen dann halt selber auch an, so diese, sag ich mal, extra Runde da zu gehen und sich nach der Arbeit dran zu setzen.
7: Jetzt bist du nach 35 Jahren auch die erste Frau an der Spitze der JU. Das ist ja schon eine ziemliche Vorbildfunktion, sag ich mal, die du da sicher auch erfüllst. Wie nimmst du denn dein Amt wahr? Was unterscheidet dich gegebenenfalls auch von deinen Vorgängern?
8: Also ich versuche schon, der JU auch ein moderneres Bild zu geben. Und ich merke auch, dass wir für Frauen auch immer interessanter, ansprechender werden, einfach weil auch mehr von uns dabei sind. Und ich finde, das ist eine schöne Entwicklung, weil ich habe es ja vorhin schon angesprochen, dass diese unterschiedlichen Perspektiven unfassbar wichtig sind und eben auch diese Anschlussfähigkeit. Und da ist es vielleicht nicht für jeden so toll, wenn da alle, und das spiele ich wahrscheinlich selbst ein bisschen mit dem Klischee, aber alle so im Anzug und Krawatte sitzen, sondern dass unsere Aktivitäten andere sind und eben da auch ganz vielfältig sind und dass aber auch unsere Mitglieder vielfältig sind und man eher über inhaltliche Position dann zusammenkommt. Und ich freue mich über alle Frauen, die beitreten und auch, dass wir da jetzt schon mehr sind. Aber ich bin jetzt trotzdem auch niemand, der sagt, wir brauchen eine Quote oder sowas. Also da bin ich auch sehr dagegen, sondern ich finde, alle sind willkommen, die irgendwie sich bei uns zusammenfinden und teamfähig sind.
7: Mhm. Mein letzter Stand ist, dass circa 20% der JU-Mitglieder Frauen sind. Du hast schon gesagt, es sind mehr geworden. Kann man da prozentual schon eine neue Zahl so Pi mal Daumen rausgeben?
8: Es ist halt sehr unterschiedlich. Also es wäre jetzt nicht so ganz korrekt, das auf ganz Sachsen runterzubrechen, weil wir Kreisverbände haben, da sind teilweise bestimmt 50% schon Frauen und Kreisverbände, da sind es 10. Aber ich würde sagen, ich glaube so ein Viertel, vielleicht bis hin zu 30% schon auf alle Fälle. Zum Beispiel die Frauen, die bei uns so aktiv sind, tun sich auch regelmäßig so positionieren, zum Beispiel beim Gender Gap Day und machen darauf aufmerksam, ne, dass da noch Luft nach oben ist. Und wir machen jetzt zum Beispiel im Rahmen unseres Frauenförderprogramms auch so einen Kurs, wo man eben nochmal selbstbewusster auftritt in Verhandlungen, weil das ja oftmals ein großes Thema ist, gerade wenn es jetzt um das um Gehaltsverhandlungen beispielsweise geht. Da eben auch versuchen, Frauen zu bestärken, weil die manchmal auch ihre Kompetenzen viel bescheidener einschätzen als möglicherweise Männer. Das ist auch erwiesen, kann man, denke ich, hier so sagen. Und eher über diesen Weg zu gehen. Also gar nicht so ein Politikum draus zu machen, sondern einfach versuchen, insgesamt Frauen zu bestärken. Und ich versuche auch immer, sie zu pushen, eben auf die Bühne zu gehen, zu reden, für sich einzustehen und für andere Frauen natürlich auch. Also dieses Gemeinschaftliche unter Frauen, glaube ich, ist auch ganz wichtig, dass

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1: Autos, Kinder, Fahrräder. Und das alles auf wenigen Metern vor einer Grundschule. Wenn morgens viele sogenannte Elterntaxis gleichzeitig vorfahren, wird es schnell eng und unübersichtlich, vor allem für die Kinder.
2: Kinder schildern zum Beispiel, ich möchte super gerne ein großes Schulkind sein, aber ich traue mich das nicht, weil ich schon mal halb angefahren wurde.
1: Doch damit soll jetzt Schluss sein. Das neue Schuljahr hat gestartet. An der Schule am Auensee in Waren beginnt es mit einer Veränderung auf dem Schulweg selbst. Leipzig testet hier für ein Jahr seine erste zeitlich begrenzte Schulstraße dieser Art. Elterntaxis sind zwischen 8:30 und 9:30 tabu. Grund dafür ist die morgendliche Verkehrssituation vor dem Schultor in der Vergangenheit. Diese beschäftigt die Schule und Eltern schon länger. So auch Juliane Scheibner.
3: Man muss sich vorstellen, dass ungefähr alle Kinder zur gleichen Zeit kommen und natürlich auch zum Teil natürlich noch begleitet werden durch Eltern. Das heißt, es ist immer sehr viel los. Und gerade wenn halt natürlich auch viele mit dem Auto ankommen, wurde die Situation schnell unübersichtlich und chaotisch und zum Teil natürlich auch gefährlich für die Kinder.
1: Doch bei der Diskussion geht es um mehr als Stau und parkende Autos. Antje Möhring arbeitet seit 5 Jahren als Schulsozialarbeiterin an der Grundschule und hört auch, wie die Kinder ihren Schulweg selbst erleben.
2: Kinder schildern zum Beispiel, ich möchte super gerne ein großes Schulkind sein, ich möchte super gerne selber zur Schule gehen, aber erstens, ich traue mich das nicht, weil ich schon mal halb angefahren wurde, oder meine Eltern sagen, ich darf nicht, weil sie die Situation vor der Schule schon kennengelernt haben und das als gefährlich einstufen.
1: Selbstständig zur Schule gehen ist für manche Kinder damit nicht selbstverständlich. Gleichzeitig lässt sich beim morgendlichen Verkehr auch die Perspektive der Eltern nicht ausblenden.
3: Also am Ende möchte natürlich jeder für sein Kind, dass es sicher ankommt. Ich denke, dass die Zeitersparnis da eine gewisse Rolle spielt, gewisser Termindruck, aber auch die Macht der Gewohnheit.
1: Genau darin liegt der Zwiespalt. Das Auto kann für die eigene Familie praktisch sein und Sicherheit vermitteln. Kommen aber viele Fahrzeuge gleichzeitig bis vors Schultor, bleibt auf der schmalen Straße kaum Raum für alle.
2: Bisher war das so, dass die Autofahrer auf den Gehweg fahren mussten, um aneinander vorbeizukommen. Und das ist total gefährlich, weil genau auf diesem Gehweg sind die Familien und die Kinder ungeschützt unterwegs.
1: Jetzt soll der Straßenraum morgens anders verteilt werden. Gesperrt ist der Abschnitt zwischen der Klausbruchstraße und der Kreuzung Linkelstraße und am Hirtenhaus. Abgestellte Anwohnerfahrzeuge dürfen weiterhin herausfahren. Rettungsdienste, Polizei und Feuerwehr sind ebenfalls ausgenommen. An der Umsetzung des Pilotversuchs ist auch das Leipziger Mobilitäts- und Tiefbauamt beteiligt. Frederik Sander begleitet das Projekt dort und beschäftigt sich mit der Verkehrssicherheit an Schulstandorten.
4: Also wir hatten viele Schulen getestet. Wir sind viel auch bei Schulen vor Ort und schauen immer wieder nach der Verkehrssicherheit und wir haben dort immer wieder auch Defizite, die wir nicht so richtig, ich sage jetzt mal, mit den klassischen Methoden gelöst bekommen können.
1: Mit der Schulstraße probiert Leipzig deshalb nun einen anderen Ansatz. Allerdings hält die Sperre die Autos nur aus dem Abschnitt direkt vor der Schule heraus. Verlagert sich das Problem damit einfach in die Nebenstraßen?
4: Das wird passieren. Also das ist ja auch sozusagen die logische Konsequenz. Aber dort ist es sozusagen weniger problematisch, weil vor der Schule ist ja das eigentliche Problem.
1: Dass daraus an anderer Stelle ein ähnlich großer Verkehrsschwerpunkt entsteht, hält die Stadt allerdings nicht zwangsläufig für wahrscheinlich. Sander geht von einem anderen Szenario aus.
4: Wenn man jetzt überlegt, dass sozusagen die Eltern ja aus allen Himmelsrichtungen kommen, kann man ja auch sagen, okay, das verteilt sich relativ gleichmäßig auf die Nebenstraßen, sodass man nicht so einen Hotspot hat, wo viel passiert, sondern eben viele kleinere, wo es etwas harmloser zugeht.
1: Wie sich Sanders Annahme in der Praxis bewährt, ist Teil der einjährigen Auswertung. Für die Elternvertretung ist aber vor allem entscheidend, was von der neuen Regel morgens bei den Kindern ankommt.
3: Wenn die Kinder dabei auch mehr Selbstständigkeit erfahren und vielleicht auch einfach einen guten Start in den Tag haben, dann sind wir glücklich.
1: Wie gut die Schulstraße im Alltag funktioniert, wird sich in den kommenden Monaten zeigen. Bewährt sich das Modell am Auensee, könnte es künftig auch für weitere Leipziger Schulen in Frage kommen.

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2: Wir haben uns hier vor 2 Jahren kennengelernt. Ja. Auf diesem Grundstück.
3: Und wir heiraten in 2 Wochen wirklich.
4: Dann ist das alles, was ich jemals von diesem Festival wollte.
1: Hier hat ihre Geschichte angefangen. Und auch hier wollen Nicola und Sebastian den nächsten Schritt gehen.
2: Also wir haben uns hier vor 2 Jahren kennengelernt und nach einer langen Nacht habe ich
3: im Moshpit, auf der Strandparty und auf dem Campingplatz, wir waren überall,
2: habe ich es tatsächlich geschafft, sie zu überreden, und ich sag mal so, das brennende Riesenrad hat unsere Liebe entfacht.
3: Ja.
1: 2 Jahre später stehen sie wieder am Stürmtaler See und feiern mitten auf dem Highfield ihre Trauung. Doch während für Nicola und Sebastian etwas Neues beginnt, geht für das Highfield eine Ära vorerst zu Ende. Doch die beiden sind längst nicht die einzigen, die mit diesem Ort eine ganz eigene Geschichte verbinden. Für manche sind daraus sogar Traditionen geworden, die seit Jahren zu jedem Highfield dazugehören.
5: Du sollst deinem Nebenmann ein Sterni einflößen. Ich bin Jesuf. Ich bin gekommen, um das heilige Wort an alle zu verteilen. Das ist hier das allerletzte Mal, dass wir das Heidenland hier bekehren können. Wir machen das seit 12 Jahren.
1: Doch beim Gedanken daran, dass es das nun gewesen sein könnte, wird selbst der Festival-Jesuf ernst.
5: Ich weiß nicht genau, ob ich darüber reden kann, ohne nicht mehr reden zu können. Ich liebe dieses Festival, ich liebe diese Menschen hier.
1: Und genau diese Menschen sind es, die viele hier immer wieder zurückgebracht haben. Aus zufälligen Begegnungen auf dem Campingplatz oder vor der Bühne sind über die Jahre Freundschaften entstanden, die weit über ein Festivalwochenende hinausgehen.
6: Das Highfield ist Freundschaft. Leute, nochmal. 1, 2, 3. Yeah. Freundschaft!
7: Ja. Das Highfield ist wunderschön. Du lernst nur beklatschte Menschen kennen.
3: Highfield ist Familie, Freunde, Party, Liebe. Wochenende, um alles mal locker zu lassen, das Leben zu genießen.
1: Manche kamen jedes Jahr gemeinsam her, andere haben sich erst auf dem Festival kennengelernt, und für einige ist aus einem Wochenende am Stürmtaler See über die Jahre ein fester Teil ihres Lebens geworden. So wie für Bettina.
8: Das Highfield ist für mich einfach nach Hause kommen. Ich bin das 11. Jahr hier. Das erste Mal war 2011, hab dann ein paar Jahre Pause gemacht. Und es ist einfach so schön kleinfamiliär. Und ich liebe es einfach hier, und ich war so traurig, als gesagt wurde, dass es das letzte Mal ist.
1: Ob es wirklich ein endgültiger Abschied ist, steht noch nicht fest. 2027 wollen die Veranstalter pausieren und über ein neues Konzept nachdenken. Was danach aus dem Highfield wird, bleibt offen.

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5: Nachrichten. Eine Weltkriegsbombe in der Elbe bei Heidenau ist erfolgreich entschärft worden. Laut einer Sprecherin der Polizei hat ein Sprengmeister am frühen Nachmittag den Zünder entfernt und gesprengt. Der zuvor eingerichtete Sperrbereich wurde aufgehoben, sodass die rund 3.800 betroffenen Anwohner in ihre Wohnungen zurückkehren können. Die Bombe wird nun zur Entsorgung in die zentrale Sammelstelle nach Zeithain gebracht. Ein Wassersportler hatte die Bombe am Samstag entdeckt, woraufhin die Wasserschutzpolizei sie an Land holte. Der Neubau der Brücke an der Bundesstraße 101 bei Großenhain verzögert sich um einige Monate. Das Landesamt für Straßenbau und Verkehr teilte mit, dass das Bauende nun im Frühjahr 2027 erwartet wird. Ursprünglich war die Fertigstellung für Ende 2026 geplant gewesen. Doch notwendige Arbeiten wie Betonieren und Asphaltieren können aufgrund ungünstiger Witterungsbedingungen nicht abgeschlossen werden. Die alte Brücke war bereits im Dezember 2024 abgerissen worden, nachdem eine Sonderprüfung ergeben hatte, dass sie nicht mehr verkehrssicher war. Eine Schlägerei in einem Regionalzug nahe Dresden hat einen Großeinsatz der Bundespolizei ausgelöst. Zwei 19-Jährige wurden dabei so schwer verletzt, dass sie ins Krankenhaus mussten, berichtet die Bundespolizei. Der Vorfall begann, als ein junger Mann auf Gepäckablagen kletterte und Mitreisende berührte, woraufhin ein anderer ihn attackierte. Auch ein weiterer Helfer wurde geschlagen. Der Zug setzte seine Fahrt mit einer Verspätung von etwa 48 Minuten fort. Der Tatverdächtige wurde identifiziert, aber nicht festgenommen. Die Ermittlungen laufen noch.

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2: Autos, Kinder, Fahrräder. Und das alles auf wenigen Metern vor einer Grundschule.

0: Wenn morgens viele sogenannte Elterntaxis gleichzeitig vorfahren, wird es schnell eng und unübersichtlich, vor allem für die Kinder.
1: Kinder schildern zum Beispiel, ich möchte super gerne ein großes Schulkind sein, aber ich traue mich das nicht, weil ich schon mal halb angefahren wurde.
0: Doch damit soll jetzt Schluss sein. Das neue Schuljahr hat gestartet. An der Schule am Auensee in Waren beginnt es mit einer Veränderung auf dem Schulweg selbst. Leipzig testet hier für ein Jahr seine erste zeitlich begrenzte Schulstraße dieser Art. Elterntaxis sind zwischen 8:30 und 9:30 tabu. Grund dafür ist die morgendliche Verkehrssituation vor dem Schultor in der Vergangenheit. Diese beschäftigt die Schule und Eltern schon länger. So auch Juliane Scheibner.
2: Man muss sich vorstellen, dass ungefähr alle Kinder zur gleichen Zeit kommen und natürlich auch zum Teil natürlich noch begleitet werden durch Eltern. Das heißt, es ist immer sehr viel los. Und gerade wenn halt natürlich auch viele mit dem Auto ankommen, wurde die Situation schnell unübersichtlich und chaotisch und zum Teil natürlich auch gefährlich für die Kinder.
0: Doch bei der Diskussion geht es um mehr als Stau und parkende Autos. Antje Möhring arbeitet seit 5 Jahren als Schulsozialarbeiterin an der Grundschule und hört auch, wie die Kinder ihren Schulweg selbst erleben.
1: Kinder schildern zum Beispiel, ich möchte super gerne ein großes Schulkind sein, ich möchte super gerne selber zur Schule gehen, aber erstens, ich traue mich das nicht, weil ich schon mal halb angefahren wurde, oder meine Eltern sagen, ich darf nicht, weil sie die Situation vor der Schule schon kennengelernt haben und das als gefährlich einstufen.
0: Selbstständig zur Schule gehen ist für manche Kinder damit nicht selbstverständlich. Gleichzeitig lässt sich beim morgendlichen Verkehr auch die Perspektive der Eltern nicht ausblenden.
2: Also am Ende möchte natürlich jeder für sein Kind, dass es sicher ankommt. Ich denke, dass die Zeitersparnis da eine gewisse Rolle spielt, gewisser Termindruck, aber auch die Macht der Gewohnheit.
0: Genau darin liegt der Zwiespalt. Das Auto kann für die eigene Familie praktisch sein und Sicherheit vermitteln. Kommen aber viele Fahrzeuge gleichzeitig bis vors Schultor, bleibt auf der schmalen Straße kaum Raum für alle.
1: Bisher war das so, dass die Autofahrer auf den Gehweg fahren mussten, um aneinander vorbeizukommen. Und das ist total gefährlich, weil genau auf diesem Gehweg sind die Familien und die Kinder ungeschützt unterwegs.
0: Jetzt soll der Straßenraum morgens anders verteilt werden. Gesperrt ist der Abschnitt zwischen der Klausbruchstraße und der Kreuzung Linkelstraße und am Hirtenhaus. Abgestellte Anwohnerfahrzeuge dürfen weiterhin herausfahren. Rettungsdienste, Polizei und Feuerwehr sind ebenfalls ausgenommen. An der Umsetzung des Pilotversuchs ist auch das Leipziger Mobilitäts- und Tiefbauamt beteiligt. Frederik Sander begleitet das Projekt dort und beschäftigt sich mit der Verkehrssicherheit an Schulstandorten.
3: Also wir hatten viele Schulen getestet. Wir sind viel auch bei Schulen vor Ort und schauen immer wieder nach der Verkehrssicherheit und wir haben dort immer wieder auch Defizite, die wir nicht so richtig, ich sage jetzt mal, mit den klassischen Methoden gelöst bekommen können.
0: Mit der Schulstraße probiert Leipzig deshalb nun einen anderen Ansatz. Allerdings hält die Sperre die Autos nur aus dem Abschnitt direkt vor der Schule heraus. Verlagert sich das Problem damit einfach in die Nebenstraßen?
3: Das wird passieren. Also das ist ja auch sozusagen die logische Konsequenz. Aber dort ist es sozusagen weniger problematisch, weil vor der Schule ist ja das eigentliche Problem.
0: Dass daraus an anderer Stelle ein ähnlich großer Verkehrsschwerpunkt entsteht, hält die Stadt allerdings nicht zwangsläufig für wahrscheinlich. Sander geht von einem anderen Szenario aus.
3: Wenn man jetzt überlegt, dass sozusagen die Eltern ja aus allen Himmelsrichtungen kommen, kann man ja auch sagen, okay, das verteilt sich relativ gleichmäßig auf die Nebenstraßen, sodass man nicht so einen Hotspot hat, wo viel passiert, sondern eben viele kleinere, wo es etwas harmloser zugeht.
0: Wie sich Sanders Annahme in der Praxis bewährt, ist Teil der einjährigen Auswertung. Für die Elternvertretung ist aber vor allem entscheidend, was von der neuen Regel morgens bei den Kindern ankommt.
2: Wenn die Kinder dabei auch mehr Selbstständigkeit erfahren und vielleicht auch einfach einen guten Start in den Tag haben, dann sind wir glücklich.
0: Wie gut die Schulstraße im Alltag funktioniert, wird sich in den kommenden Monaten zeigen. Bewährt sich das Modell am Auensee, könnte es künftig auch für weitere Leipziger Schulen in Frage kommen.

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2: Wir haben uns hier vor 2 Jahren kennengelernt. Auf diesem Grundstück.
3: Und wir heiraten in 2 Wochen wirklich.
4: Das ist das alles, was ich jemals von diesem Festival wollte.
5: Hier hat ihre Geschichte angefangen. Und auch hier wollen Nicola und Sebastian den nächsten Schritt gehen.
2: Also wir haben uns hier vor 2 Jahren kennengelernt und nach einer langen Nacht habe ich...
3: Im Moshpit, auf der Strandparty und auf dem Campingplatz, wir waren überall.
2: habe ich es tatsächlich geschafft, sie zu überreden und ich sag mal so, das brennende Riesenrad hat unsere Liebe entfacht.
3: Ja.
5: 2 Jahre später stehen sie wieder am Stürmtaler See und feiern mitten auf dem Highfield ihre Trauung. Doch während für Nicola und Sebastian etwas Neues beginnt, geht für das Highfield eine Ära vorerst zu Ende. Doch die beiden sind längst nicht die einzigen, die mit diesem Ort eine ganz eigene Geschichte verbinden. Für manche sind daraus sogar Traditionen geworden, die seit Jahren zu jedem Highfield dazugehören.
6: Du sollst deinem Nebenmann ein Sterni einflößen.
7: Ich bin Jesuf. Ich bin gekommen, um das heilige Wort an alle zu verteilen. Das ist hier das allerletzte Mal, dass wir das Heidenland hier bekehren können. Wir machen das seit 12 Jahren.
5: Doch beim Gedanken daran, dass es das nun gewesen sein könnte, wird selbst der Festival-Jesuf ernst.
7: Ich weiß nicht genau, ob ich darüber reden kann, ohne nicht mehr reden zu können. Ich liebe dieses Festival, ich liebe diese Menschen hier.
5: Und genau diese Menschen sind es, die viele hier immer wieder zurückgebracht haben. Aus zufälligen Begegnungen auf dem Campingplatz oder vor der Bühne sind über die Jahre Freundschaften entstanden, die weit über ein Festivalwochenende hinausgehen.
8: Das Highfield ist Freundschaft. Leute, nochmal, 1, 2, 3. Yeah. Freundschaft!
9: Ja. Das Highfield ist wunderschön, du lernst nur beklatschte Menschen kennen.
3: Highfield ist Familie, Freunde, Party, Liebe. Wochenende, um alles mal locker zu lassen, das Leben zu genießen.
5: Manche kamen jedes Jahr gemeinsam her, andere haben sich erst auf dem Festival kennengelernt und für einige ist aus einem Wochenende am Stürmtaler See über die Jahre ein fester Teil ihres Lebens geworden. So wie für Bettina.
10: Das Highfield ist für mich einfach nach Hause kommen. Ich bin das 11. Jahr hier. Das erste Mal war 2011, hab dann ein paar Jahre Pause gemacht und es ist einfach so schön kleinfamiliär. Und ich lieb's einfach hier und ich war so traurig, als gesagt wurde, dass es das letzte Mal ist.
5: Ob es wirklich ein endgültiger Abschied ist, steht noch nicht fest. 2027 wollen die Veranstalter pausieren und über ein neues Konzept nachdenken. Was danach aus dem Highfield wird, bleibt offen.

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2: Kindergarten.
3: Echt? Wieso?
2: Ja, weil man in der Schule halt nicht so viel spielen kann. Da gibt's halt nur kurze Pausen und ja.
4: Mit dieser Sorge ist Lea an ihrem Schulanfang vermutlich nicht allein. Bevor Stundenplan und Klassenzimmer den Alltag bestimmen, konnten sie und andere ABC-Schützen ihren großen Tag am Wochenende erst einmal im Freizeitpark feiern. Zwischen Achterbahn, Zuckertüte und Familienprogramm ging es noch einmal ums Spielen statt ums Lernen. Doch wie blicken die Kinder selbst auf diesen großen Wechsel? Elea jedenfalls noch mit gemischten Gefühlen. Vieles ist neu, vieles noch unbekannt. Einen kleinen Vorteil hat sie aber. Ganz ohne vertraute Gesichter startet sie nicht in ihre neue Klasse.
2: Ich komme mit zwei in die Schule. Mit der Jemina und mit der
4: Anüda. Der Abschied vom Kindergarten fällt damit vielleicht ein kleines bisschen leichter. Am Samstag stand zunächst ohnehin das Feiern im Mittelpunkt. Im Abenteuerland Belantes bei Leipzig waren die frisch eingeschulten Kinder an diesem Tag die Hauptpersonen. Wer 2026 eingeschult wurde, konnte nach vorheriger Anmeldung und in Begleitung von zwei Personen ab 11 Jahren kostenlos in den Park. Dazu gab es eine spielerische erste Schulstunde auf der Bühne, Rätselstationen, Bastelangebote und Kinderschminken. Und dann wäre da natürlich noch das wohl wichtigste Accessoire eines Schulanfangs, die Zuckertüte.
2: Lila, türkis und blau.
3: Und soll die Zuckertüte am besten auch in den Farben sein?
4: Okay. Was genau in ihrer Zuckertüte steckte, war zu diesem Zeitpunkt noch eine Überraschung. Neben den Geschenken und Fahrgeschäften ging es an diesem Tag aber auch vor allem darum, den Übergang in einen neuen Lebensabschnitt möglichst spielerisch zu feiern. Und während Elea dem Kindergarten durchaus noch ein wenig hinterher trauert, blickt ein anderer ABC-Schütze deutlich erwartungsvoller auf das, was jetzt kommt.
3: Freust du dich schon auf die Schule?
2: Ja.
3: Worauf freust du dich am meisten?
2: Mit den Freunden zu spielen.
4: Freunde statt Fächer. Zumindest bei den Prioritäten ist die Sache also schnell geklärt. Ganz ohne Favoriten beim Unterricht geht es dann aber doch nicht.
5: Die Kunst, ja?
4: Ob das auch nach den ersten Unterrichtsstunden noch so bleibt, wird sich zeigen. Für die Kinder bedeutet die Einschulung schließlich mehr als nur einen neuen Stundenplan. Neue Mitschüler, neue Lehrer und ein Tagesablauf, der sich erst einmal einspielen muss. Beim Zuckertütenfest in Belantes war davon am Samstag noch wenig zu spüren. Die großen Gedanken über den neuen Lebensabschnitt überlassen die Kinder dabei offenbar lieber den Erwachsenen. Bei der entscheidenden Frage haben sie ihre Meinung aber ziemlich schnell parat.
3: Was wird cooler, die Schule oder der Kindergarten?
2: Die Schule.
3: Und wieso glaubst du das?
2: Weil da größere Kinder sind.
4: Elea würde dagegen zumindest das viele Spielen aus dem Kindergarten gern behalten. Zwei Kinder, zwei Erwartungen an die erste Klasse. Am Samstag konnten beide ihren Schulanfang noch einmal fernab vom Klassenzimmer feiern und das mit Achterbahnen und Fahrgeschäften. Jetzt beginnt für sie das, worüber sie vorher nur erzählen konnten, der ganz normale Schulalltag.

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Hallo und herzlich willkommen zu Sachsen aktuell an diesem Montag, heute mit diesen Themen. Messerangriff in Freital bei Dresden. Mann sticht mit Messer auf mehrere Menschen ein. Schule sperrt Straße für Elterntaxis. Wie eine Schule in Leipzig für mehr Sicherheit an der Schule sorgen will. Und The Last Dance, Highfield Festival mit vorerst letzter Ausgabe. Doch was bleibt vom Festival?

0: Mehrere Gewalttaten beschäftigen die Polizei in Freital. Ein 45-Jähriger soll zunächst eine 85-jährige Frau in einem Treppenhaus gestoßen haben. Später soll er einen 48-Jährigen mit einem Messer verletzt haben. Mehr dazu erfahren Sie jetzt.
1: Festnahme nach Messerangriff in Freital. Der 45-jährige deutsche Tatverdächtige soll am Samstagmorgen zunächst eine 85-jährige in einem Treppenhaus gestoßen und verletzt haben. Anschließend schlug er nach Polizeiangaben die Scheibe einer Balkontür ein und verletzte in der Wohnung einen 48-Jährigen mit einem Messer. Nach seiner Flucht fahndeten Einsatzkräfte nach dem Mann und durchsuchten auch seine Wohnung. Am frühen Samstagnachmittag wurde der Tatverdächtige schließlich an einer Tankstelle an der Dresdner Straße festgenommen. Dabei soll er sich gewehrt und versucht haben, die Polizisten zu schlagen. Die Hintergründe der Tat sind weiter unklar.
0: Für viele Kinder beginnt heute mit dem neuen Schuljahr auch wieder der tägliche Weg zur Schule und der ist nicht immer ganz ungefährlich. In Leipzig wird deshalb jetzt erstmals getestet, ob eine zeitlich begrenzte Schulstraße dabei für mehr Sicherheit sorgen kann. Mehr dazu erfahren Sie jetzt.
2: Autos, Kinder, Fahrräder. Und das alles auf wenigen Metern vor einer Grundschule. Wenn morgens viele sogenannte Elterntaxis gleichzeitig vorfahren, wird es schnell eng und unübersichtlich, vor allem für die Kinder.
3: Kinder schildern zum Beispiel, ich möchte super gerne ein großes Schulkind sein, aber ich traue mich das nicht, weil ich schon mal halb angefahren wurde.
2: Doch damit soll jetzt Schluss sein. Das neue Schuljahr hat gestartet. An der Schule am Auensee in Waren beginnt es mit einer Veränderung auf dem Schulweg selbst. Leipzig testet hier für ein Jahr seine erste zeitlich begrenzte Schulstraße dieser Art. Elterntaxis sind zwischen 8:30 und 9:30 tabu. Grund dafür ist die morgendliche Verkehrssituation vor dem Schultor in der Vergangenheit. Diese beschäftigt die Schule und Eltern schon länger. So auch Juliane Scheibner.
4: Man muss sich vorstellen, dass ungefähr alle Kinder zur gleichen Zeit kommen und natürlich auch zum Teil natürlich noch begleitet werden durch Eltern. Das heißt, es ist immer sehr viel los. Und gerade wenn halt natürlich auch viele mit dem Auto ankommen, wurde die Situation schnell unübersichtlich und chaotisch und zum Teil natürlich auch gefährlich für die Kinder.
2: Doch bei der Diskussion geht es um mehr als Stau und parkende Autos. Antje Möhring arbeitet seit 5 Jahren als Schulsozialarbeiterin an der Grundschule und hört auch, wie die Kinder ihren Schulweg selbst erleben.
3: Kinder schildern zum Beispiel, ich möchte super gerne ein großes Schulkind sein, ich möchte super gerne selber zur Schule gehen, aber erstens, ich traue mich das nicht, weil ich schon mal halb angefahren wurde, oder meine Eltern sagen, ich darf nicht, weil sie die Situation vor der Schule schon kennengelernt haben und das als gefährlich einstufen.
2: Selbstständig zur Schule gehen ist für manche Kinder damit nicht selbstverständlich. Gleichzeitig lässt sich beim morgendlichen Verkehr auch die Perspektive der Eltern nicht ausblenden.
4: Also am Ende möchte natürlich jeder für sein Kind, dass es sicher ankommt. Ich denke, dass die Zeitersparnis da eine gewisse Rolle spielt, gewisser Termindruck, aber auch die Macht der Gewohnheit.
2: Genau darin liegt der Zwiespalt. Das Auto kann für die eigene Familie praktisch sein und Sicherheit vermitteln. Kommen aber viele Fahrzeuge gleichzeitig bis vors Schultor, bleibt auf der schmalen Straße kaum Raum für alle.
3: Bisher war das so, dass die Autofahrer auf den Gehweg fahren mussten, um aneinander vorbeizukommen. Und das ist total gefährlich, weil genau auf diesem Gehweg sind die Familien und die Kinder ungeschützt unterwegs.
2: Jetzt soll der Straßenraum morgens anders verteilt werden. Gesperrt ist der Abschnitt zwischen der Klausbruchstraße und der Kreuzung Linkelstraße und am Hirtenhaus. Abgestellte Anwohnerfahrzeuge dürfen weiterhin herausfahren. Rettungsdienste, Polizei und Feuerwehr sind ebenfalls ausgenommen. An der Umsetzung des Pilotversuchs ist auch das Leipziger Mobilitäts- und Tiefbauamt beteiligt. Frederik Sander begleitet das Projekt dort und beschäftigt sich mit der Verkehrssicherheit an Schulstandorten.
5: Also wir hatten viele Schulen getestet. Wir sind viel auch bei Schulen vor Ort und schauen immer wieder nach der Verkehrssicherheit und wir haben dort immer wieder auch Defizite, die wir nicht so richtig, ich sage jetzt mal, mit den klassischen Methoden gelöst bekommen können.
2: Mit der Schulstraße probiert Leipzig deshalb nun einen anderen Ansatz. Allerdings hält die Sperre die Autos nur aus dem Abschnitt direkt vor der Schule heraus. Verlagert sich das Problem damit einfach in die Nebenstraßen?
5: Das wird passieren. Also das ist ja auch sozusagen die logische Konsequenz. Aber dort ist es sozusagen weniger problematisch, weil vor der Schule ist ja das eigentliche Problem.
2: Dass daraus an anderer Stelle ein ähnlich großer Verkehrsschwerpunkt entsteht, hält die Stadt allerdings nicht zwangsläufig für wahrscheinlich. Sander geht von einem anderen Szenario aus.
5: Wenn man jetzt überlegt, dass sozusagen die Eltern ja aus allen Himmelsrichtungen kommen, kann man ja auch sagen, okay, das verteilt sich relativ gleichmäßig auf die Nebenstraßen, sodass man nicht so einen Hotspot hat, wo viel passiert, sondern eben viele kleinere, wo es etwas harmloser zugeht.
2: Wie sich Sanders Annahme in der Praxis bewährt, ist Teil der einjährigen Auswertung. Für die Elternvertretung ist aber vor allem entscheidend, was von der neuen Regel morgens bei den Kindern ankommt.
4: Wenn die Kinder dabei auch mehr Selbstständigkeit erfahren und vielleicht auch einfach einen guten Start in den Tag haben, dann sind wir glücklich.
2: Wie gut die Schulstraße im Alltag funktioniert, wird sich in den kommenden Monaten zeigen. Bewährt sich das Modell am Auensee, könnte es künftig auch für weitere Leipziger Schulen in Frage kommen.
0: 3 Tage lang wurde auf dem Dresdner Stadtfest gefeiert, getanzt, musiziert und mitgeraten. Auf der gemeinsamen Bühne von DVB und Sachsenfernsehen sorgten zahlreiche Künstlerinnen und Künstler für ein abwechslungsreiches Programm. Wir zeigen noch einmal die schönsten, lustigsten und spektakulärsten Momente vom Postplatz.

Drei Tage lang wurde der Dresdner Postplatz zur großen Stadtfestbühne von Sachsenfernsehen, den Dresdner Verkehrsbetrieben und Försters Bowle Party. Los ging's am Freitag mit Breakdance von The Saxons und elektronischen Beats bis in die Nacht. Am Samstag wurde das Programm noch vielseitiger. Mit Artistik, Showküche, Turnshow, Quiz und Talk. Dazu gab es mit Vironum und Trixie Savata jede Menge Musik und Unterhaltung.

Auch am Sonntag blieb auf dem Postplatz kaum Zeit zum Durchatmen. Von Spielmannszug über Zauberei mit Thorsten Pahl und Artistik bis hin zur Live-Musik war noch einmal alles dabei. Für besondere musikalische Momente sorgte unter anderem Katrin Wettin an der Geige. Dazu wurde erneut gequizt, mitgemacht und gefeiert.

0: Liegt das vorerst letzte Highfield hinter Ihnen? Doch was bleibt von einem Festival, das für viele zu einem Stück zu Hause geworden ist? Lili Marlene Kistner hat die Fans beim Abschied begleitet.
1: Wir haben uns hier vor 2 Jahren kennengelernt.
2: Oh!
1: Auf diesem Grundstück!
3: Und wir heiraten in 2 Wochen wirklich.
4: Oh! Das ist alles, was ich jemals von diesem Festival wollte.
5: Hier hat ihre Geschichte angefangen. Und auch hier wollen Nicola und Sebastian den nächsten Schritt gehen.
1: Also wir haben uns hier vor 2 Jahren kennengelernt und nach einer langen Nacht habe ich
3: im Moshpit, auf der Strandparty und auf dem Campingplatz, wir waren überall,
1: habe ich es tatsächlich geschafft, sie zu überreden. Und ich sag mal so, das brennende Riesenrad hat unsere Liebe entfacht.
3: Ja.
5: 2 Jahre später stehen sie wieder am Stürmtaler See und feiern mitten auf dem Highfield ihre Trauung. Doch während für Nicola und Sebastian etwas Neues beginnt, geht für das Highfield eine Ära vorerst zu Ende. Doch die beiden sind längst nicht die einzigen, die mit diesem Ort eine ganz eigene Geschichte verbinden. Für manche sind daraus sogar Traditionen geworden, die seit Jahren zu jedem Highfield dazugehören.
6: Du sollst deinem Nebenmann ein Sterni einflößen. Ich bin Jesuf. Ich bin gekommen, um das heilige Wort an alle zu verteilen. Das ist hier das allerletzte Mal, dass wir das Heidenland hier bekehren können. Wir machen das seit 12 Jahren.
5: Doch beim Gedanken daran, dass es das nun gewesen sein könnte, wird selbst der Festival-Jesuf ernst.
6: Ich weiß nicht genau, ob ich darüber reden kann, ohne nicht mehr reden zu können. Ich liebe dieses Festival, ich liebe diese Menschen hier.
5: Und genau diese Menschen sind es, die viele hier immer wieder zurückgebracht haben. Aus zufälligen Begegnungen auf dem Campingplatz oder vor der Bühne sind über die Jahre Freundschaften entstanden, die weit über ein Festivalwochenende hinausgehen.
7: Das Highfield ist Freundschaft. Leute, nochmal. 1, 2, 3. Yeah. Freundschaft!
8: Ja. Das Highfield ist wunderschön. Du lernst nur beklatschte Menschen kennen.
3: Highfield ist Familie, Freunde, Party, Liebe. Wochenende, um alles mal locker zu lassen, das Leben zu genießen.
5: Manche kamen jedes Jahr gemeinsam her, andere haben sich erst auf dem Festival kennengelernt und für einige ist aus einem Wochenende am Stürmtaler See über die Jahre ein fester Teil ihres Lebens geworden. So wie für Bettina.
9: Das Highfield ist für mich einfach nach Hause kommen. Ich bin das 11. Jahr hier. Das erste Mal war 2011, hab dann ein paar Jahre Pause gemacht und es ist einfach so schön kleinfamiliär und ich liebe es einfach hier und ich war so traurig, als gesagt wurde, dass es das letzte Mal ist.
5: Ob es wirklich ein endgültiger Abschied ist, steht noch nicht fest. 2027 wollen die Veranstalter pausieren und über ein neues Konzept nachdenken. Was danach aus dem Highfield wird, bleibt offen.
0: Stillen. In der Stadt, im Café oder im Einkaufszentrum. Für manche offenbar noch immer ein Grund, sich einzumischen oder böse Blicke zuzuwerfen. Die Fotoaktion Ich still, wo ich will, möchte genau das ändern. Sie macht das Stillen in der Öffentlichkeit sichtbar und setzt ein Zeichen dafür, dass Mütter ihre Kinder stillen können, ohne sich dafür verstecken zu müssen. Wir haben die Aktion in Chemnitz begleitet.
10: Stillt, Girls. Stillt, wo ihr wollt. Stillt, wie ihr wollt. Zeigt dabei so viel Brust, wie ihr wollt, weil die Brust ist so sexualisiert in unserer Gesellschaft.
11: Stillen in der Öffentlichkeit. Eigentlich etwas ganz Natürliches. Und trotzdem sorgt es noch immer für Diskussionen.
12: Wir sind mittlerweile, wir leben in 2026, dass es immer noch so ein großes Thema ist, ist eigentlich echt traurig.
11: Blicke, Kommentare und sogar ein Rausschmiss aus einem Einkaufszentrum. All das haben stillende Mütter in der Öffentlichkeit bereits erlebt. Genau hier setzt die Aktion Ich still, wo ich will an. Fotografin Annika Krickel möchte durch die Porträtaufnahmen das Stillen im öffentlichen Raum sichtbar machen und zeigen, Mütter müssen sich dafür weder rechtfertigen noch verstecken.
13: Prinzipiell ging es mir als Fotografin bei den Bildern gar nicht mal so darum, irgendwie zu provozieren, sondern erstmal einfach nur Sichtbarkeit zu schaffen. Dass man sagt, als Stillende darf man trotzdem überall sein und es gibt halt überall die Situation, dass das Kind plötzlich Hunger hat, reguliert werden muss, indem man ein Bild betrachtet und vielleicht manchmal gestört fühlt, sich selbst zu fragen, was genau stört mich daran eigentlich, gerade wenn ich eine Frau sehe, die im Supermarkt ihr Kind stillt.
11: Die Idee dazu hatte Sirit Böhm Anfang 2025. Sie beobachtete, dass viele Frauen unsicher sind, wo sie ihr Kind in der Öffentlichkeit stillen können und sich aus Angst vor Blicken

0: oder Kommentaren lieber zurückziehen. Für Böhm geht es dabei um mehr als einen unangenehmen Moment. Wenn Mütter überlegen müssen, wo sie ihr Kind versorgen können, kann das aus ihrer Sicht auch ihre Teilhabe am gesellschaftlichen Leben einschränken. Gemeinsam mit Fotografin Annika Kricke entstand deshalb die Idee, stillende Frauen genau dort zu porträtieren, wo ihr Alltag stattfindet. Mitten im öffentlichen Raum. Was zunächst als einzelne Fotoaktion begann, entwickelte sich schnell zu einer größeren Bewegung. Ein entscheidender Auslöser war ein Ereignis im Mai dieses Jahres.
1: Da wurde im Mai eine stillende Frau in einem Einkaufszentrum in Saarbrücken weggeschickt. Und daraufhin haben sich dann wieder Frauen solidarisiert mit eben dieser stillenden Frau und haben Bilder extra in dem Einkaufszentrum gemacht, um zu sagen, hey, auch hier gehört Stillen dazu, das ist normal, das darf hier sein. Und daraufhin wurde dieser Hashtag Ich still, wo ich will immer größer und immer weiter genutzt und mittlerweile halt in super, super vielen kleinen und großen Städten deutschlandweit, ja, das ist super schön zu sehen.
0: Dieser Fall sorgte für Diskussionen und brachte auch andere Mütter dazu, ihr eigenes Verhalten beim Stillen in der Öffentlichkeit zu hinterfragen. Eine von ihnen ist Michelle Ludwig.
2: Und ich muss sagen, es ist mein viertes Kind und bei meinem dritten Kind habe ich auch sehr lange gestillt und da habe ich mir irgendwie nie Kopf gemacht. Also da habe ich immer überall Brust raus und los ging's. Und seit dem Diskurs, ich habe gemerkt, es hat was mit mir gemacht. Es hat mich irgendwie dazu gebracht, mich doch eher umzuschauen. Okay, wo kannst du jetzt stillen? Du willst niemanden belästigen. Und das ist total falsch. Also das ist überhaupt kein Grund, sich zu schämen oder zu verstecken, sondern im Endeffekt sind es patriarchale Strukturen, die uns auch dort wieder einschränken wollen. Und das will ich einfach nicht. Und ich möchte auch einfach nicht, dass es mein eigenes Mindset beeinflusst. Und finde es total toll, dass dieses Projekt hier auch nach Chemnitz gekommen ist.
0: Wie sehr die Reaktionen anderer das eigene Verhalten beeinflussen können, zeigt auch Rumi Tietz. Sie hat sich für die Aktion fotografieren lassen und kennt die Blicke beim Stillen aus eigener Erfahrung.
3: Kommentare nicht, aber negative Blicke. Also es gab vor einem Punkt, da waren wir im Kindersender gewesen, da war sie noch ganz viel kleiner. Sie war auch sehr aufgeregt, hatte nicht beruhigen lassen. Und was will man denn sonst machen? Ich gucke halt schon, trotzdem, dass ich mich vielleicht ein bisschen verdecke oder halt vielleicht doch mal eher einen ruhigen Ort gehe. Aber wenn sie halt am Schein ist, kann ich nichts machen. Und hat man dann halt so ein paar Leute, die rumsitzen, die einen übelst böse angucken. Nur wenn man eben jetzt halt dort gerade sitzt, sein Kind halt, sagt die Mutter so, muss das jetzt sein? Das finde ich halt wirklich, ist es nicht nachvollziehbar. Und deswegen finde ich die Aktion aber auch so wichtig, weil wir sind mittlerweile, wir leben in 2026, dass es immer noch so ein großes Thema ist, ist eigentlich echt traurig.
0: Genau hier setzt die Botschaft der Aktion an. Stillende Frauen sollen darin bestärkt werden, selbst zu entscheiden, wann und wo sie ihr Kind stillen. Rumi und Michelle haben deshalb eine klare Botschaft für alle, die sich dabei noch unsicher fühlen oder sich von negativen Blicken beeinflussen lassen.
3: Einfach machen. Also mehr als blöde gucken können die meistens gar nicht. Und ich kann das halt voll und ganz nachvollziehen, dass man als Frischstillende, ist auch mein erstes Kind, da am Anfang Angst hat, gerade wegen den blöden Blicken oder Kommentaren halt eben rauszugehen und sich davon halt eben nicht beeindrucken zu lassen, macht's einfach. Man wird immer mutiger von Mal zu Mal. Irgendwann ist es einem egal und ja, und je mehr das halt eben machen, desto mehr wird es, denke ich, auch gesellschaftlich akzeptiert.
2: Stillt, Girls. Stillt, wo ihr wollt. Stillt, wie ihr wollt. Zeigt dabei so viel Brust, wie ihr wollt, weil die Brust ist so sexualisiert in unserer Gesellschaft. Aber im Endeffekt, wir ziehen verdammte Menschen damit groß. Wir schaffen damit Menschen, dass sie gesund, sicher wachsen und es ist ein absolutes Wunder und das muss man nicht verstecken, es ist einfach toll.
0: Aus der ursprünglichen Idee ist inzwischen eine Bewegung geworden. Städte organisieren eigene Fotoaktionen, der Hashtag wird weitergetragen. Die Macherinnen hoffen, damit langfristig etwas zu verändern. Nicht nur für Mütter heute, sondern auch für kommende Generationen. Und vielleicht soll sich irgendwann auch rechtlich etwas ändern. In Schottland ist öffentliches Stillen bereits gesetzlich geschützt. Bis dahin bleibt die Botschaft der Aktion klar. Frauen sollen selbst entscheiden können, wann und wo sie ihr Kind stillen. Ohne Scham und ohne sich dafür verstecken zu müssen.
4: Und wir schauen noch auf den Sport im Freistaat, denn die Dresden Monarchs bleiben zu Hause eine Macht. Gegen die Hildesheim Invaders feierten die Dresdner einen klaren 31:0 Heimsieg und das an einem ganz besonderen Spieltag. Beim Fuck Cancer Game Day wurde gleichzeitig Geld für den Kampf gegen Krebs gesammelt. Fabian Funke mit den Einzelheiten. Und das war Sachsen aktuell vom heutigen Montag. Ich bedanke mich sehr bei Ihnen und freue mich, wenn Sie auch morgen wieder mit dabei sind. Bis dahin finden Sie wie gewohnt alle wichtigen Nachrichten und Beiträge auch in unserer Mediathek unter www.sachsen-fernsehen.de. Mein Team und ich wünschen Ihnen jetzt noch einen angenehmen Montagabend. Machen Sie es gut und bis morgen.
5: statt Gold und dafür umso spektakulärer. Beim Fuck Cancer Game Day setzen die Dresden Monarchs ein Zeichen im Kampf gegen Krebs. Mit besonderen Trikots und verschiedenen Aktionen wurde während und vor dem Spieltag Geld für den guten Zweck gesammelt. Sportlich wartete mit Hildesheim aber erstmal ein unangenehmer Gegner. Quarterback Rocky Lombardi fehlte weiterhin verletzt. Für ihn startete US-Quarterback Casey Thompson, der während der Sommerpause zum Team gestoßen ist. Und die Invaders machten es Dresden gerade zu Beginn nicht leicht. Den ersten Touchdown des Tages erzielte Tofun Milala. Danach zeigt vor allem die Defense mit Trainer Martin Schmidt, wie stark sie in dieser Saison sind.
6: Was macht euch dieses Jahr so speziell?
7: Erfahrung. Erfahrung, die Leute, die zurückgekommen sind, die Identifikation mit uns. Die Jungs mögen die Stadt, die Jungs kommen miteinander gut klar. Und das sieht man auf dem Feld, wir fighten füreinander.
5: Ein geblockter Punt bringt die Monarchs dann direkt vor die Endzone. Und Montego Moss nutzt die Chance zum nächsten Touchdown. Moss ist überhaupt einer der auffälligsten Dresdner an diesem Nachmittag. Noch vor der Pause legt der Running Back David Moore per Lauf nach. Auch nach dem Seitenwechsel bleibt die Monarchs Defense hellwach, fängt zwei Interceptions und lässt gegen Hildesheim keinen einzigen Punkt zu. Und auch die Offense legte mit Montego Moss zweiten Touchdown und einem Field Goal von Florian Finke noch einmal nach. Am Ende steht ein klares 31:0. Damit sichern sich die Monarchs die Notmeisterschaft und gleichzeitig Heimrecht in den Playoffs. Ein erfolgreicher Football-Nachmittag geht zu Ende, bei dem es trotzdem um deutlich mehr ging als nur um Punkte.
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6: Eine Weltkriegsbombe in der Elbe bei Heidenau ist erfolgreich entschärft worden. Laut einer Sprecherin der Polizei hat ein Sprengmeister am frühen Nachmittag den Zünder entfernt und gesprengt. Der zuvor eingerichtete Sperrbereich wurde aufgehoben, sodass die rund 3.800 betroffenen Anwohner in ihre Wohnungen zurückkehren können. Die Bombe wird nun zur Entsorgung in die zentrale Sammelstelle nach Zeithain gebracht. Ein Wassersportler hatte die Bombe am Samstag entdeckt, woraufhin die Wasserschutzpolizei sie an Land holte. Der Neubau der Brücke an der Bundesstraße 101 bei Großenhain verzögert sich um einige Monate. Das Landesamt für Straßenbau und Verkehr teilte mit, dass das Bauende nun im Frühjahr 2027 erwartet wird. Ursprünglich war die Fertigstellung für Ende 2026 geplant gewesen. Doch notwendige Arbeiten wie Betonieren und Asphaltieren können aufgrund ungünstiger Witterungsbedingungen nicht abgeschlossen werden. Die alte Brücke war bereits im Dezember 2024 abgerissen worden, nachdem eine Sonderprüfung ergeben hatte, dass sie nicht mehr verkehrssicher war. Eine Schlägerei in einem Regionalzug nahe Dresden hat einen Großeinsatz der Bundespolizei ausgelöst. Zwei 19-Jährige wurden dabei so schwer verletzt, dass sie ins Krankenhaus mussten, berichtet die Bundespolizei. Der Vorfall begann, als ein junger Mann auf Gepäckablagen kletterte und Mitreisende berührte, woraufhin ein anderer ihn attackierte. Auch ein weiterer Helfer wurde geschlagen. Der Zug setzte seine Fahrt mit einer Verspätung von etwa 48 Minuten fort. Der Tatverdächtige wurde identifiziert, aber nicht festgenommen. Die Ermittlungen laufen noch.

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1: Autos, Kinder, Fahrräder. Und das alles auf wenigen Metern vor einer Grundschule. Wenn morgens viele sogenannte Elterntaxis gleichzeitig vorfahren, wird es schnell eng und unübersichtlich, vor allem für die Kinder.
2: Kinder schildern zum Beispiel, ich möchte super gerne ein großes Schulkind sein, aber ich traue mich das nicht, weil ich schon mal halb angefahren wurde.
1: Doch damit soll jetzt Schluss sein. Das neue Schuljahr hat gestartet. An der Schule am Auensee in Waren beginnt es mit einer Veränderung auf dem Schulweg selbst. Leipzig testet hier für ein Jahr seine erste zeitlich begrenzte Schulstraße dieser Art. Elterntaxis sind zwischen 8:30 und 9:30 tabu. Grund dafür ist die morgendliche Verkehrssituation vor dem Schultor in der Vergangenheit. Diese beschäftigt die Schule und Eltern schon länger. So auch Juliane Scheibner.
3: Man muss sich vorstellen, dass ungefähr alle Kinder zur gleichen Zeit kommen und natürlich auch zum Teil natürlich noch begleitet werden durch Eltern. Das heißt, es ist immer sehr viel los. Und gerade wenn halt natürlich auch viele mit dem Auto ankommen, wurde die Situation schnell unübersichtlich und chaotisch und zum Teil natürlich auch gefährlich für die Kinder.
1: Doch bei der Diskussion geht es um mehr als Stau und parkende Autos. Antje Möhring arbeitet seit 5 Jahren als Schulsozialarbeiterin an der Grundschule und hört auch, wie die Kinder ihren Schulweg selbst erleben.
2: Kinder schildern zum Beispiel, ich möchte super gerne ein großes Schulkind sein, ich möchte super gerne selber zur Schule gehen, aber erstens, ich traue mich das nicht, weil ich schon mal halb angefahren wurde, oder meine Eltern sagen, ich darf nicht, weil sie die Situation vor der Schule schon kennengelernt haben und das als gefährlich einstufen.
1: Selbstständig zur Schule gehen ist für manche Kinder damit nicht selbstverständlich. Gleichzeitig lässt sich beim morgendlichen Verkehr auch die Perspektive der Eltern nicht ausblenden.
3: Also am Ende möchte natürlich jeder für sein Kind, dass es sicher ankommt. Ich denke, dass die Zeitersparnis da eine gewisse Rolle spielt, gewisser Termindruck, aber auch die Macht der Gewohnheit.
1: Genau darin liegt der Zwiespalt. Das Auto kann für die eigene Familie praktisch sein und Sicherheit vermitteln. Kommen aber viele Fahrzeuge gleichzeitig bis vors Schultor, bleibt auf der schmalen Straße kaum Raum für alle.
2: Bisher war das so, dass die Autofahrer auf den Gehweg fahren mussten, um aneinander vorbeizukommen. Und das ist total gefährlich, weil genau auf diesem Gehweg sind die Familien und die Kinder ungeschützt unterwegs.
1: Jetzt soll der Straßenraum morgens anders verteilt werden. Gesperrt ist der Abschnitt zwischen der Klausbruchstraße und der Kreuzung Linkelstraße und am Hirtenhaus. Abgestellte Anwohnerfahrzeuge dürfen weiterhin herausfahren. Rettungsdienste, Polizei und Feuerwehr sind ebenfalls ausgenommen. An der Umsetzung des Pilotversuchs ist auch das Leipziger Mobilitäts- und Tiefbauamt beteiligt. Frederik Sander begleitet das Projekt dort und beschäftigt sich mit der Verkehrssicherheit an Schulstandorten.
4: Also wir hatten viele Schulen getestet. Wir sind viel auch bei Schulen vor Ort und schauen immer wieder nach der Verkehrssicherheit und wir haben dort immer wieder auch Defizite, die wir nicht so richtig, ich sage jetzt mal, mit den klassischen Methoden gelöst bekommen können.
1: Mit der Schulstraße probiert Leipzig deshalb nun einen anderen Ansatz. Allerdings hält die Sperre die Autos nur aus dem Abschnitt direkt vor der Schule heraus. Verlagert sich das Problem damit einfach in die Nebenstraßen?
4: Das wird passieren. Also das ist ja auch sozusagen die logische Konsequenz. Aber dort ist es sozusagen weniger problematisch, weil vor der Schule ist ja das eigentliche Problem.
1: Dass daraus an anderer Stelle ein ähnlich großer Verkehrsschwerpunkt entsteht, hält die Stadt allerdings nicht zwangsläufig für wahrscheinlich. Sander geht von einem anderen Szenario aus.
4: Wenn man jetzt überlegt, dass sozusagen die Eltern ja aus allen Himmelsrichtungen kommen, kann man ja auch sagen, okay, das verteilt sich relativ gleichmäßig auf die Nebenstraßen, sodass man nicht so einen Hotspot hat, wo viel passiert, sondern eben viele kleinere, wo es etwas harmloser zugeht.
1: Wie sich Sanders Annahme in der Praxis bewährt, ist Teil der einjährigen Auswertung. Für die Elternvertretung ist aber vor allem entscheidend, was von der neuen Regel morgens bei den Kindern ankommt.
3: Wenn die Kinder dabei auch mehr Selbstständigkeit erfahren und vielleicht

0: auch einfach einen guten Start in den Tag haben, dann sind wir glücklich.
1: Wie gut die Schulstraße im Alltag funktioniert, wird sich in den kommenden Monaten zeigen. Bewährt sich das Modell am Auensee, könnte es künftig auch für weitere Leipziger Schulen in Frage kommen.

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2: Wir haben uns hier vor 2 Jahren kennengelernt.
3: Oh!
2: Auf diesem Grundstück.
4: Und wir heiraten in 2 Wochen wirklich.
5: Oh! Das ist alles, was ich jemals von diesem Festival wollte.
6: Hier hat ihre Geschichte angefangen. Und auch hier wollen Nicola und Sebastian den nächsten Schritt gehen.
2: Also wir haben uns hier vor 2 Jahren kennengelernt. Und nach einer langen Nacht habe ich...
4: Im Moshpit, auf der Strandparty und auf dem Campingplatz. Wir waren überall.
2: Habe ich es tatsächlich geschafft, sie zu überreden. Und ich sag mal so, das brennende Riesenrad hat unsere Liebe entfacht.
4: Ja.
6: 2 Jahre später stehen sie wieder am Stürmtaler See und feiern mitten auf dem Highfield ihre Trauung. Doch während für Nicola und Sebastian etwas Neues beginnt, geht für das Highfield eine Ära vorerst zu Ende. Doch die beiden sind längst nicht die einzigen, die mit diesem Ort eine ganz eigene Geschichte verbinden. Für manche sind daraus sogar Traditionen geworden, die seit Jahren zu jedem Highfield dazugehören.
7: Du sollst deinem Nebenmann ein Sterni einflößen. Ich bin Jesuf. Ich bin gekommen, um das heilige Wort an alle zu verteilen. Das ist hier das allerletzte Mal, dass wir das Heidenland hier bekehren können. Wir machen das seit 12 Jahren.
6: Doch beim Gedanken daran, dass es das nun gewesen sein könnte, wird selbst der Festival-Jesuf ernst.
7: Ich weiß nicht genau, ob ich darüber reden kann, ohne nicht mehr reden zu können. Ich liebe dieses Festival, ich liebe diese Menschen hier.
6: Und genau diese Menschen sind es, die viele hier immer wieder zurückgebracht haben. Aus zufälligen Begegnungen auf dem Campingplatz oder vor der Bühne sind über die Jahre Freundschaften entstanden, die weit über ein Festivalwochenende hinausgehen.
8: Das Highfield ist Freundschaft. Leute, nochmal, 1, 2, 3. Yeah! Freundschaft!
9: Ja. Das Highfield ist wunderschön, du lernst nur beklatschte Menschen kennen.
4: Highfield ist Familie. Freunde, Party, Liebe. Wochenende, um alles mal locker zu lassen, das Leben zu genießen.
6: Manche kamen jedes Jahr gemeinsam her, andere haben sich erst auf dem Festival kennengelernt und für einige ist aus einem Wochenende am Stürmtaler See über die Jahre ein fester Teil ihres Lebens geworden. So wie für Bettina.
10: Das Highfield ist für mich einfach nach Hause kommen. Ich bin das 11. Jahr hier. Das erste Mal war 2011, hab dann ein paar Jahre Pause gemacht. Und es ist einfach so schön kleinfamiliär und ich liebe es einfach hier und ich war so traurig, als gesagt wurde, dass es das letzte Mal ist.
6: Ob es wirklich ein endgültiger Abschied ist, steht noch nicht fest. 2027 wollen die Veranstalter pausieren und über ein neues Konzept nachdenken. Was danach aus dem Highfield wird, bleibt offen.

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1: Kindergarten.
2: Echt? Wieso?
1: Ja, weil man in der Schule halt nicht so viel spielen kann. Da gibt's halt nur kurze Pausen und ja.
3: Mit dieser Sorge ist Lea an ihrem Schulanfang vermutlich nicht allein. Bevor Stundenplan und Klassenzimmer den Alltag bestimmen, konnten sie und andere ABC-Schützen ihren großen Tag am Wochenende erst einmal im Freizeitpark feiern. Zwischen Achterbahn, Zuckertüte und Familienprogramm ging es noch einmal ums Spielen statt ums Lernen. Doch wie blicken die Kinder selbst auf diesen großen Wechsel? Lea jedenfalls noch mit gemischten Gefühlen. Vieles ist neu, vieles noch unbekannt. Einen kleinen Vorteil hat sie aber. Ganz ohne vertraute Gesichter startet sie nicht in ihre neue Klasse.
1: Ich komme mit zwei in die Schule. Mit der Jemina und mit der
3: Anüda. Der Abschied vom Kindergarten fällt damit vielleicht ein kleines bisschen leichter. Am Samstag stand zunächst ohnehin das Feiern im Mittelpunkt. Im Abenteuerland Belantes bei Leipzig waren die frisch eingeschulten Kinder an diesem Tag die Hauptpersonen. Wer 2026 eingeschult wurde, konnte nach vorheriger Anmeldung und in Begleitung von zwei Personen ab 11 Jahren kostenlos in den Park. Dazu gab es eine spielerische erste Schulstunde auf der Bühne, Rätselstationen, Bastelangebote und Kinderschminken. Und dann wäre da natürlich noch das wohl wichtigste Accessoire eines Schulanfangs, die Zuckertüte.
1: Lila, türkis und blau.
2: Und soll die Zuckertüte am besten auch in den Farben sein?
3: Was genau in ihrer Zuckertüte steckte, war zu diesem Zeitpunkt noch eine Überraschung. Neben den Geschenken und Fahrgeschäften ging es an diesem Tag aber auch vor allem darum, den Übergang in einen neuen Lebensabschnitt möglichst spielerisch zu feiern. Und während Elea dem Kindergarten durchaus noch ein wenig hinterher trauert, blickt ein anderer ABC-Schütze deutlich erwartungsvoller auf das, was jetzt kommt.
2: Freust du dich schon auf die Schule?
1: Ja.
2: Worauf freust du dich am meisten?
1: Mit den Freunden zu spielen.
3: Freunde statt Fächer. Zumindest bei den Prioritäten ist die Sache also schnell geklärt. Ganz ohne Favoriten beim Unterricht geht es dann aber doch nicht.
4: Die Kunst, ja?
3: Ob das auch nach den ersten Unterrichtsstunden noch so bleibt, wird sich zeigen. Für die Kinder bedeutet die Einschulung schließlich mehr als nur einen neuen Stundenplan, neue Mitschüler, neue Lehrer und ein Tagesablauf, der sich erst einmal einspielen muss. Beim Zuckertütenfest im Belantes war davon am Samstag noch wenig zu spüren. Die großen Gedanken über den neuen Lebensabschnitt überlassen die Kinder dabei offenbar lieber den Erwachsenen. Bei der entscheidenden Frage haben sie ihre Meinung aber ziemlich schnell parat.
2: Was wird cooler, die Schule oder der Kindergarten?
1: Die Schule.
2: Und wieso glaubst du das?
1: Weil da größere Kinder sind.
3: Elea würde dagegen zumindest das viele Spielen aus dem Kindergarten gern behalten. Zwei Kinder, zwei Erwartungen an die erste Klasse. Am Samstag konnten beide ihren Schulanfang noch einmal fernab vom Klassenzimmer feiern und das mit Achterbahnen und Fahrgeschäften. Jetzt beginnt für sie das, worüber sie vorher nur erzählen konnten, der ganz normale Schulalltag.

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6: Nachrichten. Eine Weltkriegsbombe in der Elbe bei Heidenau ist erfolgreich entschärft worden. Laut einer Sprecherin der Polizei hat ein Sprengmeister am frühen Nachmittag den Zünder entfernt und gesprengt. Der zuvor eingerichtete Sperrbereich wurde aufgehoben, sodass die rund 3.800 betroffenen Anwohner in ihre Wohnungen zurückkehren können. Die Bombe wird nun zur Entsorgung in die Zentrale